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0: Hallo ihr Lieben, liebe Horaz-Hörerinnen und Hörer. Wir sind Janni und Leo, bekannt unter Martha Moon.
1: Wir haben ganz viel zusammen gejammt. 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
1: Ein ganz warmes Willkommen, Herr Kreissig. Schön, dass Sie heute bei uns sind.
2: Hallo.
3: Hallo, ich freue mich auch, hier zu sein.
1: Ja, Sie sind Präsident der Landesanstalt für Kommunikation Baden-Württemberg, kurz LFK genannt. Und ich würde jetzt mal ganz kurz mit Ihrer Vita beginnen, denn Sie wurden geboren 1970 im Landkreis Hannover. Dann wurde studiert Rechtswissenschaften in Heidelberg. Da ging es dann für Sie ins schöne Baden-Württemberg. Da freuen wir uns, dass Sie den Weg hierher gefunden haben. Im Rahmen dieses Studiums waren Sie für 2 Semester im Ausland unterwegs, in den USA. Und jetzt, das fanden wir besonders spannend, Sie haben ja Fußball gespielt als junger Mensch bei Hannover 96 und dann ging es rüber in die Leichtathletik zum Hochsprung und Sie waren 1996 und 2000 sowohl deutscher Meister als dann auch bei den Olympischen Spielen und waren auch in Paris bei den Hallenweltmeisterschaften, das war dann 1997 und Ihr höchster Sprung, korrigieren Sie mich, 2,34
3: Meter? Genau, 2,34 Meter.
1: Stefan, kannst du dir das vorstellen?
2: 2,34 Meter? Nein, das kann ich mir nicht vorstellen. Wir hatten ja mal Marie-Laurence Jungfleisch hier zu Gast im Podcast und wir waren im Leistungszentrum und sie hatte dort die Latte aufgebaut bei 2,01 Meter, das war ihr höchster Sprung. Und wenn man da davor steht, ich bin 1,77 und du guckst dann da hoch und denkst, wie kannst du aus freien Stücken da so hochspringen, ohne diese Latte zu reißen? Und 2,34 Meter, Herr Kreissig, kann ich mir das recht nicht vorstellen. Können Sie unseren Hörerinnen und Hörern eine Vorstellung geben, wie hoch das ist? Also streckt man den Arm und dann ist man ungefähr da?
3: Nee, naja, das Spannende ist, früher

0: Hieß es immer, die Weltklasse fängt beim Sprung über das Telefonhäuschen an. Ah. Es ist nur das Problem, dass heutzutage keine mehr
1: Telefonhäuschen
0: diese gelben
1: Telefonhäuschen.
0: Das sind die gelben Telefonhäuschen und die sind genau 2,30 Meter hoch, hieß es damals.
2: Oh, Wahnsinn.
0: Sozusagen. Insofern war es ein Stückchen mehr als das gelbe Telefonhäuschen. Aber wenn ich meine Arme ausstrecke und ich bin auch nicht der Kleinste mit 1,96 Meter, ja, dann kann man die Latte vielleicht gerade zu erreichen.
1: Und ich muss da direkt mal reingehen, weil das so unvorstellbar ist. Wie fühlt sich das an? Also das vergisst man ja nicht, ne? Wenn das einem wirklich dann gelingt, 2,34 Meter. Ich weiß nicht, wie lange Sie dafür hintrainiert haben, aber wie fühlt sich das an?
0: Ja, das fühlt sich toll an, weil man natürlich gut in Form hat und einfach diese Dynamik im Absprung empfindet, auch diesen Rhythmus zum Absprung hin. Das ist ja eine fließende Bewegung. Ne? Das ist, überall muss Rhythmus drin sein und ein Bewegungsgefühl. Und wenn man dann den Absprung so trifft, wie man sich das wünscht und dann hochsteigt, dann, ja, dann spürt man das natürlich auch, wenn es ein guter Sprung ist. Ne? Und, ja, und wenn man dann drüber ist, freut man sich riesig. Aber es ist natürlich auch im Hochsprung häufig so, dass der letzte Sprung damit aufhört, dass man reißt. Ne? Und in dem Wettkampf, wo ich 2,34 Meter gesprungen bin, hatte ich auch versucht, den deutschen Rekord einzustellen mit 2,37 Meter. Und der fühlte sich sehr lange auch so an, als wenn er rübergehen würde, bis eben das letzte Stück des Körpers, nämlich die Ferse, dann doch noch die Latte touchiert hat. Insofern, ja, es kommt beides zusammen. Die Freude, aber auch das Leid, wenn es dann mal knapp daneben geht.
2: Ich finde auch unvorstellbar, dass sie zweimal bei den Olympischen Spielen waren. Ich glaube, ich habe die Jahreszahlen gerade gar nicht gesagt. Das war 1996 und 2000.
1: Haben sie das war in, wo war das? Dann in
2: Atlanta
1: und Sydney. Sydney,
2: Sydney, ne? Genau.
0: Ja,
2: genau.
0: Ja, das war eine lange Zeit. Das ging durch Höhen und Tiefen, muss ich sagen. Der Hochsprung habe ich dann circa so 14 Jahre lang betrieben als Leistungssport, 10 Jahre als Hochleistungssport oder in der Weltklasse mit dabei ungefähr. Und ja, man hat da seine Höhen und Tiefen. Mal gibt es Verletzungen, wo man dann wenig macht in einem Jahr. Das kann auch, ist auch dazwischen. Aber es hat genau in diesen beiden Olympiajahren halt sehr gut gepasst, was für mich natürlich schön war.
1: Und wie macht man das dann mit der Lebensplanung? Ich erinnere mich, bei Marie-Laurence Jungfleisch war es so, dass sie parallel dann anfing mit einem Studium zur Grundschullehrerin. Das müsste sie mittlerweile längst abgeschlossen haben. Das heißt, sie hat sehr bewusst geguckt, dass sie so den Übergang schafft zwischen dieser Sportlerkarriere und eben ihrem Wunschberuf in dem Fall sogar. Wie haben Sie das gemacht?
0: Ja, zugegebenermaßen, es ist nicht wirklich planbar. Also ich bin dann nach Baden-Württemberg tatsächlich gekommen, nach Heidelberg. Und der Hintergrund war tatsächlich, weil es dort eine Trainingsgruppe gab mit einem weiteren sehr guten Hochspringer damals, Ralf Sonn, und seinem Trainer. Und dann bin ich in diese Trainingsgruppe gewechselt und habe parallel dann mein Jurastudium in Heidelberg begonnen. Und zugegebenermaßen ist es dann auch so, was das Jurastudium einfach zulässt, dass man sich dann doch eher auf den Sport konzentriert. Aber da hatte ich auch am Anfang so eine etwas schlechtere Phase. Da war ich auch tatsächlich 2 Semester in den USA, in Athens, in Georgia, in der Nähe von Atlanta. Habe dort ein Stipendium als Sportler gehabt, bin dann mit dem Team sozusagen durch die USA gereist. Auch dort bei den nationalen Meisterschaften gut abgeschnitten. Und dann kam ich zurück und dann lief es erstmal wunderbar. Und dann war ich verletzt und dann sagte ich, okay, dann mache ich jetzt mein Examen so planmäßig 1996. Und 95 dachte ich, 96 mache ich das Examen. Und 96 war ich dann so gut, dass ich zu den Olympischen Spielen kam. Dann wurde das Examen wieder verschoben. Und so ging es dann. Dann war ich wieder verletzt. Und dann habe ich irgendwann gesagt, naja, jetzt muss ich aber jetzt mal Examen machen. Und dann habe ich das dann so gemacht. Ein halbes Jahr vor Examensbeginn habe ich gesagt, so, jetzt melde ich mich an. Und dann habe ich halt angefangen zu lernen. Und war dann doch recht erstaunt, wie viel man lernen muss für Jura, weil ich tatsächlich wenig Grundlagen bis dahin hatte. Aber ich hatte die Disziplin, dann tatsächlich 12 Stunden am Tag durchzuziehen für ein halbes Jahr. Ja, und irgendwie lernt man als Sportler dann doch im Wettkampf am besten zu sein. Das hat mir dann sehr geholfen.
2: Und wenn wir uns vielleicht diese persönliche Anekdote noch kurz erlauben dürfen. Wir haben gelesen, dass Sie ja auch, das Leben hatte noch andere Pläne für Sie, im Kontext von den Olympischen Spielen, glaube ich, Ihre Frau kennengelernt haben.
0: Ja, so nicht ganz richtig. Wir hatten uns tatsächlich auch, wir haben denselben Trainer gehabt, weil der Trainer meiner Trainingsgruppe damals war ein Rumäne. Und der trainierte dann auch meine Frau, die aus Rumänien stammt und dann später auch Deutsche wurde. Und sie war auch sogar bei 3 Olympischen Spielen dabei, hat eine Silbermedaille gewonnen, also war
2: Wahnsinn.
0: Wirklich, wirklich erfolgreich. Anfang der 90er Jahre haben wir uns dann kennengelernt. 93 kam sie nach Deutschland. Und während der Zeit der Olympischen Spiele in Atlanta waren wir dann eben auch schon ein Paar, genau. Mhm.
2: Das sind doch die Geschichten, die wir hören wollen hier, Stefan, oder? Genau das ist es. Dann komme ich jetzt mal, weil Sie es gerade selber auch schon gesagt haben, von der einen Disziplin komme ich zurück zur anderen, zur rechtlichen. Sie haben dann promoviert in Mainz. Das Thema war der Sportverein in Krise und Insolvenz. Also man merkt, das Thema Sport hat Sie auf jeden Fall immer umgetrieben. Sie haben uns auch vorhin gesagt, dass Sie als Funktionär auch heute noch...
0: Ja, heute noch. Ich meine, heute erst wieder, muss man sagen. Ah, okay. Ja, okay. Damals tatsächlich nicht, aber auch da kam ich zur Dissertation über einen Kontakt über den damaligen DLV, also den Präsidenten des Deutschen Leichtathletikverbandes, der damals selber promovierte und mich dann vermittelt an einen Professor Haas. Und dann lag natürlich ein sportliches Thema nahe, deswegen habe ich das gemacht und es hatte gleichzeitig den Nebeneffekt, dass ich dann noch ein bisschen Zeit sinnvoll überbrücken konnte, um mich dann auf die Olympischen Spiele in Sydney vorzubereiten. Das war genau in dem Zeitraum, wo dann die Dissertation war. Und so kam es dann tatsächlich zu dem Thema.
1: Das heißt, Sie haben ein bisschen Zeit schinden können, in Anführungszeichen, vor dem Referendariat. Das hatten Sie da noch gar nicht gemacht dann, oder?
0: Nee, genau. Erst wollte ich die Dissertation machen, weil ich gesagt habe, Sydney ist nochmal ein Ziel. Ja. Und Sie hatten ja gefragt, wie vereinbart man die
1: Dinge? Ja,
0: das ist
1: eben
0: so ein Weg, um das vereinbaren zu sagen, okay, hier habe ich eine Beschäftigung mit der Dissertation, die mir auch erlaubt, noch intensiv zu trainieren. Mhm. Und dann kann man beides miteinander ganz gut verknüpfen.
2: Ja, wo ein Wille ist, ist ein Weg.
1: Das wollte ich gerade sagen, wenn man
2: schön
1: den Willen dazu hat.
2: Das
0: ja. Genau. Ja, schreiben ist manchmal auch mühsam, das stimmt. Aber wem sage ich das?
1: Das ist dann oft ein sehr einsamer Prozess.
2: Ja, das angesprochene Referendariat am Landgericht war dann in Darmstadt, woraufhin dann das zweite Staatsexamen folgte und dann Ihr Weg Sie nach Stuttgart führte. Da waren Sie dann als Rechtsanwalt tätig, auch als Staatsanwalt im nächsten Schritt beim Landgericht Stuttgart. Da waren Sie dann auch Richter. Und dann kam der Switch zum Thema Medien, weil Sie dann Referent im Referat Rundfunkpolitik Medien im Staatsministerium Baden-Württemberg wurden und dann im nächsten Schritt auch der Leiter desselben. Und am 1. April 2017 wurden Sie dann vom Landtag Baden-Württemberg gewählt zum Präsidenten der Landesanstalt für Kommunikation Baden-Württemberg. Und in diesen ja doch jetzt auch schon einigen Jahren, die Sie das machen, waren Sie 4 Jahre davon Vorsitzender, jetzt muss ich gucken, dass ich es richtig sage, der Direktorenkonferenz der Landesmedienanstalten. Könnten Sie uns das vielleicht mal noch mal ganz kurz erklären, was da jetzt die Unterschiede sind?
0: Ja, naja, die Unterschiede, also wir sind ja föderale Einrichtung, föderale tätige Behörden. Das heißt, es gibt von der Idee her in jedem Bundesland eine Landesmedienanstalt. Bei uns sind es insgesamt 14, weil es zweimal so Verbindungen gibt, Berlin, Brandenburg und Hamburg, Schleswig-Holstein. Dann sind wir zu 14. Und wir organisieren uns auch so, dass wir gemeinsame Kommissionen haben. Wir haben eine gemeinsame Geschäftsstelle in Berlin. Und dieser gemeinsame Bereich wird angesichts der Sachverhalte, um die wir uns kümmern, nämlich vor allem auch länderübergreifend, auch supranational, dann wird diese Institution immer wichtiger. Und einen muss es dann von uns geben, der sozusagen die Sprecherfunktion übernimmt oder auch die Sitzungen leitet. Das ist dann der Vorsitzende der Direktorenkonferenz. Und das habe ich dann 4 Jahre lang gemacht in einer durchaus schwierigen, herausfordernden Phase. Das war gerade die Corona-Phase, wo es auch vielen Medienunternehmen nicht ganz gut ging. Ja, und wo sich natürlich viele die Frage gestellt haben, wie geht es eigentlich überall weiter? Insofern war das eine durchaus spannende Zeit, muss ich sagen.
2: Also Sie haben noch nie viel Verantwortung gescheut, höre ich daraus.
0: Nein, es macht ja auch Spaß, um ehrlich zu sein. Ja, es ist natürlich aber auch sehr viel Zusatzaufwand, weil man hat ja hier einen Laden zu betreuen und dann dort eine Geschäftsstelle, der man dann auch vorsitzt formal mit weiteren Themen. Also das ist durchaus auch ein gewisses Stück Arbeit.
2: Ja. Ja, apropos Arbeit, ich würde, bevor wir da nämlich tiefer reingehen, einmal gerne wissen, wie ist denn dann so Ihre Work-Sport-Balance? Also wie steht es gerade als Mensch, der immer viel und gern Sport gemacht hat, gerade um diesen Bereich in Ihrem Leben?
0: Ja, das ist häufig ausbaubar. Jedenfalls in so Hochzeiten der Arbeit fällt das tatsächlich als erstes flach, dass man dann sagt, ja gut, den Sport oder ich kann mich jetzt nicht aufraffen. Also die Hemmschwelle ist höher geworden, dann zu sagen, ich gehe zum Sport. In den letzten Monaten ist es wieder besser geworden, weil ich mir ein gewisses Ziel gesetzt habe, beim Joggen einfach ein bisschen besser zu werden, vielleicht auch mal einen Wettkampf zu machen. Aber das ist eher nur, um selber eine Motivation zu schöpfen, zu sagen, ich gehe regelmäßig einfach laufen. Die Regelmäßigkeit macht es aus. Ja, da bin ich jetzt auch kein Vorbild mehr, muss ich sagen. Aber nach wie vor sehe ich schon den Sport als sehr wichtig, als Ausgleich und generell, dass man fit bleibt. Und insofern ist es für mich schon auch wichtig. Aber es gibt noch Luft nach oben.
2: Ich könnte mir sie irgendwie auch gut so bei Marathons vorstellen. Ist das was, was Sie interessant finden? Oder?
0: Ja,
2: das war eine sehr eindeutige Reaktion.
0: Ja, ich atme etwas schwer, weil ich auch gedacht habe, ich könnte das mal machen. Aber irgendwie bin ich so langsam auf dem Weg zu sagen, vielleicht ist es doch nichts für mich, weil ja, ich bin schon groß und ich bin schon zwar schlank, aber schon schwerer als früher. Und es fällt mir nicht so leicht, dass ich die Perspektive erkenne, oh, das könnte mir jetzt so viel Spaß machen, dass ich einen Marathon laufe. Aber ja, also ich hatte das mal gedacht, ich könnte es gerade jetzt nicht, aber vielleicht kommt das mal wieder.
2: Ja, vielleicht kommt es wieder.
1: Und ist das Thema Hochsprung noch, begleitet Sie das noch irgendwie, dass man sagt, okay, das macht man auch im fortgeschrittenen Alter, gibt es irgendwie, weiß ich nicht, ich will jetzt nichts Falsches sagen, keine Seniorenwettbewerber, aber es gibt ja immer für bestimmte Altersklassen auch bestimmte Leistungsgrößen. Spielt das eine Rolle noch für Sie?
0: Nee, also
1: nicht mehr. Ne?
0: Also das hatte ich vorhin, glaube ich, sozusagen vergessen zu erwähnen. Das beschäftigt mich als Funktionär jetzt tatsächlich. Ja. Ich bin hier im Württembergischen Leichtathletikverband aktiv als Vizepräsident und auch auf der Bundesebene beim Deutschen Leichtathletikverband der stellvertretende Aufsichtsratsvorsitzende. Und das ist in den letzten Jahren erst gewachsen, wieder diese ehrenamtliche Tätigkeit, die mich wieder viel enger an den Sport herangeführt hat. Und natürlich, klar, wenn ich dann bei Wettkämpfen bin, schaue ich mir den Hochsprung natürlich mit besonderer Freude und besonderem Interesse an. Und und unsere Tochter, die jetzt 13 ist, die springt auch ein bisschen und das schaut man sich natürlich auch gerne an. Ja.
1: Aber Sie peitschen sie nicht an und sagen, jetzt musst du auch Leistungssportlerin.
0: Nee, wir haben auch zwei ältere Jungs, da hat man schon gemerkt, dass sie spüren, dass wir sie mit einer gewissen Erwartungshaltung anschauen, wenn sie Sport machen. Das kann man, glaube ich, gar nicht vermeiden, wenn man selber irgendwie Leistungssportler war. Aber die haben auch gesagt, nee, für uns ist Sport wichtig, aber eher aus Spaß. Mhm. Und ich finde das auch in Ordnung. Und zwingen kann man niemanden, da muss man selber den Drive aufbringen, zu sagen, ich opfere jetzt hier viel Zeit. Und man muss Dinge eben auch dann sein lassen, wenn man sehr intensiv Sport machen möchte. Und das muss man intrinsisch, glaube ich, dann können. Anders gelingt das kaum.
1: Geht nicht.
2: Ein Thema, das auch viele Studierende beschäftigt. Wo kommt die Disziplin her, Stefan? Ne?
1: Wir kennen das auch. Von innen. Ja, es ist manchmal, muss man sich durchbeißen in vielen Lebenssituationen. Aber ich finde es schon wirklich beachtlich, dass Sie das so gut hingekriegt haben, weil
2: absolut.
1: Man spiegelt sich ja dann auch immer selbst. Ich habe parallel voll gearbeitet und noch versucht, mein Studium zu Ende zu machen, was ich ja gemacht habe. Also deswegen weiß ich, was das bedeutet. Dann merkt man plötzlich, dass der Tag eben doch auch nur 24 Stunden hat und dann, dass man den sich minutiös einteilt. Das finde ich schon, das kann man mal machen, ein halbes Jahr, aber dann wird es auch echt, echt schwierig. Also insofern habe ich da allerhöchsten Respekt. Wir waren bei einer Station, Ihre juristische Station im, weiß ich jetzt nicht mehr welchem Gericht, aber das ist Ihnen jetzt wieder begegnet bei einem Podcast im NDR. Erzählen Sie doch mal, das hat mir im Vorgespräch kurz angerissen und das fand ich jetzt so originell. Was ist Ihnen da begegnet?
0: Ja, das ist spannend. Ich muss zugeben, dass ich Podcasts mittlerweile sehr gerne höre.
1: Das ist gut, das können wir nur befürworten.
0: Das ist ein tolles Medium, weil man einfach sich auf die Sache konzentrieren kann. Man wird nicht abgelenkt durch irgendwelche Bilder oder so, man konzentriert sich auf den Inhalt. Deswegen bin ich wirklich ein Fan von Podcasts und höre auch sehr viel. Und in dem Zuge ist mir ein Podcast sozusagen untergekommen, der sich mit Kunstverbrechen auseinandersetzte. Mhm. Auch ein sehr spezielles Thema.
1: Absolut.
0: Und dann sah ich tatsächlich, dass es bei einer Podcast oder mehreren Podcast-Folgen, das waren insgesamt 5, soweit ich mich erinnere, um Giacometti-Fälschung ging, und zwar in Stuttgart. Und witzigerweise war es so, dass ich diesen Fall tatsächlich damals als junger Staatsanwalt auf dem Tisch hatte, als erste Station sozusagen in dem Bereich.
1: Das ist total spannend,
0: ja,
1: oder?
0: Der lag da auch schon irgendwie recht lange. Die werden auch nicht besser, die Fälle. Und dann kommen die Jungkollegen, die müssen dann diese Fälle, die schon so ein bisschen ranzig geworden sind.
1: Das ist ja so ein Klischee, aber es scheint ja dann zu stimmen.
0: Genau, die müssen sich dann darum kümmern. Und ich fand den Fall natürlich spannend, weil es um Giacometti-Figuren sind, diese große, sehr schlanke Figuren. Also sehen ganz toll aus. Habe mich dann durch die Akten gewühlt und es war klar, ich muss es jetzt ans Landgericht bringen, damit die Verjährung nicht eintritt. Und dann habe ich, bevor ich diese Station gewechselt habe, habe ich das dann mit sehr viel Mühe dann auch getan. Aber es war ja auch total interessant, weil da wirklich skurrile Personen unterwegs waren bei diesem Fall. Das kann man gar nicht alles erzählen. Und jetzt dann später, nach Jahren, erstmal hatte ich den Podcast jetzt gefunden und hatte aber zwischendurch auch mal gehört, dass es dann oder Verurteilungen gab und habe jetzt im Podcast aber erst gesehen, dass der Fall nachher während des Prozesses noch viel größer geworden ist. Da ging es dann nicht mehr um, weiß ich jetzt nicht, 20 Figuren, sondern ging es um hunderte Figuren. Also es war dann ein Riesenfall. Auch sehr extrem aufwendig und spektakulär. Und es hat mich natürlich gefreut. Und da habe ich gleich noch eine E-Mail geschickt an das Team vom NDR, die diesen Podcast gemacht haben, habe gesagt, ja, ich habe übrigens damals den Fall angeklagt. Schön, dass was Gutes bei rausgekommen ist.
2: Am Ende. Aber Wahnsinn, ich kann mich daran gar nicht erinnern, Stefan.
1: Doch, das ist Jack, ja, also mir ist dieser Podcast jetzt tatsächlich über den Weg gelaufen. Und ich habe ihn aber noch nicht gehört. Ich muss es unbedingt hören, weil er soll sehr gut sein und ist ja auch wirklich spannend. Ich finde das auch die wunderschönste Form von Eskapismus, sich in solche Geschichten hineinzudenken. Und die sind ja auch mittlerweile so toll erzählt, dass das wirklich Spaß macht. Mir ging das so bei dem Podcast mit über Banksy. Da gab es auch mal, wenn wir bei der Kunst sind, gab es auch einen Fünfteiler, Sechsteiler, weiß ich nicht mehr ganz genau. Den habe ich verschlungen, ja, weil das einfach irre war. Und die versuchten, an diesen Banksy ranzukommen und waren sich nicht sicher, ob sie es geschafft hatten oder nicht. Und sie waren aber sehr, sehr nah dran. Also es war auch super spannend. Also,
2: darf ich da nochmal fragen, wie war das denn damals? Also war Kunst ein Themenbereich, der öfter auf Ihrem juristischen Schreibtisch landete? Oder war das dann wirklich auch so eine Ausnahme und sonst?
0: Ja, eine absolute Ausnahme. Okay. Das war so Nebenstrafrecht. Ich habe hauptsächlich damals Urheberrechtsverletzungen gemacht, Markenverletzungen. Das waren die Dinge damals, wo das illegal kopiert worden ist und verbreitet worden. Das gibt es ja jetzt gar nicht mal, weil sozusagen andere Medien wie Spotify das viel einfacher gemacht haben. Die Piraterie war damals groß. Ja. Damals haben wir dann auch noch agiert. Das war die Zeit. Und dieser Fall war ja Betrug einerseits und Kunst. Fälschung, dass dann Urheberrecht, dann auch Kunsturheberrecht andererseits, deswegen war das in dem Referat, aber irgendwie was ganz Besonderes tatsächlich. Ne? Da gab es nur diesen einen Fall. Ne? Und eigentlich ist es ja eher was für erfahrene Kollegen gewesen, ne? Aber ja, es hat auch so geklappt.
2: Das heißt, dann waren Sie aber wie alt ungefähr, wenn Sie sagen, erfahrenere Kollegen?
0: Nein, ich meine von der Arbeitserfahrung her, ne? Müsste man einfach einen erfahrenen Staatsanwalt daran setzen. Aber ja, wie das so ist.
1: Wie das so ist. Dann hatten die wahrscheinlich keine Kapazität und haben gedacht, komm, das lassen wir mal den Jungen machen.
2: Da lernt man am meisten.
1: Mhm. So ist es. Absolut, absolut. Ja, ich finde es total spannend. Bevor wir weitermachen mit dem Thema LFK, kommt erstmal dieses.
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1: Ja, man hört es ja ein bisschen im Hintergrund. Wo sind wir, Herr Kreisig? Sie dürfen das jetzt selber beschreiben.
0: Soll ich es beschreiben? Oder
1: ja. Sie sind jetzt Reporter.
2: Okay. Nehmen Sie uns
1: der mit. Reporter im Podcast.
0: Ja, also es kommt darauf an, wo man hinschaut tatsächlich. Ja. Da, wo ich jetzt gerade hinschaue, da schaue ich aufs Europaviertel. Ein Teil des Bahnhofs sehe ich, die Halb- und Höhenlagen von hier aus. Also ein sehr schöner Blick, ein etwas quadratischer Blick aus den Fenstern heraus. Auch mit Glasbaustein, das ist sozusagen das, was ich von hier aus sehe, alles auch recht grau gehalten. Und wenn man jetzt hinter mich schauen würde.
1: Ja, wir sehen das, wir sitzen Ihnen gegenüber, genau. Wir können das jetzt mit der Realität abgleichen.
0: Ja, dann sieht man, glaube ich, einen tollen riesigen Raum mit einem Lichthof gefüllt mit Treppen, aber auch viel Luft. Und an den Rändern dieses Raumes sind sehr, sehr viele Bücher.
1: Ja.
0: Und damit erschließt sich fast, wo wir sind.
1: Das haben Sie wirklich schön gemacht. Das hat so noch niemand gemacht. Das war eine richtige Reportage. Ich glaube, wir wissen es jetzt. Es ist die Stadtbibliothek in Stuttgart. Und wir sind selber sehr erstaunt. Wir sind ja jetzt bei über 150 Folgen. Noch niemand hatte sich die Stadtbibliothek als Location gewünscht. Sie sind der Erste. Insofern brauchen Sie auch nichts aufbauen oder anders sagen, sondern Sie können genau sagen, wie es ist. Warum wollten Sie hierhin?
0: Ja, das war eine spontane Eingebung, als ich aufgefordert worden bin, mir einen Raum zu suchen oder einen Ort. Und das ist ein Ort, an dem ich regelmäßig vorbeikomme, schon seit sehr, sehr vielen Jahren, weil ich immer hier in der Nähe gewohnt habe. Und habe damit auch gesehen, wie sich dieses Areal rundherum auch entwickelt hat in den letzten Jahren. Was das aber das Entscheidende ist, glaube ich, dass es irgendwie für Stuttgart steht, dieses Gebäude und das Drumherum. Ja, ich glaube, Stuttgart muss man sich erschließen. Die schönen Ecken sind ein wenig versteckt. Und hier sind sie ein wenig versteckt worden, wenn wir sehen, dass ja auch diese doch außergewöhnliche Architektur, die diese Stadtbibliothek hat, jetzt so langsam ein wenig umstellt worden ist von einem Einkaufszentrum, von einem Hotel, sodass man, und wenn dann noch weitere Verwaltungsgebäude dazukommen, eine Baufläche ist ja noch offen, dann haben wir sie dann irgendwie ganz gänzlich sozusagen vom ersten Anblick her sozusagen beschattet. Aber das gilt ja für vieles in Stuttgart, ne? Dass man durch die Stadt hindurchlaufen muss, um dann einzelne Ecken zu finden, die schön sind und plötzlich auch außergewöhnlich schön sind in einer Ecke, die vielleicht auf den ersten Blick noch nicht so schön ist. Ja? Und das finde ich toll. Und natürlich auch generell diese Stadt, die sich besonders auszeichnet durch Ausblicke. Ja? Also die Stadt ist am schönsten, wenn man von oben ein wenig drauf schaut. Das hat man hier ein bisschen auch, auch wenn wir hier im Kessel sind, aber trotzdem schaut man zumindest da, wo wir jetzt sind, im 8. Stock, auch von oben ein wenig auf die Stadt. Das ist immer schön und je später es wird und die Dunkelheit und das Licht dazu kommt, dann noch schöner. Und insofern hat es was Typisches, auch was das Umfeld anbelangt, glaube ich, in der städtebaulichen Entwicklung. Hat die Stadt auch das eine oder andere hätte es ein bisschen besser, ein bisschen schöner machen können. Ja, aber das steht einfach für Stuttgart, finde ich. Und deswegen habe ich das gewählt.
1: Ja, schön. Wir können das noch weiter konkretisieren. Wir sitzen in der Café Lesbar, also wir sitzen im Café und nicht im Bibliotheksbereich selber, weil wir da, glaube ich, die Ruhe ein bisschen stören würden. Und hier läuft leise Musik und klappern die Kaffeetassen. Es ist also doch ordentlich gemütlich. Und ich habe mir tatsächlich gedacht, dass das für Sie, oder ich rede mal pars pro toto, Sie sind ein Vertreter einer Institution, einer Behörde, die so keinen greifbaren Raum hat. Ja, so ein ich weiß, Stuttgarter Zeitung hatte die Druckerei, hat sie jetzt übrigens auch nicht mehr, also die Redaktion. Aber das war so ein greifbarer Raum. Viele sind dort, wo sie ihr greifbares Umfeld haben. Das ist wie bei Ihnen ein Büro. Und ein Büro ist irgendwie nicht wirklich sexy, auch wenn es toll eingerichtet ist, weiß ich nicht. Aber Sie können sich tatsächlich, Sie können freier denken. Und deswegen fand ich das so schön, dass Sie das hier rausgesucht haben, weil das tatsächlich bisher noch keiner gemacht hat. Das ist echt erstaunlich. Bei mir geht es wie Ihnen und dir sicher auch, Anka.
2: Auf jeden Fall.
1: Die Bibliothek ist einfach...
2: Die ist fantastisch.
1: Fantastisch.
2: Könnte man schon
1: für alle Generationen auch. Ja, ja.
0: Ja, ist auch schön, was für Kinder, wenn man hier mal hergibt, gibt ja schöne Bereiche, die auch Flächen haben, wenn man den Kinderbuchbereich sieht. Also kann man sich sehr lange aufhalten, auch in der Bibliothek.
2: Ich glaube, das wird ein Vorhaben von mir, öfter mal hier in die Bibliothek zu kommen. Ich weiß gar nicht, weil ich letztes Mal ein Buch ausgeliehen habe zu meiner
1: Schande. Ja, und wo ich das hier, guck mal, da drüben steht Graphothek.
2: Ja, stimmt.
1: Das haben wir tatsächlich auch mal gemacht. Du kannst dir Bilder ausleihen.
2: Ein Freundin von mir, finde ich total klasse.
1: Ja, wir hatten das auch. Wir hatten mal eine Wand, da haben wir dann immer alle 3 Monate oder so ein neues Bild hingehängt. Das ist gar nicht so schlecht. Also
0: ich leihe mir immer noch gerne Bücher aus. Ich meine, wir kommen ja nachher dazu. Ich bin ja jetzt sozusagen der Chef einer Medienbehörde, aber dennoch habe ich mich kurzfristig mal mit einem digitalen Pendant beschäftigt. Aber dieses elektronische. Die elektronischen Bücher fand ich nicht so spannend und ich finde dieses Haptische, ein Buch in der Hand zu haben, also nach wie vor, da bin ich so noch analog, finde ich einfach schöner. Und deswegen, wenn dann echte Bücher und nicht noch digital, weil das haben wir im Alltag ja ohnehin genug.
2: Ne? Vor allem hier hat es auch so was Verbindendes, ne? Weil jedes Buch hat eine Geschichte, wurde von verschiedensten Menschen schon in der Hand gehalten. Das ist schon besonders. Aber würden Sie uns verraten, was für Lektüre Sie dann am liebsten lesen, so welches Genre?
0: Ja, tatsächlich etwas Spannendes, Krimis, weil es bei mir ist tatsächlich, muss ich zugeben, eher so der entspannende Effekt, abends dann nochmal etwas zu lesen, wo ich mich jetzt nicht nochmal tief über etwas nachdenken muss, sondern einfach, wo man sich irgendwie in eine andere Welt so ein bisschen bringen kann. Und Krimis sind dann, also gerade skandinavische Krimis liebe ich. Und und die helfen auch beim Einschlafen manchmal. Das ist erstmal schön zu lesen. Aber dann tritt auch so eine leichte Müdigkeit ein und ist wunderbar. Also ich lese immer sehr gerne.
1: Krimis, Anka, klingelt es bei dir? Wann war der letzte Podcast, den wir gemeinsam gemacht haben? Nämlich mit?
2: Das war mit Susanne Kaiser. Den Krimi-Nächten Stuttgart. Ja. Das wäre ja dann auch sehr was für Sie, Herr Kaiser.
0: Absolut.
1: Und wir hatten Wolfgang Schorler hier schon zu Gast. Also nicht im Café.
0: Schreibt auch sehr gut,
1: Schreibt auch. Mal was Lustiges oder was Glossenhaftes geschrieben. aber macht angeblich einen neuen Dengler gerade. Also heißt es, hat er gesagt.
2: Ja. Wir verraten nichts.
1: Wir verraten nichts, doch, das kann man verraten, das hat er öffentlich gesagt. Ja, dann kommen wir doch mal zur LFK, oder? Denn deswegen sitzen sie auch hier, weil die ein Jubiläum feiert, nämlich 40 Jahre. Und ich finde das ganz interessant, dass es eine Institution gibt, die in Fachkreisen sehr bekannt ist, aber einer breiteren Öffentlichkeit eher nicht. Gebe ich das richtig wieder?
0: Ja, ne? Ja, also da haben wir uns erst neulich drüber unterhalten mit anderen Kollegen. Das ist schon so. Was im Grunde auch nichts Schlechtes ist, wenn man sein Tun macht und wirksam macht. Aber in der heutigen Zeit ist es wie bei fast allen auch, sage ich mal, politischen Themen, dass man eine gewisse Aufmerksamkeit braucht. Weil man natürlich am Ende des Tages auch Geld oder Ähnliches braucht, Personal. Und da macht es natürlich auch, ist es sehr hilfreich, wenn man bekannt ist, wenn bekannt ist, was man macht. Und insofern haben wir da sicher noch Luft nach oben. Aber ich glaube, wir werden mit der Zeit bekannter, weil das, was wir tun, auch nach meinem Dafürhalten jedenfalls immer relevanter wird.
1: Ja, da kommen wir jetzt mal drauf. Also bevor wir klären, was Sie tun, vielleicht erstmal die strukturellen Rahmenbedingungen. Ich pflege da immer zu fragen, wem gehört der Laden eigentlich? Wem gehört die LFK? Und wo kriegen Sie Ihr Geld her? Und was haben wir damit zu tun, sozusagen? Und wenn Sie sagen, Sie sind eine Behörde, dann bedeutet das ja schon, okay, also da haben wir als Steuerzahler doch durchaus auch was mit zu tun. Vielleicht sogar nicht nur als Steuerzahler, aber sagen Sie es selber mal.
0: Ja, sehr gerne, weil das hat ja schon eine Besonderheit. Wir feiern in der Tat unser 40-jähriges Jubiläum. Das hat den Hintergrund, dass es vor 40 Jahren begann, dass es privaten Rundfunk auch in Baden-Württemberg gab. In den 80er Jahren hat das Bundesverfassungsgericht entschieden, was man heutzutage total komisch findet, die haben entschieden, es darf neben dem öffentlich-rechtlichen Rundfunk auch privaten Rundfunk geben. Aber wenn es den gibt, dann sollte er nicht nur einen Beitrag leisten, ne, zu unserer Meinungsvielfalt, das ist ja ganz wichtig, ein wesentliches Ziel unseres Tuns, aber sie sollten auch ein wenig beaufsichtigt sein, ne, dass diese Vielfalt zum Tragen kommt, dass bestimmte Regeln eingehalten werden. Und in dem Zuge wurden dann die Medienanstalten gegründet, die einen etwas früher, die anderen etwas später, wir relativ am Anfang. Ja, in den 80er Jahren fing das dann an. Und da kommen wir her, also all das, was man jetzt hier an privaten Hörfunkangeboten, Fernsehangeboten sieht, das wurde von der damaligen LFK gestaltet, mitgestaltet über viele Jahre hinweg. Und man muss sagen, die letzten 20 Jahre waren natürlich geprägt vom Wandel der Medienlandschaft. Das heißt, unsere Aufgaben haben sich verändert, mehr hin zum Digitalen, zu Internetangeboten, jetzt bis hin zu Plattformen. Es gibt immer neue Überlegungen, wie man Dinge reguliert, weil wir gemerkt haben, ja, die analoge Welt, die Regeln, die es da gibt, die passen nicht mehr so ins Digitale. Aber gleichzeitig sind natürlich diese Ziele, die wir haben, Meinungsvielfalt, Medienvielfalt zu sichern, für unsere Demokratie nach wie vor wichtig sind, aber die Umsetzung viel schwieriger. Und wir brauchen natürlich auch immer mehr eigenes Know-how als Nutzende, wie eigentlich diese Medien funktionieren, weshalb das Thema Medienkompetenz sehr stark geworden ist. Auch das Thema Forschung, unabhängige Forschung, wie das denn überhaupt alles funktioniert. Es entsteht so viel Neues und wir wissen gar nicht, wie sind denn die Mechanismen. Das versuchen wir zu beforschen und wir werden tatsächlich über den Rundfunkbeitrag finanziert, also genauso wie der öffentlich-rechtliche Rundfunk, also der SWR, weil, und das ist auch ein wesentliches Merkmal, die Medienanstalten, also alles, was mit Medienaufsicht zu tun hat, muss unabhängig und staatsfern sein. Das sind so die Lehren aus dem Dritten Reich, wo man versucht hat, eben Medien auch zentral zu steuern und zu beeinflussen. Das sollte nie wieder geschehen. Deswegen auch die föderale Aufsplittung, wie beim öffentlich-rechtlichen Rundfunk. Wenn man föderal ist, kann man es schlecht zentral steuern. Das gilt auch für die Medienanstalten. Und aber natürlich auch die unabhängige Finanzierung, dass eben jetzt die Politik nicht einfach sozusagen von sich aus sagt, das kriegen jetzt nur noch die Hälfte des Geldes oder wie auch immer. Das ist eine gewisse strukturelle Absicherung, dass es diese Medien eben auch gibt.
1: Aber das bedeutet, nur zum Verständnis, und das finde ich nämlich ganz wichtig, wir alle zahlen Rundfunkgebühren und die zahlen wir nicht nur für ARD, ZDF, Deutschlandfunk, Deutsche Welle, nein, Deutsche Welle nicht, Deutsche Welle ist vom Staatshaushalt, sondern die zahlen wir auch für die Regulierungen durch die Landesmedienanstalten.
0: Genau.
1: Das muss man sich auch immer klar machen. Also das ist ein bestimmter Anteil, glaube ich. Ne? Das
0: sind 1,89%. Nicht alles geht hundertprozentig an die Medienanstalten, aber es macht so ungefähr 160 Millionen aus für 14 Landesmedienanstalten, die aber sehr viel zu tun haben. Also aus meiner Sicht gut angelegtes Geld.
2: Können wir da vielleicht auch nochmal kurz die Begriffe klären? Weil man findet ja immer wieder, ne, also LFK, habe ich ja vorhin gesagt, steht ja für Landesanstalt für Kommunikation und dann liest man ja aber auch immer wieder Medienanstalt.
0: Ja, also das ist, glaube ich, ein etwas veralteter Name, Landesanstalt für Kommunikation. Mhm. So würde man die Medienanstalt heute nicht mehr nennen. Viele meiner Kolleginnen und Kollegen haben ihre Anstalten auch schon umbenannt in Medienanstalt halt. Wir haben das nicht getan damals, als wir darüber nachgedacht haben, weil wir gesagt haben, dieses LFK ist so einprägsam und das hat sich irgendwie eingebürgert, jedenfalls so den Kreisen, wo man uns kennt. Deswegen haben wir uns dafür entschieden, im Logo LFK und daneben zu schreiben, die Medienanstalt für Baden-Württemberg. Okay. Das war unser Kompromiss, um das LFK nicht aufgeben zu müssen, mal davon abgesehen. Gesehen, steht sowas im Gesetz, aber das könnte man ja ändern. Aber wir haben uns jetzt erstmal damit beholfen und ja, vielleicht in Zukunft bei der nächsten Änderung wird es dann vielleicht die Medienanstalt für Baden-Württemberg. Ist auch in Ordnung.
2: Zum nächsten Jubiläum vielleicht.
1: Genau. Aber Sie tauchen in keinem Landestitel auf, also bei keinem Ministerium oder sonst irgendwas, da sind Sie nicht vernetzt sozusagen strukturell.
0: Naja, vernetzt schon.
1: Vernetzt,
0: also wir sind unabhängig. Klar. Das bedeutet, es gibt ein politisch zuständiges Ministerium, das ist das Staatsministerium. Da läuft üblicherweise die Medienpolitik, da kam ich ja auch her. Und das Staatsministerium hat die Rechtsaufsicht über die LFK, genauso wie das Staatsministerium die Rechtsaufsicht über den SWR hat, aber eben auch keine Fachaufsicht. Ja. Und insofern haben wir da tatsächlich große Freiheiten, wie wir die LFK da gestalten.
2: Vielleicht können Sie das auch noch mal so ein bisschen mitnehmen. Ich meine, so grob umrissen haben Sie es ja jetzt schon, was die Aufgaben sind, aber so vielleicht ein paar konkretere Beispiele, womit Sie sich aktuell beschäftigen.
0: Ja, aber es gibt sozusagen die Standarddinge, die wir schon sehr häufig gemacht haben. Das ist zum Beispiel einen Sendeplatz auszuschreiben. Also jetzt ganz konkret, jetzt wurde gerade ein Platz auf dem Digitalradio Multiplex, heißt es dann, den es in Baden-Württemberg gibt. Da gibt es 16 Programme drauf und ein Programmplatz ist frei geworden, den schreiben wir aus. Man kann sich darauf bewerben und wir als LFK, aber gemeinsam mit unseren Medien, wir haben einen Vorstand und einen Medienrat, der aus 37 Personen aller relevanten gesellschaftlichen Kräfte besteht, die entscheiden dann gemeinsam über die Vergabe dieses Platzes. Eine solche Entscheidung steht jetzt auch demnächst wieder an. Dasselbe gilt beim Fernsehen. Da gibt es 7 Regionalgebiete in Baden-Württemberg. Auch da gibt es für jedes Regionalgebiet eine Ausschreibung, wo sich dann der Beste jeder bewerben kann, jedes Unternehmen und man den Besten dann heraussieht. Das ist sozusagen das übliche Geschäft. Dann gibt es die Aufsichtstätigkeit, wie beispielsweise die Werbeaufsicht im Radio oder im Fernsehen, aber natürlich auch bei Influencern. Das ist jetzt das Neue. Ja? Also wenn ein Influencer Werbung macht, dann muss er das kennzeichnen. Das ist sozusagen, das dient eigentlich dem Nutzerschutz. Ne? Wenn ich als Userin, als User diesen Influencer folge, dann muss ich doch wissen, bewirbt er jetzt etwas und kriegt Geld dafür oder ist es seine persönliche Meinung und deswegen finde ich das noch besser als sonst. Und das muss er einfach wissen. Und dann gibt es natürlich mittlerweile auch Publikationen im Internet, die so tun oder vielleicht auch sind, dass sie regelmäßig Nachrichten bringen, auch wenn sie keine Zeitung sind oder ähnliches, sondern einfach nur eine Website, die viele Nachrichten bringt, die müssen sich dann eben auch an journalistische Sorgfaltspflichten halten. Das heißt, sie müssen recherchieren, ja, und da sind gewisse Anforderungen zu stellen. Und wir haben einfach gemerkt, dass das Mediennutzungsverhalten sich eminent verändert hat. Und deswegen versuchen wir jetzt diese analogen Regeln eben auch letztendlich in der digitalen Welt umzusetzen. Weil natürlich auch die digitale Welt kein rechtsfreier Raum ist. Und auch dort gilt, dass wir auch dort Meinungsvielfalt erleben wollen, dass wir uns gut informieren wollen und wissen wollen, wie die Dinge sind. Das ist natürlich sehr einfach ausgedrückt für ein komplexes System, wenn wir an Algorithmen denken und an Deepfakes und Ähnliches. Das ist also unheimlich schwierig geworden, weshalb eben Regulierung und Aufsicht alleine nicht mehr zum Ziel führen kann. Das kann nur gelingen, wenn man sowohl die Aufsicht als auch das Thema Medienkompetenz bespielt.
2: Wie schaffen Sie das denn dann übergreifend? Weil ich meine, wenn ich mir jetzt vorstelle, Sie haben ja gesagt, es gibt 14 Medienanstalten und gerade im digitalen Raum ist es ja dann vielleicht auch ein bisschen unübersichtlich, wer arbeitet da schon, an welchem Influencer und so weiter und so fort. Wie stimmen Sie sich da untereinander ab?
0: Naja, erstmal gilt die örtliche Zuordnung. Das heißt, wenn ich einen Influencer in Stuttgart habe, dann sind wir zuständig. Aber die Entscheidung über einen Fall, falls es zum Beispiel ein Bußgeld gibt oder eine Beanstandung, das entscheiden wir zu 14 gemeinsam. Aber natürlich auch durch digitale Abläufe. Das heißt, wenn es ein einfacher Fall ist, dann machen wir das sozusagen im digitalen Umlauf, dann stimmen wir kurz zu. Wir haben aber regelmäßig Sitzungen in diesen Kommissionen, die ich erwähnt hatte, die von unserer Geschäftsstelle in Berlin organisiert sind. Das ist die Kommission für Zulassung und Aufsicht, ZAK, wo wir dann zu 14 tatsächlich entscheiden. Aber wir sind das ja gewohnt. Das geht auch mittlerweile zügig und schnell und ist erfolgreich. Also da haben wir uns sehr, sehr auch angepasst und das funktioniert.
1: Aber ich muss vom Verständnis her nochmal nachfragen, weil das ja eine Kernfrage ist. Vorher, Sie haben das beschrieben, haben Sie die Frequenzen, also sozusagen den Verteilweg selber in der Hand gehabt? Die Plattformen haben Ihnen das ja quasi aus der Hand genommen. Jeder kann dort irgendwas veröffentlichen. Sie haben es angesprochen. Ist es nicht gegen Windmühlen? Sie müssten gegen alle möglichen Inhalte müssten Sie ja überprüfen dann. Das geht doch gar nicht. Das ist doch, der Influencer sagt, ist mir doch egal, was die LFK in Stuttgart sagt. Ich mache dann morgen einen neuen Kanal auf und dann mache ich die Inhalte halt da. Also kämpfen Sie dann nicht gegen Windmühlen?
0: Naja, also jein. Also natürlich gibt es sehr, sehr viele Angebote, aber wir haben natürlich auch die Möglichkeit abzuschichten. Das heißt, wir kümmern uns jetzt nicht, uns anschauen, die auch eine relevante Anzahl von Followern hat, weil es geht ja dann tatsächlich um die Dinge wie ja, Meinungsrelevanz. Und ein sehr kleiner Inhalt, der kaum Follower hat, der ist dann auch nicht meinungsrelevant, dann brauchen wir uns auch nicht um ihn zu kümmern. Aber wenn wir da eine relevante Anzahl von Menschen haben, die jemandem folgen, dann schauen wir uns das an. Selbstverständlich ist es nach wie vor eine Herausforderung, weil sehr viele neue Inhalte entstehen oder jeder ja sozusagen Content liefern kann. Das ist klar, das ist halt das Problem der Zeit. Aber auch da haben wir jedenfalls in einzelnen Bereichen arbeiten wir auch zum Beispiel mit KI. Das betrifft jetzt ganz konkret den Bereich Jugendschutz. Wir nutzen gemeinsam eine KI und das hat uns wirklich ein großes Stück weitergebracht. Man kann sich vorstellen, wir haben eine gemeinsame Benutzeroberfläche aller 14 Landesmedienanstalten, also jeder Mitarbeiter, der in dem Bereich tätig ist, hat Zugriff auf diese Seite. Und da werden dann die sozusagen Inhalte aufgezeigt, die KI gefunden hat. Und dann kann man sich sozusagen einen Inhalt rausgreifen und den bearbeiten. Und dann wird für alle anderen sichtbar, dass der in Bearbeitung ist. Ja, und die KI ist mittlerweile nicht fehlerlos, aber schon sehr gut. Da geht es vor allem um strafbare Inhalte. Und so sind wir tatsächlich in der Lage, sehr viele Fälle zu finden und dann auch gegenüber Plattformen zum Beispiel auch die Löschung durchzusetzen. Das ist auch nach europäischem Recht mittlerweile zwingend. Das hat uns einen Riesenschritt nach vorne gebracht. Und da sind wir, glaube ich, europaweit auch führend, trotz der föderalen Struktur oder vielleicht auch gerade deshalb.
1: Also in dem Kontext sprechen Sie den Digital Service Act an, der das ja auch möglich macht. Jetzt hört man aber trotzdem immer wieder, ja, dann gibt es ja auch Prominente, die wollen dann, dass ihre Sachen gelöscht werden und kriegen sogar Recht und sind juristisch auf der richtigen Seite und die Plattform kümmert das nicht und die löschen es eben doch nicht. Also wie kriegen Sie das hin, dass da Löschungen tatsächlich auch stattfinden?
0: Also das ist es zweierlei. Erstmal gilt der Grundsatz nach wie vor, dass es eine Haftungsprivileg gibt. Das heißt, die Plattform nimmt für sich in Anspruch, dass sie vor allem Inhalte von Dritten sozusagen da den technischen Rahmen bietet, dass sie ausgestrahlt werden.
1: Wir sind nur Plattform, wir machen keine Inhalte.
0: Das war bisher immer das Argument, wird aber jetzt zunehmend auch in Frage gestellt, weil sie ja durch den Einsatz von KI eigene Inhalte, also zumindest neue zusammengestellte Inhalte, im Grunde eigene Inhalte dann auch platzieren. Aber im Grunde gilt für Drittinhalte das Haftungsprivileg der Plattform. Das heißt, man muss der Plattform sagen, pass mal auf, da wird was Illegales gepostet, nimm das raus. Und der Digital Services Act sieht vor, dass wir, obwohl die großen Plattformen hauptsächlich in Irland sitzen, dass wir denen gegenüber direkt in Irland quasi deutlich machen können, das ist nach deutschem Recht ein illegaler Inhalt, nimm den bitte raus. Und dann haben sie die Möglichkeit, das zu prüfen. Entweder sie tun es und wenn sie es nicht tun, dann können wir auch ein formales Verfahren einleiten. Insofern, da gibt es jetzt Verwaltungswege, wie das geschehen kann. Okay. Aber das bedeutet nicht, dass das immer sofort und gleich und für alle gleichermaßen geschieht, weil sonst hätten wir ja vielleicht auch nicht diese Diskussion, die wir gerade haben, um das Social-Media-Verbot. Weil das ist ja Ausfluss der Erkenntnis, dass wir sagen, das funktioniert noch nicht so richtig. Also wir haben noch nach wie vor zu viele Inhalte auf Plattformen, gerade die für junge Menschen irgendwie ungeeignet sind, gefühlt, obwohl der Digital Services Act vorsieht, dass sie den Jugendschutz beachten müssen und dass sie dafür Sorge zu tragen haben, dass junge Menschen nicht beeinträchtigt werden. Und da scheint es zu hapern und das liegt vielleicht auch daran, dass die EU-Kommission oder das europäische Recht vorsieht, dass die EU-Kommission selbst Aufsichtsbehörde ist und jetzt nicht unser einer, also über die sehr, sehr großen Plattformen und die überreden wir ja eigentlich immer. Also der Alphabet-Konzern, YouTube, Google, wie auch immer, Meta, Facebook, TikTok, dass da die EU-Kommission zuständig ist. Ja, und das ist erst eine recht junge Regulierung und da merken wir einfach, dass es manchmal sehr, sehr lange dauert, bis die EU-Kommission dann auch loslegt.
2: Was mich in dem Kontext auch sehr schockiert hat, war, als Mark Zuckerberg von Meta gesagt hat, wir werden das mit, die haben ja eine Zusammenarbeit gehabt mit Faktencheckern und haben die ja aufgelöst. Ist das auch ein Bereich, der in einer Form in die Aufgaben von Medienanstalten fällt?
0: es beeinflusst uns, sage ich mal so. Es beeinflusst uns schon, weil wir aktuell einen Konflikt haben, einen geopolitischen Konflikt zwischen den USA und Deutschland, weil wir schon meinen, dass auch die sozialen Plattformen reguliert werden müssen, während man das in den USA als Zensur betrachtet. Und,
2: Free Speech.
0: Genau, da hat man natürlich unterschiedliche Begrifflichkeiten, aber das führt natürlich zu einem Konflikt und vielleicht auch zu einer gewissen Beißhemmung, weil die EU-Kommission, das kritisieren wir immer, weil wir müssen unabhängig und staatsfern sein und auch die anderen Regulierungsbehörden auch. Und dann

0: Sagen wir uns immer, ist die EU-Kommission eigentlich eher ein politisches Konstrukt oder ist es etwas Unabhängiges? Und mein Eindruck oder unser Eindruck ist es eher auch ein politisches. Und insofern kann man eine Einflussnahme nicht ausschließen, wenn die USA einerseits sagt, das ist für uns Zensur, das beeinträchtigt unsere US-Unternehmen in ihrem Geschäft in Europa und wir könnten nochmal über Zölle nachdenken. Dann hat man natürlich eine gewisse Drucklage.
1: Genau, auch. Dann ist ein Junktim da, dass man eigentlich, ja, wird es hochpolitisch.
0: Dann wird es hochpolitisch, ja. Und das kann einen Einfluss haben.
2: Ich meine, manche Länder machen es ja schon. In Europa wird es ja auch ganz heiß diskutiert, ein Social-Media-Verbot ab einem gewissen Jugendalter. Was sind da so,
1: genau.
2: Ich glaube 14 bis 16 ja, sind immer so Zahlen, ne, ja, die man so liest. Mhm. Was ist denn da Ihre Einschätzung? Was können wir tun? Wie können wir uns schützen?
0: Ja, also wir haben uns dazu entschlossen, zu einer Versachlichung der Debatte beizutragen, indem wir sagen, okay, worum geht es denn jetzt eigentlich? Und was können wir wirklich tun? Das eine ist das Social-Media-Verbot, das kann man möglicherweise tun. Da stellt sich aber zunächst auch mal die Frage, soll eigentlich gesperrt werden? Wie kann man das identifizieren oder differenzieren? Wer ist überhaupt zuständig heutzutage? Ist es eigentlich Deutschland? Sind es die Länder als Medienregulierer? Oder ist es vielleicht dann doch die EU-Kommission, die eben sagt, im Digital Services Act haben wir ein Recht geschaffen, das über alles gilt und ihr könnt nicht sowas einzeln regeln? Das ist mal die rein rechtliche Fragestellung. Daneben würde ich sagen, hilft es auch nicht, dass wir eine einzelne Maßnahme ergreifen und dann sagen, damit ist das Problem gelöst. Deswegen sind wir der Auffassung, wenn, dann muss man es ganzheitlich anschauen. Dann sagen wir, möglicherweise kann man über einzelne Verbote nachdenken, bei sehr jungen Menschen beispielsweise. Das ist aber dann eher Ultima Ratio, weil wir natürlich auch immer sagen, ja, es gibt Fragen der Teilhabe. Es gibt zum Beispiel auch junge Menschen, die wie jetzt in Baden-Württemberg ab 16 wählen dürfen. Das heißt, wo können die sich informieren? Deswegen ist es ja meistens unterhalb von 16 Jahren. Aber wir meinen eben auch, dass wir über Konzepte der Medienkompetenzvermittlung nachdenken können. Wie können wir die jungen Menschen fit machen? Aber nicht nur die Jungen, sondern natürlich auch die Erwachsenen. Für viele Erwachsene ist, sag ich mal, der Algorithmus ja auch ein unbekanntes Wesen. Und insofern müssen wir sehr viel Aufklärung betreiben. Und nur sozusagen in einem Gesamtkonzept macht es, glaube ich, Sinn, über die Thematik zu besprechen. Das Allerwichtigste ist natürlich, die Plattform in die Verantwortung zu nehmen. Denn da scheint es ja zu hapern und da müssen wir dann schneller werden.
1: Das tatsächlich stört mich auch ein bisschen bei der Diskussion, weil wir ja reagieren auf das Verhalten
2: Äste
1: der...
2: Stutzen, ne?
1: Ja, also
2: statt an die Wurzeln.
1: So ist es. Ja, also eigentlich wollen wir, dass Facebook und Co., Instagram, solche Sachen erst gar nicht veröffentlicht. Ja, dann bräuchten wir über diese Altersgrenze gar nicht nachdenken. Ich finde, das verdreht so ein bisschen die Logik. Jedenfalls bei mir kommt es so an. Ja, da denke ich, okay, ich soll jetzt meine Kinder abschneiden von diesem Kanal, der tatsächlich für meine Kinder ein Informationskanal ist, wie Sie es völlig zu Recht sagen. Und es ist übrigens fast der ausschließliche, was Aktualität angeht.
0: Ja.
1: Das kann man jetzt blöd finden oder nicht. Und man kann sie irgendwie versuchen, zum Zeitunglesen zu bringen. Wenn sie es nicht machen, ist es halt so. Und dann kann ich doch nicht irgendwie sagen, so, und jetzt schneide ich das einfach ab. Abgesehen davon hätte ich keine Lust. Ich müsste ja dann, die müssten sich ja legitimieren. Die müssten ja irgendwie sagen, ja, ich bin 16 oder 14 oder sonst irgendwas. Das können die ja gar nicht. Da muss ich das machen. Und ich habe keine Lust, meine Daten jetzt auch noch dahin zu geben, zu sagen, ja, also... Nee, also das irgendwie, ich finde da auch falscher Weg.
2: Das fände ich jetzt aber auch mal sehr spannend. Ich als einzige Person hier am Tisch, die keine Kinder hat, wie machst du, wie machen sie das denn dann zu Hause, jetzt gerade aktuell? Weil ich finde das total, die Vorstellung total schwierig, dass man den Kindern A erklärt, wie diese Algorithmen funktionieren, dass man die selber mitbestimmt, dass man nicht alles glauben kann, was da passiert und so weiter und so fort. Also wie man auch gewährleisten kann, was gucken sich meine Kinder denn da an? Weil logischerweise sitzen sie beide ja nicht die ganze Zeit daneben.
0: Nee. Das ist natürlich sehr schwierig, weil auch das Kind für sich, wenn es ein bisschen älter wird, für sich in Anspruch nimmt, dass sie eine Privatsphäre hat. Und dazu gehört mittlerweile das Handy dazu. Ne? Und insofern liegt es ein Stück weit auch in der Verantwortung der Eltern, sich darum zu kümmern. Ich persönlich habe das so geregelt, dass ich bestimmte Plattformen eben nicht zulässt. Also es gibt schon in Social Media, aber nur ausgewählt. Das heißt nicht, dass das jetzt eine gute Social Media ist, sondern nur nicht die gesamte Bandbreite. Und es gibt Zeitbeschränkungen. Das sind ja so Dinge, einfache Dinge, die jedes Elternteil tun kann. Da wir aber wissen, dass viele Eltern das gar nicht wissen, wie das geht, haben wir zum Beispiel eine zentrale Plattform entwickelt, medienkindersicher.de heißt die, wo jedes gängige System abgebildet ist, auch mit Erklärvideos, wie man zumindest die Einstellungen, die sowieso im Gerät vorhanden sind, so nutzt, dass es zumindest sicherer wird, ne? Also besser als vorher. Und da muss man eben auch Aufklärung betreiben. Und eine 100%ige Sicherheit hat man natürlich nicht. Aber ich habe schon den Eindruck, dass die Kinder sensibler geworden sind. Sie wissen schon, haben manchmal schlechtes Gewissen, wenn sie Social Media nutzen, oder sind sich auch klar, dass da mal was nicht gut laufen kann. Da muss man ein Stück weit auch hoffen, dass die Kinder dann auch mal bereit sind, miteinander zu sprechen und dann zu sagen, pass mal auf, mir ist da irgendwas passiert.
1: Ja. Wie heißt die Seite nochmal, damit wir das wiederholen? Kinder, Medien, sicher. Ne?
0: Medien-kindersicher.de.
1: Medien-kindersicher.de.
0: Ja, okay, super. Also kann man jedes Gerät programmieren.
1: Ja.
0: Das ist ein toller erster Ansatz.
1: Guck, und auf dem Weg kriegen wir auch raus, was die LFK so treibt. Ja, zum Beispiel. Aber das ist tatsächlich eine Frage, die Eltern natürlich umtreibt.
0: Ja.
1: Und du hast ja völlig recht, Anka, dass man kann nicht die ganze Zeit daneben hocken. Es geht nur auf bestimmten, sagen wir mal, also eine Vertrauensebene muss da sein. Und man muss, damit sind wir auch bei diesem Kindermedienkompetenzthema, man muss sie so kompetent machen, dass sie von sich aus kommen, wenn sie Fragen haben. Und das habe ich das Gefühl, das funktioniert. Dann sind wir ein Medienhaushalt. Da ist das Bewusstsein und die Awareness, wie das so schön heißt, die ist sehr hoch. Klar, das färbt ab, aber trotzdem, ich merke an bestimmten Reaktionen meiner Kinder, wenn sie zu mir kommen mit bestimmten Fragen, soll ich da jetzt drauf gehen oder nicht, dass sie genau den Rahmen oder jedenfalls einigermaßen ahnen, wenn ich da drauf gehe, dann gibt es Probleme, in welcher Richtung auch immer. Und ich glaube, dann habe ich das Gefühl als Eltern, okay, ich kann sie segeln lassen und sie landen vielleicht in der Ecke, wo sie nicht hin sollen, das kann schon sein. Aber wenn es 98% andersrum ist, ist es okay. Das Gefühl habe ich zumindest, aber vielleicht...
0: Ja. Ich glaube, man kann mittlerweile sagen, schon, dass Medienkompetenz so wichtig ist wie Lesen und Schreiben, weil es so viele Lebensbereiche beeinflusst, auch von der Haltung, der eigenen Haltung, auch die Einschätzung der Realität von dem, was man dort sieht. Und deswegen ist es, glaube ich, eine Herausforderung für uns als Gesamtgesellschaft, da auch so früh wie möglich anzufangen und aber auch strukturiert, natürlich vor allem auch in den Schulen, aber auch außerhalb der Schule. Und wir sind sehr bemüht und es gibt viele andere Institutionen, ob das der SWR oder Stiftung oder andere sind, die HDM selber auch, die ein hohes Interesse daran haben, dass wir mit diesen Themen auch unterstützen können. Als gesellschaftlich relevante Player bieten wir, machen wir ja auch Angebote, nicht nur an die Jugendlichen selber oder auch an Erwachsene, sondern wir gehen auch zum Kultusministerium und sagen, wir haben hier Angebote, wenn ihr sie nehmen wollt, bitte. Wir haben zum Beispiel ein Serious Game programmiert mit zwei renommierten Agenturen. Das ist wirklich so State of the Art. Das ist ein kleines Spiel und man wird da in die Situation eines Social Media Managers versetzt, der dafür Sorge tragen muss, dass der Nutzer, die Nutzerin so lange wie möglich dranbleibt, dass man ihnen möglichst viele Werbebotschaften durchschieben kann, dass er emotional angesprochen wird, möglicherweise auf jeden Fall länger dranbleibt, als es eigentlich notwendig ist. Und das, ja, durch dieses Spiel kann man eigentlich ganz spielerisch, niedrigschwellig die Kinder erreichen ab der 7. Klasse und rund um dieses Spiel eigentlich jede Thematik, die man sich denken kann, thematisieren als Lehrer. Ne? Wir haben auch Lehrmaterialien hergestellt, weil wir müssen den Lehrern eine Hilfestellung geben. Aber sowas brauchen wir, neue Ansätze, wie man Dinge vermittelt. Und so ein Spiel ist, glaube ich, wunderbar. Ich habe das einmal gesehen in der 7. Klasse. Die setzen sich dahin und fangen sofort an. Die muss man gar nicht erklären, wie das funktioniert. Die machen das intuitiv.
2: Ja, darüber hatten wir beide ja schon mal gesprochen. Letztes Jahr bei der Didakta hatte ich schon die Ehre, sie interviewen zu dürfen. Und genau, das war im Rahmen der Vorstellung des Spiels. Ich hatte es auch gespielt, das ist auch eine große Empfehlung. Also auch für jedes Alter auf jeden Fall.
0: Defeat.
2: Genau, Defeat. Nochmal kurz an der Stelle erwähnt. Und grundsätzlich ging es damals um KI in sozialen Medien, was schulische und außerschulische Bildung leisten kann. Und auch ein Thema damals war dieses neue, in Anführungsstrichen, neue Schulfach Informatik und Medienbildung. Können wir da und zusätzlich auch gerne auch nochmal so zum Spiel so ein bisschen Resonanz ziehen? Das ist über ein Jahr her, dass wir da gesprochen hatten. Wie haben sich die Dinge so entwickelt?
0: Also wir waren auch jetzt wieder bei der jüngsten Didakta mit dem Spiel in Köln. Und alle, die das sehen und sich mal kurz damit beschäftigen, sagen eigentlich, super, ist genau das, was wir brauchen, muss man einfach sagen. Aber dann natürlich dieses Spiel und die Lehrmaterialien in einen Regelunterricht reinzubekommen, ist nochmal eine andere Sache. Und, aber wie uns ist es gelungen, gemeinsam mit der Kultusstaatssekretärin hier in Baden-Württemberg einen Brief zu schreiben an alle weiterführenden Schulen, ihnen mal diese Materialien und das Spiel zur Kenntnis gegeben, dass sich die Schulen damit auch befassen können. Das kann ja aber nur ein erster Schritt sein, weil ich glaube, wir müssen ja dieses Schulfach, was ich für richtig erachte, vorher war ja immer das Thema Querschnitt, ne, dass man es irgendwo in jedem Fach macht, was dazu führt, dass es keiner in keinem Fach macht. Ich glaube, wenn man sich konzentriert auf ein Fach, kann man dann tatsächlich auch die Dinge konkret angehen. Und da wäre natürlich der Wunsch, dass solche Inhalte dann auch tatsächlich in den Unterricht eingebaut werden, weil wir brauchen ja Inhalte und die Lehrerinnen und Lehrer müssen Unterstützung haben, weil sie haben natürlich schon das Gefühl, sind häufig unterlegen, ne, was Social Media anbelangt gegenüber ihren Schülerinnen und Schülern. Deswegen glaube ich, müssen wir ihnen Material, Dinge an die Hand geben, dass sie auch so mein Selbstbewusstsein in die Schulklasse gehen können und sagen, das machen wir jetzt und wir sprechen über die Dinge und ihr habt dann auch irgendwo einen Lehrerfolg dabei, einen Lernerfolg dabei.
2: Ich würde auch einmal ganz kurz nochmal den Bogen zur LFK insofern schließen, dass wir merken ja gerade, wie breit sie aufgestellt sind und ihre Aufgabenbereiche. Wie ist denn dann ihr Team aufgestellt? Also in welchen Backgrounds arbeiten Menschen bei Ihnen?
0: Ja, das ist genauso breit aufgestellt. Es gibt eben Kommunikationswissenschaftlerinnen und Wissenschaftler. Es gibt Juristen, selbstverständlich. Gibt aber auch Sachbearbeiter und auch Techniker. Insofern tatsächlich ein abwechslungsreiches Spektrum an Mitarbeitern, was es aber schön macht, weil wir auch sehr eng beieinander auf einer Ebene arbeiten und das befruchtet uns dann schon gegenseitig, wenn wir da im Austausch sind. Vor allem heutzutage hat ja alles mit einem zu tun. Also wenn wir in der Aufsicht agieren, wollen wir vielleicht von der Forschung wissen, ja, wie funktioniert denn das eigentlich? Wo müssen wir da hingucken? Wo sind die Ansätze, wo wir von der Aufsicht aus draufschauen wollen? Und wie können wir das vielleicht in der Bildung vermitteln an die Leute, was eigentlich das Problem ist? Insofern, das nur mal ganz kurz gesagt, ne, alles, wir haben also wirklich Dinge, die sich gegenseitig befeuern können. Und deswegen ist das eigentlich so in der Aufstellung wunderbar und macht tatsächlich auch Spaß, wenn man die verschiedenen Regale greifen kann und jeweils das passende Produkt entwickeln, vielleicht sogar selbst entwickeln kann.
1: Wie viele Leute sind Sie?
0: Wir sind jetzt, ja, Vollzeitstellen sind das 40, also von Köpfen her ein bisschen mehr. Wir sind historisch noch ein wenig wenig mit Personal, aber wir sind dabei auch ein Stück weit zu wachsen langsam, weil wir einfach merken, dass wir immer mehr Aufgaben haben und wir einfach auch gut ausgebildetes Personal brauchen, um die Aufgaben bewältigen zu können.
1: Absolut, ich bin jetzt ehrlich gesagt ein bisschen erstaunt.
2: Oder? So ging es mir auch.
1: Weil das ist ja nicht besonders viel, ja, also für den Aufgabenbereich, den Sie da beschrieben haben. Und wenn man weiß, was Sie alles auch an Output haben, da kommen wir ja auch in weiten Teilen noch drauf zu sprechen. Wobei das eine würde ich doch vielleicht jetzt gerne direkt ansprechen, weil das sehr gut passt, weil wir über das Mediennutzungsverhalten von Kindern und Jugendlichen ja gesprochen haben. Und das ist schon sehr lang eine Domäne in der Forschung bei Ihnen,
0: ja.
1: Und zwar mit bundesweiter Ausstrahlung. Wenn Sie da mal kurz sagen, was Sie da treiben.
0: Ja, wir forschen schon über die Veränderung des Mediennutzungsverhaltens seit über 25 Jahren. Und zwar gemeinsam mit unseren Kollegen aus Rheinland-Pfalz und dem SWR. Also eine Kombination, die schon, das weiß ja kaum jemand, schon über 25 Jahre wunderbar trägt. Obwohl das ja vor 25 Jahren nicht üblich war, dass eine Medienanstalt mit dem öffentlich-rechtlichen Rundfunk irgendwas tut. Das heißt, Kooperation ist sowieso derzeit das, wo wir hinarbeiten müssen, auch mit dem öffentlich-rechtlichen Rundfunk. Und wir praktizieren das eigentlich schon sehr erfolgreich über viele Jahrzehnte. Und das nennt sich dann Gym-Studie. Wir haben also das sind die Jugendlichen, ja, bis 19 Jahre, dann haben wir noch eine KIM-Studie für die Kleineren und auch eine Seniorenstudie mittlerweile und für Familien. Das heißt, wir haben versucht, die ganze Bandbreite abzudecken und wir haben eben in den letzten Jahren diese Sprünge erlebt. Ne? Also das heißt, erst kommt die eine Plattform nach oben, dann im nächsten Jahr, dann die nächste, ja, weiß ja jeder. Ne? Dann kam von Facebook, kamen wir zu Insta, kamen wir zu TikTok und das ist ja eine wahnsinnig dynamische Entwicklung. Ne? Und das haben wir, da wir das jährlich machen, haben wir einfach diese Dynamik, können wir einfach an unseren Zahlen ablesen, aber natürlich auch die steigende Relevanz und auch, dass mittlerweile das Internet eben das Leitmedium geworden ist und nicht mehr das Fernsehen, weil die meisten sich dann doch mittlerweile über das Internet, also alle Schattierungen des Internets jetzt damit auch informieren, ne? Und das muss man einfach auch wissen. Wenn man wissen möchte, wie tickt die Gesellschaft, wie kommt sie zu ihren Meinungen, dann muss ich wissen, welche Medien nutzen sie, wie nutzen sie die. Also es ist unheimlich spannend gerade, diese Entwicklung.
1: Und deswegen, ich kann das jetzt nur aus der Sicht eines Professors sagen, der immer wieder Daten braucht, wenn er bestimmte Sachen analysieren will. Diese Studien werden also verschlungen von allen, die mit Medien zu tun haben. Das muss man wirklich sagen. Jeder weiß, dass die jährlich erscheinen. Da kann man sich drauf verlassen. Deswegen meinte ich, dass das ist bundesweit eigentlich gesetzt. Also Sie sind damit sichtbar. Mit Erkenntnissen, die alle brauchen. Ja? Also die Werbeindustrie guckt sich es genauso an wie die Öffentlich-Rechtlichen, Sie haben es gesagt, wie alle möglichen, wie heißt das so schön, Stakeholder, die irgendwie mit Kindern und Jugendlichen zu tun haben. Lehrerinnen und Lehrer gucken sich das an, um zu schauen, wie nutzen eigentlich Kinder und Jugendliche Medien. Und das ist ja unglaublich konkret. Also man kann das wirklich, da muss man auch nicht irgendwie besonders schlau für sein, um das zu lesen, weil das ist echt verständlich. und einfach vollständig. Das ist wirklich, ich finde das irre, dass sie das über Jahrzehnte ja jetzt im Prinzip der Öffentlichkeit zur Verfügung stellen. Das ist wirklich, kann man runterladen, muss man nichts bezahlen. Das ist wirklich eine tolle Geschichte, muss ich wirklich sagen.
0: Da freuen wir uns auch über das Lob, weil es was tatsächlich von aus der Praxis kommt, jedes Mal wieder.

0: Kompetenz. Weil, wenn wir uns das nochmal bewusst machen, wenn man in einer Demokratie lebt, dann muss ich ja darauf vertrauen können, dass es Medien gibt, die mir eine neutrale Berichterstattung darlegen, damit ich mir dann meine eigene Meinung bilden kann. Sie haben es ja selber angesprochen, ne? Wir haben beim Dritten Reich gesehen, wie das wahnsinnig schief gehen kann und warum das alles so wichtig ist, dass wir dieses System haben, wie wir es haben. Ich persönlich muss aber wahnsinnig oft diskutieren. Öffentlich-rechtlicher, der Rundfunkbeitrag. Warum muss ich den eigentlich bezahlen? Ich sage immer, das Ob diskutiere ich überhaupt nicht. Da muss man einmal in die Geschichte gucken. Ich habe aber das Gefühl, das erfahren wir mich alle ein bisschen zu spät. Ich habe das auch erst in meinem Medienwirtschaftsstudium an der Hochschule der Medien so richtig begriffen. Immerhin, aber da war ich 23. Ich denke, das muss doch in der Schule eigentlich schon begreifen. Das ist das eine. Und das andere ist, das Wie finde ich aber ganz wichtig, dass man das immer diskutieren darf. Und ich habe so das Gefühl, da ist eine wahnsinnige Unzufriedenheit da. Und es zieht sich auch so durch alle Altersgruppen und Backgrounds und Bildungsmilieus. Wie ist denn da so Ihr Gefühl eigentlich gerade, was das Thema angeht?
1: Ja, erstens stimmt es absolut, dass Medienkompetenz auch Demokratiekompetenz ist. Und das Zweite ist, dass der Befund auch richtig ist. Ich habe das auch jetzt mehrfach erlebt, dass auch Menschen zu mir gesagt haben, ja, erklär das doch nochmal, wir wissen das gar nicht mehr, dass es eine unabhängige, staatsferne Aufsicht gibt, wie und warum der öffentlich-rechtliche Rundfunk oder auch die Medienanstalten so finanziert sind, wie sie sind. Dass es nicht so ist, dass da die Politik anruft und sagt, jetzt mach mal dieses so rum oder so rum, sondern dass es da strukturelle Absicherungen gibt. Auch das Thema Lügenpresse. Also ich glaube, in den letzten Jahren ist einfach so die Schlagworte vieles in Frage gestellt worden, was früher noch für uns selbstverständlich ist, ne? Dass die Presse eine Aufsichtsfunktion hat als vierte Gewalt im Staat gegenüber der Verwaltung, gegenüber der Politik, dass sie recherchieren, dass sie sauber Nachrichten aufbereiten. Und jetzt stellen wir das alles in Frage, ob das wirklich so ist oder ob nicht irgendwie dann doch jeder irgendwo eine andere Agenda hat. Das ist, glaube ich, schon sowas, was auch was mit Medienkrise zu tun hat. Ne? Also das ist nicht nur die Haltung gegenüber Medien. Wir sehen ja, das ist ja nicht so, dass also die allermeisten Menschen informieren sich ja immer noch aus verschiedenen Medien und machen das sehr gut. Aber es gibt eben auch relevante Teile. Ich sag mal, wir haben in unserer Forschung gesehen, ein Drittel, die sagen, sie fühlen sich mit den klassischen Medien nicht mehr angesprochen, nicht mehr abgeholt mit ihren Themen. Das spielt für sie keine Rolle. Und wenn man dann schaut, wie informieren sie sich, dann sind das alternative Medien oder über Freundeskreis oder wie auch immer. Also auf jeden Fall anders. Das hat sich da schon entwickelt. Aber wie gesagt, die Selbstverständlichkeiten müssen wir wieder transparent machen und erläutern. Und deswegen glaube ich, wenn man das im Schulkontext jetzt mal sieht, wenn ich über Medienkompetenz spreche, muss ich eben auch noch mal den Sinn und Zweck von Medien, warum habe ich die eigentlich, was sollen sie beitragen für uns, was ist vielleicht auch der Vorteil? Und das müssen wir wieder stärker erklären. Das hat sich so entwickelt und wir sehen ja auch in anderen Staaten oder auch den USA, dass wir ja da auch eine Haltung gegenüber Presse haben, die sich natürlich auch einschleift und wir damit vielleicht auch ein etwas schiefes Bild bekommen. Und jetzt gilt es darum, auch wieder gerade zurück. Und natürlich wollen wir und brauchen wir auch Journalistinnen und Journalisten, denen wir vertrauen können. Und noch ist es ja auch so, dass viele Menschen gerade in der Corona-Zeit dann auch gesagt haben, okay, wenn ich mich informiere, gehe ich zum Radio, gehe ich zu meiner Tageszeitung, gehe ich zum Fernsehen, zum öffentlich-rechtlichen, zum privaten Rundfunk. Das ist ja noch da. Ne? Aber gerade in jungen Zielgruppen ist es vielleicht nicht mehr so selbstverständlich. Und deswegen müssen wir darüber sprechen.
2: Das ist gut, dass Sie das so betonen. Ich bin heute hierher gefahren zur Bibliothek im Auto, weil wir immer Material transportieren, sonst hätte ich es auch mit der Bahn gemacht. Aber da habe ich Deutschlandfunk gehört und da kam ein Bericht aus Tschechien, dass es Demonstrationen gab gegen die Abschaffung des öffentlich-rechtlichen, der Rundfunkgebühr im Prinzip. Dort, das ist politisch geplant und die Bevölkerung geht auf die Barrikaden. Als ich überlegt habe, okay, das tut jetzt auch mal gut, das so rumzuhören, sonst hören wir ja oft genug es andersrum. Ja, und in Ungarn dreht sich ja jetzt auch wieder. Das ist ja eine der ersten politischen Amtshandlungen, wieder einen öffentlich-rechtlichen, unabhängigen Rundfunk, ein Rundfunksystem zu stärken. Ob das tatsächlich gelingt, muss man sehen. Aber ich habe dann auch gedacht, wenn es mal weg ist, ja, dann haben wir ein massives Problem. Und deswegen ist das richtig, was du sagst, Anka. Diskutieren muss man es immer können, aber am Stamm sägen sollte man eher nicht. Ja,
0: ich meine auch.
2: Ich gucke auf die Uhr, weil wir immer so in der Hälfte der Zeit sagen, ja, dann lassen wir doch auch noch mal jemand anderes zu Wort kommen und das machen wir dann jetzt auch.
3: Sprich Stuttgart, Best Buddy. Ich sitze hier mit Professor Dr. Alexander Roos, ehemals Rektor der Hochschule der Medien. Und somit, Alexander, ich bin befangen. Du

0: erstmal mein Chef sozusagen. Und wir sind aber befreundet und ich pflege das dann auch immer zu erwähnen, damit man da nicht falsche Schlüsse zieht. Deswegen sind wir beim Du. Kannst du dich erinnern, wann hast du Herrn Kreisig das erste Mal bewusst wahrgenommen?
1: Es ist viele Jahre her. Ich kann jetzt keine Jahreszahl sagen, aber ich meine, das erste Mal war, als er bei uns an der Hochschule war, zum Schülerradiotag.
0: Ah, was war der Schülerradiotag oder ist der Schülerradiotag?
1: Der ist es immer noch, Gott sei Dank, seit vielen, vielen Jahren eine Initiative, wo Schülerinnen und Schüler hier an die HDM kommen, um Radio-Workshops zu machen, die oft an ihren Schulen schon irgendwie ein Radio machen, ein Lernradio, ein Schülerradio, und die sich weiterbilden wollen oder die auch neu starten in das Ganze und die damit das Thema Medien ganz live erleben und auch das, was wir heute im Großen diskutieren, im Kleinen auch alles erleben. Wie muss ich etwas aufbereiten, dass es jemand anderen interessiert und trotzdem nicht zu vereinfacht, zu wird und bis zu falsch wird, und all diese Dinge mit Hate Speech und sonstigem. Also ein schöner Tag hier an der Hochschule, wo ganz viel Leben an einem Wochenende ist. Und da gibt es immer eine Begrüßung, und die Begrüßung machte der Rektor, damals ich, und dann ist immer auch jemand von der LFK da.
0: Und das war Wolfgang Kreisig, und da stecken ja schon ganz viele Themen drin. Also hier geht es um Medienkompetenz, wir sind eine Hochschule, die LFK, und wir kooperieren in so einem Fall. Aber bevor wir darüber sprechen, wie hast du ihn da wahrgenommen?
1: Ich habe ihn wahrgenommen als jemand, der sehr sachlich ist. Er ist ja ein Leistungssportler gewesen. Ich finde, das merkt man ihm an. Er ist sehr diszipliniert. Er ist auch Jurist, auch ein Handwerk, das Disziplin verlangt. Und ich finde, das strahlt er auch aus. Und eine sehr, sehr ruhig sachliche Art, die ich unheimlich angenehm finde.
0: Das hast du ja nicht nur erlebt beim Schülerradiotag, sondern du bist ja in Funktion jetzt hier zu dem Gespräch gekommen. Du bist ein Mitglied im Medienrat der LFK. Bevor wir da deine Aufgabe mal näher beschreiben, auch mit Blick auf Herrn Kreisig, mal die Frage, was macht der Medienrat der LFK? 30 Personen sind es, glaube ich, ungefähr, oder?
1: Ja, der Medienrat, das sind Personen, die sollen die Gesellschaft als Ganzes abbilden, und das eben, indem es verschiedene Gruppierungen gibt. Die Gruppierung, für die ich reingewählt wurde, das in dem Fall die Hochschulen, genauso wie die Handwerkerschaft oder der theologische Bereich und. Also alle Gruppen im Prinzip abgebildet werden sollen. Die sollen die hauptamtlichen, wie sagt man so schön, critical friend sein, das heißt Beschlüsse fassen, mitfassen, auch eine gewisse Kontrollfunktion über Haushalt und Ähnliches ausüben. Und es geht ja bei der LFK immer um den privaten Medienbereich. Es geht um Regulatorik. Das ist so der ganz trockene Bereich, der aber ganz viele praktische Auswirkungen hat. Das heißt, umgangssprachlich eine Senderlizenz zu bekommen. Und es geht verstärkt auch um Themen wie Medienbildung. Wir spüren ja heute als Gesellschaft, dass in diesem Umbruch, Stichwort Social Media und Jugendliche, haben wir ja gerade Riesendebatten, dass da ganz viel Musik steckt und dass das Thema Medienbildung auf jeden Fall einen großen Stellenwert nicht nur hat, sondern einen noch größeren in Zukunft bekommen muss.
0: Und da seid ihr im Dialog mit der LFK, eben auch mit Wolfgang Kreisig als Präsident. Wie leitet er solche Runden? Wie tritt er da auf? Mach mir mal ein bisschen Mäuschen.
1: Also offiziell gibt es ja einen eine Leitung des Medienrats und dann ist er dabei als Präsident der LFK. Er ist jemand, der, wie gerade schon gesagt, sehr in der Sache argumentiert. Ich habe ihn noch nie irgendwie aus der Haut fahren sehen. Das ist eigentlich selten, dass jemand in so einem Amt das nicht passiert. Mit einer extremen Fachkenntnis, das ist klar, wenn man seine Herkunft anschaut. Er ist Jurist, er war Richter, er war auf dem Staatsministerium. Also er kennt die ganzen unterschiedlichen Bereiche, auf die es da ankommt. Und das spürt man ihm an. Fachkenntnis verbunden mit Disziplin, mit Ruhe. Das macht immer einen sehr guten, sehr fundierten Eindruck. Aber man spürt manchmal so ein kleines lächelndes Auge auch. So ganz versteckt, aber so ein bisschen Lächeln ist manchmal auch da.
0: Das macht ihn aber sympathisch. Es geht ja da um die Themen, die du angesprochen hast, also Regulierung. Wie hast denn du diesen Themenbereich erlebt in deiner Funktion als Medienrat? Das finde ich ja eigentlich ganz interessant. Da tun sich bestimmt Türen auf, an die man vorher gar nicht so gedacht hatte.
1: Das Thema Medienregulierung wird in meinen Augen getrieben von mehreren Faktoren. Das eine sind, das habe ich vorher gesagt, das sind die trockenen Dinge, Senderlizenzen und so etwas. Aber darüber gibt es ja verschiedene Schichten, Ebenen, wie immer wir das nennen wollen. Es gibt die EU, die maßgeblich an dieser Regulatorik ja mitarbeitet, Einfluss nimmt, auch zunehmend Einfluss nehmen will. Die AV-Medienrichtlinie, Digital Services Act und. Da gibt es eine Vielzahl Vorhaben auf europäischer Ebene, die dann zurückschlagen, sozusagen auf Bundes- und Landesebene. Es gibt die ganzen neuen Themen, Stichwort Fake News und Hate Speech und Co., die man in irgendeiner Form adressieren muss. Dann sind wir sehr schnell beim Thema Medienbildung oder Jugendschutz auf eine juristische Art. Und das Ganze wiederum überlagert von der Dimension, wer sind denn die Player? Früher war das ziemlich übersichtlich, ja. Jetzt ist es quasi kaum mehr beherrschbar. Wir haben buchstäblich Tausende von Playern, ja, im Netz, die Videoinhalte anbieten, die Sender ähnliche Inhalte anbieten. Und die größten dieser Player sitzen in den USA, ja, werden künftig vielleicht auch noch in ein paar anderen Ländern sitzen. Die Welt wird multipolarer auch, was das anbelangt. Und damit stellt sich die Frage, was kann ich überhaupt noch regulieren? Wie kann ich es regulieren? Bin ich eher der Ansicht, dass wir auf juristischem Wege Dinge wie Jugendschutz oder Schutz vor bestimmten werblichen Einflüssen oder Ähnlichem zustande bringen können? Oder können wir es nur über Medienbildung machen und sagen, wir befähigen die Leute, das auch selbst in die Hand zu nehmen? Also ein Riesenbündel von Fragen. Und ich glaube, das zeichnet sich auch dadurch aus, dieses Gremium und diese Thematik, dass außerhalb einer sehr engen Fachöffentlichkeit, auch einer Fachpolitik, kaum jemand die Dinge wirklich noch verfolgen kann in ihrer Vielfalt.
0: Das ist nämlich genau die Herausforderung. Welches Gefühl hast du dann in Bezug auf den Präsidenten der LFK? Denn ihn treibt es ja auch um. Wir werden das ja im Podcast thematisieren. Und die ganzen Bausteine, die du angesprochen hast, Medienbildung, Medienkompetenz, die Regulatorik, das sind ja alles LFK-Bausteine. Die sieht man auch sehr schön auf der Homepage, was tatsächlich sehr viele nicht wissen. Aber wenn ihr das so in dieser Runde, in diesem Medienrat diskutiert, macht ihr das dann mit Engagement für bestimmte Themen oder geht es da eher sachlich und nüchtern zu?
1: Sehr stark sachlich vermittelnd. Und ich glaube, das tut der Sache gut, weil es ist kein Bereich, der allzu viel Ideologie verträgt. Das ist wichtig. Es ist ja auch eine Behörde, nicht nur, aber auch eine Behörde. Und ich glaube, das sollte eine gute Behörde auch auszeichnen, diese Sachlichkeit. Und wenn der Chef die verkörpert, ist das eine gute Sache und wirkt auch kulturbildend. Musik.
0: eine Hochschule ist eine Behörde, das wird auch manchmal vergessen, jedenfalls in Teilen eine Behörde. Und die beiden Behörden, die LFK und die Hochschule der Medien, werde ich mal ganz konkret, du hast es ja eingangs gesagt, kooperieren in manchen Bereichen. Wie hast du diese Zusammenarbeit empfunden noch in deiner aktiven Zeit?
1: Als ebenfalls sehr sachorientiert und sehr problemlos. Ganz wichtig das Thema Horaz, unser, nicht unser als HDM, aber ein Hochschulradio.
0: Wo übrigens unser Podcast auch läuft, ja, muss man mal hier werbend dazu sagen.
1: Und was nach wie vor eine sehr, sehr gute Sache ist, da geht es nicht um Riesensummen, aber ich glaube, es geht darum, dass es ein Thema an einer Hochschule auch stärkt, wenn da eine Förderung von außen kommt. Da geht es nicht um die absoluten Summen, die sind eher überschaubar in so einem Bereich, aber es stärkt die Thematik und das Bewusstsein für das Ganze. Und ich glaube nach wie vor, dass Radios an einer Hochschule eine Bedeutung haben in mehrfacher Weise. Das, was wir vorher über die Schüler gesagt haben, gilt für Studierende, glaube ich, genauso. Zum einen das Reflektieren, wie werden Medien gemacht, wie kann ich Dinge zuspitzen, wie kann ich sie interessant, wie kann ich sie spannend machen, wie kann ich sie in einem ganz kurzen Format, in berühmten 38 Sekunden, rüberbringen und trotzdem das Thema sachlich behandeln. Und das Zweite, ich glaube, egal wie viel oder wenig Menschen tatsächlich zuhören, so ein Mikro aufzuschieben und zu wissen, potenziell hören da jetzt 100.000 Menschen zu, das macht schon was mit einem. Und das, glaube ich, ist eine gute Sache und das Radio ermöglicht es auf eine sehr, sehr kosteneffiziente Art, was ein audiovisuelles Medium jetzt nicht schaffen könnte.
0: Genau, und ich muss der Fairness halber dazu sagen, das Institut für Moderation, wo ja auch dieser Podcast hier entsteht, wird auch gefördert von der LFK und der MFG, also zusammen, und das schon eine ganze Weile, was uns sehr hilft, eine Planungssicherheit auch reinzubringen. Und es ist aber auch immer ein guter Austausch. Es entstehen natürlich schon auch Ideen, und das ist natürlich eine prima Sache für alle Beteiligten. Das zeigt aber auch, so eine LFK wirkt über den eigenen fachlichen Kreis doch ziemlich hinaus. Findest du, das sollten mehr Menschen mitkriegen?
1: Auf jeden Fall, weil man hier sehr viel über die sachliche Basis zu ganz vielen Mediendebatten sich informieren kann. Stichwort Studien, die die LFK beauftragt, die würde man sich wünschen, dass sie noch viel mehr Verbreitung haben könnten.
0: Ich darf da kurz reingrätschen, da gibt es die beiden sehr bekannten, in Fachkreisen zumindest sehr bekannten Studien, JIM-Studie und KIM-Studie, Jugendinformation und Medien heißt die eine, Kinderinformation, Medien, wo das Medienverhalten von Kindern und Jugendlichen so fantastisch detailliert aufgeschlüsselt wird, dass alle Wissenschaftler dieser Republik sich draufstürzen, sobald das Ding online steht. Das finde ich sensationell und der Absender ist die LFK.
1: Die sind super gemacht. Und sie sind trotzdem einfach zu lesen.
2: Absolut.
1: Kann jeder sich informieren, gibt es frei zum Runterladen. Und man würde sich bei mancher aufgeregten Debatte wünschen, manche hätten es vorher gelesen.
0: Wenn du Wolfgang Kreisig mit drei Adjektiven beschreiben müsstest, welche wären das?
1: Jetzt wird es nicht einfach. Ich habe vorher gesagt, ohne mich jetzt auf die drei Adjektive wirklich konzentrieren zu können, aber das Vermittelnde, das Disziplinierte und das Fachkompetente sind die drei Dinge, glaube ich, die ihn auszeichnen.
0: Ja. Trifft's, oder?
3: Ja, trifft's. Und man merkt, dass er auch vom Fach ist, ne? Das kann man sagen.
4: Ja. Ich wollte an der Stelle auch mal kurz als Teilnehmerin des Instituts für Moderation und Studentin an der Hochschule der Medien und auch Nutzerin des Horaz, ich habe da damals gemacht, wollte ich auch einfach mal Danke sagen, weil es ist wirklich absolut Wahnsinn in beiden Fällen, was uns da ermöglicht wird, auch dank Ihrer Förderung.
0: Ja, das hast du schön, das ist jetzt nicht gekauft.
4: Das ist nicht gekauft.
0: Ja, das meint der Acker, glaube ich, ernst.
3: Man muss ja sagen, dass es tatsächlich im Budget auch der Medien- und Filmgesellschaft ist und wir dürfen das so Stück weit mitprägen, wofür dieses Budget ausgegeben wird. Und wenn wir journalistischen Nachwuchs damit fördern können, glaube ich, ist das eine gute Sache. Machen wir mit unserem Budget an anderer Stelle auch.
0: Ja. Ja, das ist doch gut. Und dann kann ich diese Gelegenheit gleich nutzen, um dich, Anka, das besser geht das gar nicht, mal vorzustellen. Das machen wir sonst immer am Anfang des Podcasts, aber ganz vergessen, weil wir so schnell eingestiegen sind und vor allen Dingen über das spannende Thema Sport gesprochen haben. Ja, du bist Masterstudentin, du hast das gesagt, du hast einen Bachelor an der HDM gemacht, bist jetzt Masterstudentin, aber gleichzeitig auch schon selbstständig. Und organisierst Touren im Tourmanagement. Du arbeitest als Moderatorin, deswegen lernst du noch was dazu im Institut für Moderation. Und produzierst auch das ein oder andere. Also du bist ziemlich breit aufgestellt, wenn ich das mal so sagen darf.
4: Ich nehme es genau so, Stefan. Und gehe damit über in deine Vorstellung. Die meisten werden dich hier eh kennen, deswegen kann ich es mir eigentlich schenken. Aber wir machen es natürlich der Vollständigkeit halber. Du hast es schon selber gesagt, du bist Professor. Und zwar für Journalistik an der Hochschule der Medien und Direktor des Instituts für Moderation.
0: Ja, und über die langen Jahre, die ich das mache, habe ich das ähnlich so erlebt, wie wir das jetzt auch thematisiert haben. Früher war das alles irgendwie ganz normal, ja, Journalistik und Journalismus. Und das gibt's halt und das unterrichtet man halt. Und wir wissen alle, warum, aber es ist überhaupt nicht mehr selbstverständlich. Und wir müssen immer wieder neu begründen, warum wir es tun. Und ich finde das, ehrlich gesagt, jetzt mal positiv formell auch gar nicht so schlecht, weil wir uns dabei auch ein Stück weit selbst vergewissern, warum machen wir das, wie machen wir es vor allen Dingen, oder? Das ist ja auch eine Frage, die Sie sich in der LFK vorknöpfen und sagen, ja, also guter Journalismus muss sein, weil, oder?
3: Ja, absolut. Das ist viel anspruchsvoller noch geworden, würde ich mal sagen, heute eine gute Journalistin oder einen guten Journalisten abzugeben. Zum einen ist es rein faktisch so, dass dieser Berufsstand auch bezahlt werden muss. Und wenn wir jetzt sehen, dass über 50% der Werbeerlöse, die es im Medienbereich gibt, an die großen digitalen, globalen Plattformen laufen, dann kann man auch erahnen, wie viel weggebrochen ist. Das andere ist, dass es auch, glaube ich, für den Journalismus immer schwieriger wird, Dinge zu recherchieren, zuverlässig zu recherchieren, sich sicher zu sein, dass das ein Faktum ein Faktum ist und nicht, dass es irgendwas Gefaktes ist. Bald kann man Deepfakes gar nicht mehr genau auseinanderhalten. Deswegen gilt es umso mehr, bei journalistischen Medien irgendwie eine Insel des Vertrauens zu bilden und zu erhalten. Und dazu gehört meines Erachtens dann auch wieder, dass man noch weniger Fehler machen darf. Ja, wenn gerade im Umgang mit KI und in diesen Zeiten, wenn es dann heißt, ja, die haben da einen Fehler gemacht und irgendwas rausgehauen, was überhaupt nicht zutreffend war, sind dann aufgesessen einer Lüge oder einem getäuschten Bild, veränderten Bild, dann ist es nicht gut. Insofern ist die Verantwortung noch höher, dass wir diesen Journalismus aufrechterhalten können, dass wir uns darauf verlassen können. Es gibt genug Kräfte, glaube ich, die auch dabei sind, genau diesen Journalismus in Frage zu stellen. Und deswegen gibt es ein großes Maß an Verantwortung, wenig Spielraum für Fehler und gleichzeitig trotzdem eine große Bedeutung für uns als Gesellschaft insgesamt. Und deswegen überlegen wir auch, wie können wir auch journalistische Inhalte noch in diesen Zeiten, das Thema hatten wir ja schon, auffindbar machen, auch auf digitalen Medien, auf Social Media. Das hat sicherlich was mit Regulierung zu tun, da sind wir noch nicht ganz, aber darüber müssen wir eben auch sprechen und nachdenken.
4: Ja, an der Stelle nochmal kurz reingekriegt, Journalismus erhalten. Man liest das immer häufiger. Ich habe das jetzt auch gerade in meinem Studium wieder gehabt, dass Lokaljournalismus auch so bedroht ist an ganz vielen Stellen. Wie sehen Sie das denn gerade aktuell?
3: Ja, man sieht, dass es da Konzentrationsbewegungen gibt. Wir haben hier gerade eine große, Zusammenschluss oder auch eine Aufsplittung, wie man auch immer das sieht, von den Stuttgarter Zeitungen, die verkauft worden sind, hin zum Ulmer Verlag. Das zeigt einfach, dass das Größe mittlerweile die Antwort auf die Frage ist, wie können wir uns noch refinanzieren, dass man Synergien schaffen muss. Und im Lokalen ist es dann entsprechend nochmal schwieriger, lokale Werbemärkte zu erschließen, weil natürlich die großen Plattformen auch lokal sind. Sie können oder personengenau Werbung ausspielen. Und deswegen sehen wir, dass mittlerweile 70% der Werbeerlöse aus dem Digitalen kommen. Und im Digitalen haben wiederum 70% die globalen Plattformen. Also das heißt, es wird immer schwieriger, weniger und immer mehr wird abgegrast von den Refinanzierungsmöglichkeiten und dann kommen eben dann wieder so Nutzungsveränderungen auf uns zu, wie beispielsweise jetzt die Suche mit KI. Das heißt, wenn ich jetzt eine Suche habe, eine Frage habe, gebe ich direkt die Frage ein und kriege eine KI-Antwort, wo im Grunde, wenn ich das so durchlese, alles schon drinsteht. Also das heißt, ich muss nicht mehr auf die Ausgangsseite wechseln und sagen, okay, das kommt jetzt, weiß ich nicht, von einem Zeitungsverlag, ja, einem lokalen oder lokalen Radioveranstalter. Ich sehe den Text, der hört sich für mich schlüssig an und dann war es das für mich und dann höre ich auch auf zu suchen. Und das heißt, es geht noch mehr Traffic dann verloren bei den entsprechenden Seiten. Und das heißt, wir kommen von einer Herausforderung eigentlich in die nächste, weil wir immer wieder neue und immer kürzere Innovationszyklen haben. Und das macht es so herausfordernd.
2: Absolut. Und auch gerade für die Inhalte ist das ja eine ganz ungünstige Spirale, weil sich die KIs ja oft dieser Inhalte sogar bedienen, die mit viel Geld von irgendwelchen Redaktionen hergestellt werden. Und die greifen das in Teilen ab und stellen es dann zur Verfügung und zahlen keinen Cent dafür. Und gleichzeitig bricht aber der Werbemarkt weg. Also das ist echt ein Teufelskreislauf, oder? Mhm. Den kann man ja eigentlich kaum stoppen.
3: Nee, es fehlen noch Lösungen, gerade auch für das Urheberrecht im KI-Bereich. Was ist mit den Daten, mit denen man eine KI anlernt? Muss das vergütet werden? Ich denke, ja. Aber auch da, bevor es diese Regelung noch nicht gibt, kann man sich nur dadurch wehren, denn man sagt, ihr dürft keinen Zugriff nehmen auf meine Inhalte. Ja. Ob das dann wieder vorteilhaft ist, ist eine andere Frage. Also es ist sehr, sehr schwierig, sich da auch durchzusetzen. Und ja, wir müssen dafür Lösungen finden, weil sonst wird es immer schwieriger. Und irgendwann sehen wir ja, es kommt zu Konzentration. Und wenn dann irgendwann mal lokale Medien wegbrechen, was in dem großen Umfang in Deutschland noch nicht der Fall ist, dann haben wir Situationen wie in den USA, wo von Nachrichtenwüsten gesprochen wird. Und da geht dann eben auch, sage ich mal, das Demokratieverständnis und die Bereitschaft, sich zu engagieren in diesem Bereich dann auch zurück.
4: Ich fand das nämlich auch so spannend, weil das Thema, das Stefan da eben angesprochen hatte, habe ich dann in Ihrem Dreijahresbericht das erste Mal auch so nochmal gelesen. Große Empfehlung hier an der Stelle. Können Sie vielleicht nochmal einmal kurz zusammenfassen, was Sie in diesem Dreijahresbericht immer zur Verfügung stellen an Insights?
3: Ja, gut, also als ich kam in die LFK, da gab es diesen jährlichen Bericht mit ein paar Zahlen und sehr langweilig aufbereitet und haben gesagt, naja, wir haben keine Pflicht, das jährlich zu machen, sondern wir wollen natürlich schon transparent machen, was wir machen. Und dann haben wir gesagt, wir machen einen Dreijahresbericht, den wir auch wirklich bebildern, indem wir einzelne Fälle oder Elemente unserer Arbeit herausgreifen, der die Möglichkeit eröffnet, dass auch unsere Mitarbeiterinnen und Mitarbeiter sich vorstellen können in dem, was sie tun. Und dadurch ist, finde ich, aus diesem Werk etwas Lebendiges geworden, wo man einfach mal durchbleckern kann und einfach mal das eine oder andere durchlesen kann. Und ich empfinde das so, weil ja die ganze LFK daran mitarbeitet, dass sie auch irgendwie stolz sind, daran mitgearbeitet zu haben, hat ein Werk, wo man sagt, das mache ich, das ist meine Arbeit und das lässt sich auch gut lesen. So habe ich das wahrgenommen und deswegen freue ich mich sehr, dass wir dieses Jahr wieder den Dreijahresbericht haben. Das ist jetzt der dritte, ist mein neuntes Jahr, also sozusagen dann alle drei Jahre und ist jedes Mal sehr gelungen, finde ich, was die Kolleginnen und Kollegen da auf die Beine stellen.
2: Haben Sie ein Beispiel aus dem aktuellen Jahresbericht, einfach mal, was so hängen geblieben ist? Weil du hast es ja gesagt, Anka, man kann auch den kostenfrei einfach runterladen und kriegt ja ein bisschen was mit. Ne? Haben Sie so ein Beispiel, was man da mitbekommt?
3: Also an Fällen oder? Mhm. Ja, es gibt so viele Fälle, dass wir einen regionalen Anbieter hatten. Das war ein ehemaliger Arzt, der einfach gesagt hat, ich mache hier ein bisschen streame ein bisschen auf YouTube und eigentlich wollte er irgendwie mal ganz groß auf den Satelliten, aber das hat sich nie gelohnt und dann kam ein Anbieter aus Österreich, der aber eine klare politische Prägung gehabt hat und hat doch gesagt, da finden wir doch gut zusammen, du hast die Lizenz, wir geben dir Geld dafür, dass du unsere Inhalte auf deinen Kanal nimmst und mit diesem Geld kommst du auf den Satelliten und schwupps hatten wir dann sozusagen Angebot dann auf dem Satelliten, der sozusagen gar nicht um die Inhalte, aber das so eigentlich nicht vorgesehen ist. Wenn ich selber einen Sender betreibe, dann muss ich auch die Verantwortung dafür tragen. Das heißt, ich kann auch Fremdinhalte transportieren, aber dafür kriege ich üblicherweise kein Geld, sondern ich muss dafür bezahlen. Und dann trage ich die eigene Verantwortung für mein Programm. Und das hat man da ins Umgekehrte verdreht, sodass sozusagen der Veranstalter eigentlich eher so der Strohmann wurde. Und das haben wir dann aufgrund dessen, dass es so sogenannte Themenplatzierung dann ist, unterbunden. Aber das hat so ein bisschen das ist auffällig gewesen, weil es doch ein explizit politischer Inhalt war. Und das fällt natürlich auf und dann kriegt man entsprechende Beschwerden oder Anfragen.
2: Na klar.
3: Und sowas gibt es dann auch immer mehr. Und ja, das ist dann schon ein spannender Fall, auch rechtlich spannend. Wie lösen wir das? Jetzt völlig unabhängig von den Inhalten. Aber da wurde, wie gesagt, die Idee des Rundfunks eigentlich verkehrt. Und das kann dann nicht sein,
2: braucht,
3: und darf nicht sein.
2: Ja, genau. Für eigene Interessen. Ah, interessant. Ja, so eigentlich raffiniert. Mhm. Ich stelle dir mein Haus zur Verfügung, was du da drin machst. Interessiert mich erstmal nicht.
4: Ich habe eine Podcast-Folge drüber, ja, fünfteilig.
2: Genau.
4: Ich meine, so ein Jahresbericht beschäftigt sich, also Dreijahresbericht, da geht es ja dann viel um die Vergangenheit. Wenn wir jetzt mal wagen, einen Blick in die Zukunft zu werfen, was sind denn da so Themenbereiche, wo Sie jetzt schon dran arbeiten, die wir jetzt vielleicht noch nicht besprochen haben, oder Visionen, die Sie haben? Können Sie da schon irgendwas mit uns teilen?
3: Ja, also es geht natürlich vor allem darum, dass wir uns gemeinsam, also wir mit dem Blick aus der Praxis und die Staatskanzleien als diejenigen, die die Gesetze dann auch erstmal machen und in die Beschlussfassung geben, Gedanken zu machen, wie wir bestimmte Phänomene einfach besser regulieren können. Das hatte ich vorhin ja schon angedeutet. Wenn wir über Social Media oder andere Plattformen sprechen, der Algorithmus ist eben nicht gemeinnützig oder auch nicht perspektivvielfältig. Und wenn wir dann fragen, aber wie kann man sicherstellen, dass, wenn sich immer mehr Menschen über Social Media informieren, dass sie auch eine gewisse Perspektivvielfalt und eine gewisse Seriosität an Inhalten bekommen? Das ist jetzt gerade eine aktuelle Frage, wie können wir das sicherstellen? Kann man das regulieren? Wie kann man Inhalte auch klassifizieren? Das sind noch nur Überlegungen jetzt, aber das zeigt einfach, dass wir versuchen müssen, auch diejenigen Menschen zu erreichen mit einer vielfältigen Inhalten, die sich eben vielleicht tatsächlich nur im Digitalen informieren und nicht mehr aus der Zeitung und nicht mehr aus dem Fernsehen. Gerade die jungen Menschen informieren sich natürlich hauptsächlich über Social Media. Das ändert sich dann mit zunehmendem Alter wieder. Aber natürlich wollen wir auch diese jungen Menschen erreichen. Und ja, da geht es jetzt darum, kreativ zu sein, gute Regulierung zu entwickeln. Und wir sehen ja auch, dass wir nach wie vor Bedarf haben, auch die Plattform etwas enger an die Kandare zu nehmen. Ist natürlich ein Zusammenspiel des Nationalen, auch mit dem europäischen Recht. Das knirscht noch an der einen oder anderen Ecke, wie wir ja vorhin schon besprochen haben. Auch da, glaube ich, müssen wir insgesamt besser werden. Wir denken über Fördermöglichkeiten nach, um lokalen Journalismus zu erhalten. In diese Debatte fällt auch die Frage, gibt es eine Digitalabgabe für große Plattformen, die dann sozusagen eine Abgabe auf ihre Vermarktungserlöse zahlen müssen. Und dieses Geld könnte dann wieder in die Medienlandschaft investiert werden. Da wären auch die Medienanstalten diejenigen, die dieses Geld womöglich verteilen könnten, weil wir das eben staatsfern und unabhängig machen können. Das sind so die Überlegungen, um ja, diesem Wandel dann irgendwie auch gerecht werden zu können. Aber das sind natürlich so Prozesse, die dauern auch eine Weile. Und ja, wir versuchen dem Journalismus sozusagen der Medienvielfalt irgendwie eine Zukunft zu gestalten, die letztendlich aber auch den Punkt Refinanzierung idealerweise umfasst.
2: Bitte. Nein, Anka, gerne.
4: Ich wollte nur kurz fragen, weil ich das so spannend finde, weil Sie beschäftigen sich mit Themen, die können ja auch schon auf eine Art runterziehend sein, sage ich jetzt mal. Wie schaffen Sie das für sich persönlich, aber auch mit Ihrem Team, dass Sie trotzdem da hoffnungsvoll bleiben? Und ich meine, das sind ja wirklich große Themen, gerade Kontext Demokratieerhalt und so weiter. Wie schafft man das? Weil Sie sitzen hier vor uns und ich finde, man sieht, wie sehr Sie brennen für diese Themen.
3: Ja, vielleicht ist es tatsächlich der Eindruck, oder das sagen auch viele unserer Kolleginnen und Kollegen, dass sie sagen, sie haben das Gefühl, etwas Gutes zu tun, etwas Sinnvolles zu machen. Und ich glaube, die Frage, macht das, was ich arbeite, Sinn, für viele junge Menschen viel wichtiger geworden ist, als wenn das früher der Fall war, wo es vielleicht eher um das Finanzielle geht. Jetzt geht es auch vor allem um den Sinn. Das habe ich häufig auch in Bewerbungsgesprächen, wo die Menschen sagen, also ich habe ihre Anzeige gelesen und ich habe das Gefühl, das ist eine sinnvolle Tätigkeit, die LFK da macht. Das ist eigentlich schön. Und die LFK lebt natürlich auch mit dem Miteinander, durch das Miteinander, durch den Austausch der verschiedenen Professionen. Und ja, an der Stelle versuchen wir zu agieren, oder vor allem meine Kolleginnen und Kollegen, die das wunderbar machen. Jeder neue Kollege wird dann sehr herzlich aufgenommen und eingebunden. Und wir haben da tatsächlich im Höchstmaß möglichst an Kommunikation und ein Miteinander. So kann man das auflösen. Aber natürlich gibt es auch Dinge wie, wenn Sie sich jugendschutzgefährdende Inhalte anschauen, das machen einzelne Kollegen von uns, die arbeiten dann noch enger im Team und ja, die können sich dann auch mal eine Auszeit nehmen oder vielleicht überlegen, heute mal keinen zu schwierigen Inhalt sich anschauen. Also da gibt es eben auch Dinge, die auch unbekannt sind. Ne? Dass es eben, ja, dass es auch Menschen geben muss, die sich diese Dinge angucken, um dann den Plattformen oder anderen zu sagen, so geht das, nehmt das raus, um eben junge Menschen zu schützen, die sich das sonst anschauen müssen.
2: ja, Mut machen, sich selber Mut machen, ist bestimmt eine Strategie. Weil Sie das vorhin so angesprochen haben, dass ja früher war das immer so ein Gegeneinander, öffentlich-rechtlich und LFK. Und haben Sie das Gefühl, das ist auch deshalb längst obsolet, weil klar ist, dass Sie beide öffentlich-rechtlich und auch die Privaten im Prinzip an einem Strang ziehen, weil es demokratiezersetzende Kräfte gibt, die Sie unter Druck setzen?
3: Ja, klar. Also es ist ja schon lange so, dass man eigentlich weiß, dass die großen Plattformen die eigentlichen wirtschaftlichen Gegner sind. Dennoch hat es doch einige Jahre gedauert, um sich zu nähern, weil das ist einfach so gelernt. Ne? Man konkurriert ja auch um Aufmerksamkeit und da ist es natürlich auch, die Aufmerksamkeit ist beim Öffentlich-Rechtlichen, ist nicht beim Privaten. Und insofern muss man darüber erstmal hinwegkommen, um dann zu sagen, jetzt lass uns doch mal ganz neu denken. Da gibt es jetzt schon auch, ja, zarte Pflänzchen, dass es da in die Richtung geht. Die Staatsverträge, die es gibt, sehen ja solche Kooperationen jetzt auch schon vor. Und das muss eine Antwort für die Zukunft sein, dass es da Unbefangenheit in der Kooperation gibt, dass vielleicht auch der Öffentlich-Rechtliche vorangeht mit bestimmten Entwicklungen, die dann auch dem Privaten zugutekommen können, weil er eben diese Finanzierung hat, wie er sie hat. Er kann sich darauf verlassen. Er hat viele Möglichkeiten und kann sie zum Einsatz bringen. Und wenn sie dann auch irgendwo der privaten Seite zugutekommen, wäre das, glaube ich, so eine Zielvorstellung, die man haben sollte. Und wie gesagt, es ist noch viel Luft nach oben, aber es gibt viel mehr Bewegung, als es früher der Fall war. Insofern bin ich da an der Stelle tatsächlich auch optimistisch, dass wir uns einig sind, sozusagen, wo die Probleme liegen und dass wir gemeinsam daran arbeiten müssen.
2: Die Öffentlich-Rechtlichen sind ja oft Zielscheibe, auch von Gegnern des öffentlich-rechtlichen Systems. Sind Sie eigentlich auch mittlerweile zur Zielscheibe geworden von Gegnern eines freien Journalismus, sage ich jetzt mal? Oder laufen Sie da noch so ein bisschen unterm Radar?
3: Ja, da laufen wir, glaube ich, noch ein bisschen unter dem Radar, weil der Befund natürlich schon stimmt, dass wir eher in Fachkreisen bekannt sind. Aber wenn wir jetzt so einen Fall haben, wie ich den vorher geschildert habe, wo wir eine klare inhaltliche Ausrichtung haben und wenn es heißt, diejenige kann nicht mehr senden, dann sind wir natürlich verantwortlich und dann gibt es auch mal die ein oder andere unfreundliche Mail. Aber ich würde mal sagen, das ist sicherlich noch kein Vergleich mit den Öffentlich-Rechtlichen, die tatsächlich jetzt da auch sehr stark im Feuer stehen. Ja, und da geht es eben auch darum, auch da wieder deutlich zu machen, warum es ihn gibt. Und wie gesagt, ich sehe das Gemeinsame, das duale System als solches, das uns da auch demokratisch absichert. Und deswegen ist es für uns auch keine Frage, dass wir da zusammenarbeiten müssen und das auch immer intensiver tun, gerade zum Beispiel im Bereich wie Medienkompetenz.
4: Jetzt gibt es ja eine Partei, die es jetzt vielleicht auch das erste Mal schaffen wird, eine Regierung zu stellen in einem Bundesland und die immer wieder betont, dass sie gerne dann aus dem Rundfunkstaatsvertrag austreten würde. Ich wollte das die ganze Zeit noch recherchieren, jetzt fällt mir gerade ein, das habe ich nicht mehr geschafft, aber vielleicht können Sie uns da ein bisschen einen Einblick geben, weil das würde ja für Sie auch gewisse Konsequenzen bedeuten. Wie realistisch ist das denn, dass ein Bundesland jetzt sagen kann, weil ich meine, da reden wir ja von Geoblocking und so weiter, ne? Ich meine, auf YouTube laufen auch Inhalte des Öffentlich-Rechtlichen, dann müsste man das ja für ein Bundesland geoblocken. Ich kann mir das in der Umsetzung überhaupt nicht vorstellen. Über Demokratieerhalt will ich gar nicht weiter danach denken, das finde ich ganz gruselig. Aber wie ist denn da Ihre Einschätzung und Ihr Wissensstand?
3: Ja, rein rechtlich ist die Möglichkeit da, weil es die Medienstaatsverträge vorsehen, dass man einen Staatsvertrag, wie Verträge halt so geschlossen werden, können sie auch gekündigt werden. Natürlich geht man eigentlich nicht davon aus, dass das stattfindet bisher. Die Möglichkeit gibt es. Wie dann die einzelnen Konsequenzen wären, das versuchen wir auch gerade mal gutachterlich uns betrachten zu lassen. Es gibt natürlich auch viele Vorgaben, die zum Beispiel aus dem europäischen Raum kommen, die dann durch den Medienstaatsvertrag, wenn er gekündigt ist, auch gar nicht tangiert sind. Die gibt es trotzdem. Also, dass es auch unabhängige Regulierungsbehörden geben muss zum Beispiel. Ja. Insofern ist das, glaube ich, eine sehr vielschichtige Frage. Wir hoffen aktuell noch, dass es nicht dazu kommt, dass diese Verträge gekündigt werden. Aber wenn es so kommt, dann sind wir gerade dabei, uns zumindest darüber mal kundig zu machen, was das denn bedeuten könnte und welches Ausmaß das hat. Darauf müssen wir uns dann vorbereiten. Aber ja, also ich könnte es jetzt nicht eindeutig beantworten, dass wir schon wüssten, so und so geht das. Jetzt schauen wir erstmal, ob es tatsächlich dazu kommt. Ich finde, dass wir eine wichtige oder dass die Medienlandschaft eine unheimlich wichtige Rolle spielt für unsere Demokratie, für unsere Gesellschaft. Und deswegen kann ich nur dafür plädieren, sozusagen daran festzuhalten, weil es einfach eine wichtige Errungenschaft für uns ist.
4: Und da schreibe ich genauso.
2: Ja, absolut. Ja, dann denke ich, ist es doch jetzt mal Zeit für dieses.
5: Sprich Stuttgart, Fragebogen.
2: So, die Bibliothek haben wir ja schon zum Thema gemacht. Unsere Fragebogen.
4: Qual der Wahl.
2: Qual der Wahl.
4: Welche?
2: Ja, wir haben ja jetzt gehört, Sie sind aus Hannover, also nicht Native, kein Native Schwabe. Bist du das eigentlich, Anka? Bist du Native Schwäbin?
4: Ich bin in Berlin geboren, aber seit meinem dritten Lebensjahr in Stuttgart singen. Ja, kommt jetzt drauf an, wie man es betrachten möchte. Aber ich glaube, wir sind beide. Aber ich glaube, wir sind beide Neigschmeckte. Also sind auf jeden Fall eingeschwebelt.
2: Ja, ich bin nicht Schwabe.
4: Native. Ach du, wieso?
2: Nein,
4: wo kommst denn du jetzt her?
2: Ich komme aus Bonn. Und bin über das Studium dann hierher gekommen und über den Job. Also ähnlich wie bei Ihnen im Prinzip. Ich habe auch in Heidelberg studiert und dann bin ich da zum Süddeutschen Rundfunk und so, ging das dann. Tübingen, Stuttgart.
4: Feier, herrlich.
2: Ja. Gut, Sie waren lange unterwegs und kommen das erste Mal wieder nach Stuttgart und am Horizont tut sich der Fernsehturm auf. Was fühlen Sie?
3: Man fühlt sich wieder zu Hause zu sein. Ja, das ist ja das Schöne an dem Fernsehturm, dass er so prägnant heraussticht, dass man ihn zum Beispiel sehr schön sieht, wenn man mit dem Flugzeug einschwebt.
2: Stimmt.
3: Oder auch von der Autobahn.
2: Stimmt,
3: ja. Je nachdem, von welcher Seite man kommt, zugegebenermaßen. Aber es ist schon einprägsam. Und selbst von der anderen Seite kann man ihn aus der Entfernung, wenn gutes Wetter ist, auch immer schon sehen. Und von der Autobahn auch. Insofern, für mich ist es immer okay, zu Hause angekommen. Ist ein schönes Wahrzeichen, muss man sagen. Und auch, wenn man oben drauf ist, einer der wunderbarsten
2: Absolut.
3: Blicke auf die Stadt.
2: Absolut. Ich habe mal festgestellt, geht es dir auch so?
4: Ja, dir auch?
2: Ja, mir geht es sehr so. Und wenn ich mal mit dem Auto aus Richtung Süden komme, das haben wir neulich mal thematisiert, dann werde ich intuitiv schneller, wenn ich den Fernsehturm sehe, dann gebe ich mehr Gas. Also ich,
4: bitte Moment, keine Radarkontrollen
2: Moment,
4: da, liebe Polizei.
2: Nein, ich rase nicht. Nein, das habe ich noch nie gemacht. Aber
4: natürlich.
2: Im Moment sowieso ist Rasen nicht keine Option. Aber tatsächlich, man hat so das Gefühl, so jetzt geht's heim. Deswegen gibt man Gas.
4: Daheim ist einfach am
2: genau,
4: Schildsticker.
2: Genau, so ist es.
4: Ich darf auch noch eine.
2: Ja, die Füte,
4: na,
2: wir
4: guck
2: machen
4: mal.
2: Das jetzt.
4: Haben wir noch 20 Minuten? Das fände ich jetzt auch noch sehr spannend, weil Sie das vorhin schon gesagt haben, mit man muss so ein bisschen wissen, wo die schönen Stellen sind in Stuttgart. Wenn man es weiß, dann ist herrlich. Und eine Frage auf diesem Fragebogen ist, Stuttgart wäre noch lebenswerter für mich, wenn?
3: Ja, wenn es zum Beispiel den Deckel über die B14 geben würde, das ist so ein Beispiel, weil da ist, glaube ich, viel verschenkt, was deutlich schöner sein könnte, wenn man da sozusagen den Deckel hätte und den großen Verkehr unter die Erde verlegt hätte vor vielen
2: Jahren.
3: Jetzt hat man den Eindruck, es ist zu spät dafür, aber es wäre, glaube ich, ein großer Gewinn für Stuttgart und für die Innenstadt gewesen.
4: Ja. Was wäre es für dich, Stefan?
2: Ja, das ist tatsächlich, du meinst, wo es schöner sein könnte.
4: Nee, was ist für dich? Wie war die Formulierung? Ich glaube, lebenswerter war es, ne?
2: Ja. Also, das wird ja gleich so ideologisch. Das habe ich, weiß nicht, wie Sie das empfunden haben, als diese Stuttgart 21-Auseinandersetzung war. Das hat die Stadt ja doch sehr gespalten und das fand ich schwierig, persönlich schwierig, weil ich das Gefühl hatte, man muss sich dauernd irgendwie positionieren, auch wenn man es nicht wollte. Also es ging ja mit dem Aussehen sogar los, wenn man keinen Sticker hatte oder einen hatte oder was weiß ich was. Das hat mich immer sehr irritiert und ich diese Stadt da in einer Art und Weise kennengelernt habe, wie ich das vorher überhaupt nicht kannte. Jetzt weiß ich gar nicht, warum ich das erzählen wollte. Es ging um diesen Deckel, das fällt mir da nur natürlich ein. Und in dieser Zeit wurde jahrelang gestritten vor der damaligen Stadtbibliothek, heute Stadtpalais. Da hat man ja so, ich weiß nicht, 20 Meter Deckel oben drauf gemacht. Und es hat Jahre gedauert, bis diese 20 Meter da irgendwie mal draufgelegt wurden. Und das war sicher keine finanzielle Einschränkung, sondern das kam einfach nicht zustande, weil das so dominiert war, jetzt komme ich zu der Beantwortung der Frage, dominiert war von dieser Verkehrslogik in dieser Stadt, die ich absolut nachvollziehen kann, warum das hier so war und pipapo. Und jetzt sieht man wahnsinnig viele Radfahrer und das ändert sich so in dieser Wahrnehmung einfach alles und das passt überhaupt nicht. Wenn man an diese Diskussion zurückdenkt über diese 20 Meter Deckel da, das ist lächerlich. Wir haben ganz andere Fragen heute. Und da denke ich, da müsste sich tatsächlich in der Dynamik mehr tun. Ich versuche das nicht ideologisch zu formulieren. Mir geht es nicht gegen Radfahrer, für Radfahrer, gegen Autofahrer, sondern dass man einfach diesen Wandel wahrnimmt und entsprechend darauf reagiert. Und das passiert mir zu wenig. Und der Wandel bleibt. Also die Fahrräder sind jetzt da, die gehen nicht mehr weg.
4: Ja. Das ist auch gut so.
2: Ja, absolut.
4: Ich traue mich jetzt, das so zu sagen.
2: Du kannst
4: finde
2: das gerne
4: gut.
2: So sagen. Ja, ich finde es auch gut. Die
4: sind gut für uns alle.
2: Ja.
4: Bei mir wäre es ganz einfach. Bei mir wäre es Wasser. Und zwar Wasser, in dem ich auch schwimmen kann. Nicht wie die Brühe im Neckar. Ich fände es schön, wenn wir zum Beispiel an Paris nehmen. Ich weiß, es war sehr viel Geld, so viel müsste es jetzt wegen mir nicht sein, aber wenn wir da mal rangehen würden, dass man da auch mal schwimmen kann. Das fände ich richtig toll. Das ist wirklich somit das Einzige, abgesehen von den vielen Autos, das traue ich mich jetzt auch zu sagen, was mir in Stuttgart richtig fehlt, ist Wasser.
2: Wasser, ja, Wasser ist ein Thema, ne? Ja.
4: Hat ich überlegt, gerade hat Hannover? Nee. Ist auch kein
3: Maschsee, ein künstlich angelegter kleiner See.
4: Ah, immerhin.
3: Ein Steinhuder Meer gibt es auch. Hört sich nach Meer an, als es ist, aber.
4: Ja. Ich fand das in Leipzig immer so toll, da habe ich 3 Jahre gelebt und die haben da ganz viele Baggerseen, die sind fantastisch. Ich habe auch mal jemanden mit Geld und Kontakten gebeten, noch mal zu gucken, ob sich das nicht rentieren würde, hier irgendwann mal einen Baggersee zu machen. Er hat es überprüft, er meinte nein, aber vielleicht hört ja gerade jemand zu, der daran auch Interesse hätte. Tolle Event-Location-Idee etc. Ich werf's hier mal rein als Idee. Okay. Ich fände es toll.
2: Ja, man könnte ja die Bärenseen zu Badeseen ausbauen. Nee, kann man
4: stimmt.
2: auch nicht.
4: Ja, das nehme ich auch mal mit als Idee. Was ist da eigentlich los?
2: Nee, ich glaube, das sind Wasserreserven irgendwie. Kann man nicht drin baden.
4: Na gut.
2: Naja, also in Basel kann man in den Rhein.
4: Oh, das ist schon auch klasse. Wenn die Leute da ihre Sachen in den Rucksack packen und dann.
2: Das ist super. Und ich weiß nicht, ob das sauberer ist als hier der Neckar.
4: Ich glaube, alles ist so.
3: Das fehlt vielleicht auch so ein bisschen, ne, dass man Leben am Neckar, das gibt es ja schon, das Konzept, das fehlt so ein bisschen, ne, dass wir auch in der Stadt hier, auch in der Neckar, ja immer feinsinnig unterschieden wird, wo der jetzt genau fließt, aber zumindest, sag ich mal, die Neckarauen in dem Sinne gibt es nicht. Wäre natürlich schön, wenn man da nicht nur Industrie, sondern eben auch Lebensbereiche hätte. Ne? Das würde das auch nochmal stark aufwerten, die gesamte Stadt.
4: Ja, liebe Stadt, hört gut zu.
2: Ja, gut. Kann ich jetzt auch wieder viel zu sagen. Und wir hatten ja auch schon Gäste, die da sehr viel zu gesagt haben. Also Ideen, glaube ich, gibt es immer wieder. Ja. Was ist denn einmalig in Stuttgart? Außer Porsche und Daimler, das haben wir immer ausgeschlossen, weil das immer alle sagen. Deswegen muss ich sie in eine andere Richtung zwingen.
3: Ja, ich denke schon, das haben auch andere schon gesagt, denke ich. Die Steffele sind toll und die vielen Ausblicke, die man in Stuttgart hat. Und das ist, glaube ich, auch das, was wirklich schön ist, ne? Dass es so viele, auch da wieder versteckte Ecken gibt. Birkenkopf, chinesischen Garten, das Teehaus und so weiter. All diese Ecken, wo man meist auch einen schönen Ausblick hat. Ne? Mhm. Und das macht Stuttgart irgendwie auch aus. Und man erschließt sich die Stadt über die Steffele und das gibt es sicherlich nicht überall. Mir kam nur Gedanke jetzt, als ich hier wieder hochging zu Fuß in der Bibliothek, hier in den 8. Stock, habe ich auch gedacht, das ist vielleicht auch eine Idee gewesen. Hier sind nämlich auch sehr viele Treppen. Eine schöne Anlehnung, eine Hommage an Stuttgart mit den Treppen, die wir auch hier haben. Es gibt zwar auf einen Aufzug, aber es lohnt sich jedenfalls, die Treppen zu gehen.
4: Da kommt auch der Sportler in Ihnen raus.
3: Ja, ein paar Treppen muss ich steigen jeden Tag.
2: Und tatsächlich, das ist wirklich so, man kann dann auch in den einzelnen Etagen einfach mal sozusagen eintauchen in diese anderen Bücherwelten. Also dann sind da die Noten- und Musikabteilung auf einer Etage. Ich finde das ganz lustig. Und wenn man dann einmal rundherum läuft und dann, weiß ich nicht, Notenblätter einfach mal anguckt und dann geht man auf die nächste Etage und da sind es dann französische Bücher, keine Ahnung. Ich finde das auch toll. Das ist super. Das macht es sehr, sehr spannend.
4: Ich muss auch sagen, wenn ich Besuch habe, ist das auch immer das, was die Leute am tollsten finden. Also sobald man sie an so eine Plattform, ich gehe nochmal zu den Plattformen, zu den Aussichtspunkten, sobald man die da irgendwo hinführt, weil, wie gesagt, Leipzig total flach, Berlin total flach, da kommen meisten Menschen her und das ist dann immer wirklich, finde ich, auch das, was Stuttgart so.
3: Ja, man findet ja auch tolle Architektur dann, ne? So einzelne Häuser auch, gibt ja da an den Hängen immer mal wieder außergewöhnliche Architektur auch, ne? Aber die sieht man jetzt nicht so einfach, wenn man so aus der Entfernung schaut, da muss man sich die Mühe machen, dann einfach da mal hochzukraxeln und dann durch die einzelnen Straßen zu laufen. Ne?
2: Sie haben ja in der LFK auch einen Blick, ne? Wenn ich das richtig in Erinnerung habe. Sie sitzen ja in dem ehemaligen Allianzgebäude an der Karlshöhe.
3: Ja.
2: Ist ja auch schön, kann man dann direkt in die Karlshöhe rüber.
3: Ja.
2: Das ist ja eigentlich eine ganz nette Location, so, ne? Oder?
3: Ja, wir sind im 5. Stock, haben dann können so ein bisschen über die Dächer schauen und ja, die Kolleginnen und Kollegen fühlen sich da bislang sehr, sehr wohl. Ja, das ist relativ ruhig, man hat ein bisschen Blick, man hat auf der Rückseite auch, schaut mal ins Grüne und auch genug Restaurants und Ähnliches in der Umgebung. Also das lässt sich da durchaus aushalten.
2: Jetzt muss ich mal fragen, was passiert denn mit dem Gebäude? Die Allianz ist da ja nicht mehr drin. Ne? Also die haben ja jetzt in Vaihingen ihr neues Gebäude. Das heißt, das ist
4: ein Campus, glaube ich, sogar richtig. Ne? Ich glaube, die haben da so ein ganz großes Gelände.
2: Die Allianz? Ja. Die haben das neu gebaut und alles zentralisiert. Deswegen ist in der Stadt da am Charlottenplatz und so, das ist ja alles da hochgezogen. Ich weiß gar nicht, was da passiert. Aber bei Ihrem Gebäude, das könnten Sie uns ja mal verraten. Jedenfalls das, was Sie wissen.
3: Ja, wir wissen es tatsächlich auch nicht genau, wie da die Pläne sind. Es ist auf jeden Fall auch renovierungsbedürftig an einigen Ecken und Enden und ist auch, glaube ich, ein Fonds, der dahinter steckt. Und deswegen gehen wir auch davon aus, dass wir uns bis nächstes Jahr dann irgendwie eine neue Bleibe besuchen möchten, weil wir nicht den Eindruck haben, dass es da nochmal eine längere Perspektive gibt. Der Mietvertrag läuft aus ohnehin. Und insofern schauen wir schon mal nach Alternativen um. Derzeit gibt es ja schon auch einige Gewerbeimmobilien, die leer sind. Mhm. Das muss man ja auch sagen. Ja, und hoffen, dass wir, wenn wir umziehen müssen, dass wir auch was Schönes finden.
4: Wir drücken die Daumen für guten Blick auch wieder.
3: Ja, absolut.
2: Ja, das ist wichtig. Das ist wichtig. Genau. Ja, jetzt will ich das mal fragen. Was ist denn Stuttgart 21 für Sie? Sie müssen sich jetzt nicht positionieren. Sie sind dafür oder dagegen. Können Sie aber, wenn Sie wollen. Aber was ist es für Sie, wenn Sie drauf schauen?
3: Also erstmal muss ich sagen, dass ich selber Betroffener in dem Sinne war, dass unter unserem Grundstück sich zwei Tunnel von Stuttgart 21 tatsächlich kreuzen. Also zwei.
2: Ihr Privathaus
3: jetzt? Ja. Oder was? Also in einer gewissen Tiefe zwar, aber in der Phase, wo viel gesprengt worden ist, hat man das erstens gehört und zweitens gespürt. Ja, also da gab es ordentlich Bewegung im Untergrund. Ja.
2: Krass.
3: Also so.
4: Gruselig auch ein
3: bisschen. Ja, insofern habe ich auch was gehabt und wurde ja auch ausgemessen, das Haus und so, dass da keine Risse und sowas entstehen könnten. Grundsätzlich halte ich es dennoch, sage ich mal, von der Städteentwicklung her für eine riesige Chance. Ne? Also gerade wenn man jetzt sieht, dass dieses Teilareal, auf dem wir ja hier sind, das ja auch mal früher Bahn war, noch nicht optimal gelungen ist, um das vorsichtig zu sagen, hätte man ja schon die Hoffnung, dass wenn neue Flächen entstehen in Stuttgart, wovon es ja gar nicht so viel gibt, dass die ja so lebenswert wie möglich gestaltet werden und einen tatsächlichen Mehrwert für die Stadt bringen. Das wäre ja der große Wunsch und ist, glaube ich, eine große Chance. Wir werden noch ein paar Jahre darauf warten müssen, glaube ich. Aber so habe ich das immer, unter dem Aspekt habe ich das immer so gesehen. Und wir hoffen natürlich auch, dass der Bahnhof funktioniert, das ist ja klar. Aber ich glaube, wenn er mal steht, habe ich den Eindruck, dass das auch eine so besondere Architektur ist, dass die, ja, wie bei der Elbphilharmonie, dass man am Ende, wenn es da mal steht, auch wenn es sehr viel Geld gekostet hat, dann sagt, aber es ist schon irgendwie toll. Ne? Und man guckt sich das ganz bewusst an. Das könnte ich mir bei dem Bahnhof auch vorstellen, so wie er konzipiert ist und was man mal so von außen oder wenn man mal eine Führung gemacht hat, dann sieht. Ne?
4: Ich wollte es gerade sagen, ich war jetzt auch bei der letzten Führung oder diesem Tag der offenen Baustelle viel mehr und das ist schon irre. Jetzt, wie nennt man die nochmal, diese Kegel da sieht, das ist schon, also architektonisch.
3: Kelche, danke.
2: Ja, das ist schon, wir wussten, was du meinst.
4: Das ist wichtig.
2: Kegel nur umgekehrt.
4: Ja, genau. Also schon sehr beeindruckend. Ich bin schon auch gespannt und ich bin ja noch auch ein Kind des alten Bahnhofs. Und wenn man dann in dieser ausgehöhlten Halle steht, aber man weiß noch genau, da war der McDonald's und da war das, da bin ich auch gespannt, wie sich das dann anfühlt. Wenn er denn dann irgendwann mal offen ist.
2: Ja. Wir haben ja einen Running Gag hier im Podcast. Wir sagen immer, er kommt in 1000 Tagen. Und das sagen wir einfach seit 1000 Tagen. Und
4: so sagt es wahrscheinlich auch noch 1000
2: Tage. So liegt man nie falsch. Ja, genau.
4: Weil ich gerade dieses Thema angeschnitten hatte, mit was man BesucherInnen dieser schönen Stadt mal so zeigt, wenn man mal jemand da hat. Was ist denn etwas, Sie haben schon so ein paar Sachen genannt, aber vielleicht nochmal irgendwas anderes. Was muss man denn in Stuttgart unbedingt mal gemacht haben?
3: Ja, das stimmt, das wiederholt sich jetzt, ne? Weil das ist irgendwie das, was ich immer in der Vorstellung habe, weil häufig ist ja so, gerade als ich diese Vorsitzzeit hatte, man lädt dann die Kolleginnen und Kollegen aus den anderen Bundesländern nach Stuttgart ein und dann versucht man natürlich, diese Topografie zu vermitteln. Und bei der einen Veranstaltung, wo wir Kollegen aus dem Ausland hatten, haben wir tatsächlich eine Steffeles-Tour dann gemacht. Bei meinen Kollegen aus den Medienanstalten sind wir auf den Fernsehturm im Abend und im Sonnenuntergang gewesen. gewesen, das war auch toll. Und ja, deswegen für mich war das immer so ein Ziel, wenn wir Baden-Württemberg greifbar machen wollen, dass wir irgendwo sind, wo wir Aussicht haben. Aber das befreit auch beim Denken, ne, wenn man so ein bisschen den weiten Blick hat. Und insofern macht das schon viel aus. Es gibt natürlich viele andere schöne Dinge auch, wie die Wilhelma ist auch was Besonderes oder der Killesbergpark ist auch toll. Also insofern gibt es, wie gesagt, überall schöne Ecken in Stuttgart, die man sich auf jeden Fall erschließen sollte, einschließlich der Stadtbibliothek natürlich.
4: Ja, ganz wichtig.
2: Ja, genau. War ja auch schon oft Filmkulisse. Man kann übrigens auch die Jugendherberge empfehlen, ja, die am Hang ist. Anka, du kennst es. Mhm. Wir haben ja da auch den Podcast gemacht, von dem du vorhin gesprochen hast. Es ist ein fantastischer Blick und ich habe auch schon oft häufiger Veranstaltungen dort erlebt. Es ist eine gute Location, also wenn Sie das nächste Mal Ihre Kolleginnen und Kollegen einladen, vielleicht dann auch in die Jugendherberge, weil man da echt einen fantastischen Blick hat.
4: Und mit der Zacke fahren zum Santiago de Chile und noch ein Eis in die Hand, sowas finde ich auch super. Dann kann man ja schön zum Teehaus rüber spazieren. Mhm.
2: Genau.
4: Also das würde ich auch nochmal einen Ring werfen als Empfehlung.
2: Wurde neulich auch wieder gedreht am Santiago de Chile Platz, ein beliebter Drehort auch. Die Soko hat er auch schon. Also ist, ja, gut. Ja, ein perfekter Abend in Stuttgart ist für mich. Jetzt gehen wir mal in die Abendplanung.
4: Zum Thema Sonnenuntergang.
2: Genau.
3: Ja, das wäre tatsächlich etwas, wo ich mir überlegt habe, naja, es wäre doch schön, oder was sich perfekt anfühlt, ist, wenn man erstmal zum Beispiel mit dem Fahrrad unterwegs war und sozusagen die vielen grünen Bereiche, die es drumherum gebären, Schlössle und See, fielen ja gerade schon, Kreerwald. Und wenn man da mal mit dem Mountainbike durchgefahren ist, ein, zwei Stunden, und sich dann irgendwo ein Plätzchen sucht, wo man noch am Abend bei untergehender Sonne ein Bier trinkt, alkoholfrei ist natürlich nach dem Sport, und so ein bisschen den Blick schweifen lässt. Ich glaube, da fühlt man sich gut. Sport ist dann immer gut, um sich gut zu fühlen. Man hat was getan, ein gutes Essen. Das ist, glaube ich, ein guter Abend. Oder auch beim Grillen dann zu Hause.
4: Ja, jetzt ist vor allem auch wieder das Wetter. Haben Sie schon angegrillt? Sagt man das? Angegrillt? Ist das ein Begriff?
3: Ja, doch. Doch, war ja jetzt die letzten Wochen. Ja.
2: Wow, war
3: noch schon ganz schön. Ja.
4: Also es wurde angegrillt?
3: Ja, es wurde angegrillt. Aber nicht mehr klassisch mit Kohlen, sondern dann eher mit Gas. Das geht dann schneller. Ja,
2: geht schneller.
3: Man macht es einfach öfter.
2: Das stimmt.
4: Vor allem, ich muss jetzt auch mal mit dem Anspargeln beginnen. Jetzt ist ja noch ein paar Wochen Spargel.
2: Das haben wir auch schon gemacht.
4: Auch schon? Sehr gut. Da muss ich noch. Ich darf mir noch eine Frage hier aus dem Fragebogen raussuchen. Mich würde interessieren, mit wem in Stuttgart würden Sie gerne ins Gespräch kommen?
3: Na gut, es liegt jetzt natürlich nahe, dass ich gerne mit dem zukünftigen Ministerpräsidenten mal auf ein Gespräch mich treffen würde. Ich habe ihn neulich schon mal kurz getroffen und ihn angedeutet, dass das eine gute Idee sein könnte, weil ihn das, glaube ich, auch umtreibt, so ich ihn verstanden habe. Zumindest wenn man in den Koalitionsvertrag steht sowas wie Social-Media-Verbot für bestimmte Altersgruppen und Handyverbot in Schulen drin. Also das heißt, da haben sich auch einige darüber Gedanken gemacht, was diese Medien mit uns machen und wie es da weitergehen könnte. Und da habe ich den Eindruck, dass ihn das auch interessiert. Und das wäre schon sehr spannend, mal mit ihm über seine Perspektiven zu diesem Thema zu sprechen.
2: Ja, interessant. Aber da muss man jetzt nicht prophetische Gaben haben. Das wird mit Sicherheit doch stattfinden, oder? Also ich meine, er muss ja auch mit den Stakeholdern, um den Begriff nochmal zu verwenden, ins Gespräch kommen. Und dazu zählen Sie ja auch. Also
3: insofern, ja, das Thema liegt in der Staatskanzlei. Insofern ist sozusagen Cem Özdemir dann auch der oberste Medienpolitiker. Insofern gibt das zu seinem Beritt. Und deswegen denke ich, da wird er sich dafür interessieren.
2: Ja. Ja, jetzt kommt die Fragen aller Fragen, unsere Schlussfrage. Sprich, Stuttgart plant eine Stuttgart-Soap. Wie lautet der Titel?
3: Ein ständiges Auf und Ab, nicht sowas in die Richtung.
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0: Von High School Musical?
1: Ich glaube, es geht komplett anders, aber ich habe es das letzte Mal vor 100 Jahren gehört. Geht's los?
0: Es geht schon los. Oh. Achso, war das das Intro?
1: Weiß ich jetzt nicht, aber das ist...

0: Na, Schnecke.
1: Na, du Schnecke.
0: So.
1: Willkommen zurück.
0: Ja, immer, ich habe letzte Woche den süßesten Hund der Welt gesehen. Es war der fetteste Labrador, den du dir vorstellen kannst.
1: Oh mein Gott, okay, ich will ein Bild sehen.
0: Weißt du, was das Problem war?
1: Chunky Boy.
0: Ich war im Galau in Stuttgart, toll. Und da saßen meine Freundin Annika und ich draußen. Neben uns war ein Platz frei und dann kam so ein Typ und der war schon, der hatte einfach eine negative Ausstrahlung, sagen wir mal so. Und der kam mit diesem, eine Ratte. Ja. Und dann kam der mit diesem super süßen Hund und dann meinte er schon so, I want to sit inside because like if any motherfucker wants to touch the dog. Also, oh mein Gott. Ich traue mich niemals, diesen Hund anzufassen. Macht man ja auch nicht. Man sollte immer fragen. Aber der Typ, also der sah schon ein bisschen aus, als würde er mir gleich eins auf die Fresse schlagen. Und dann hat er uns gefragt, are you afraid of dogs? Und wir waren beide so, no, it's fine. Und dann hat dieser Hund mich den ganzen Abend lang angestupst mit seiner Schnauze. Und ich habe mich nicht getraut.
1: Oh nein, wieso nicht?
0: Ja, weil ich dachte, wenn...
1: Hättest du das fast gemacht? Hey, hey, hey.
0: Ja, und soll ich dir mal sagen, wie dieser Hund hieß? Er hatte nämlich so ein Dings da. Und hast schon wieder ein Meme zitiert, was er nicht kennt. Und man sieht nur seinen Hintern, weil
1: okay, I think he's cute.
0: Er hatte,
1: ich sehe nicht so viel, aber ja.
0: Er hatte ein Geschirr an, wo sein Name drauf stand. Und jetzt halte ich bitte fest.
1: Ja.
0: Dieser Name ist auf meine Hundenamenliste gekommen.
1: Okay.
0: Er hieß Negroni.
1: Nein, okay.
0: Doch! Oh, Negroni! Ich wollte ihn sogar streicheln.
1: Oh mein Gott.
0: Er wollte so Liebe von mir.
1: Ja.
0: Aber der Typ halt so gar nicht. Ist okay.
1: Okay. Ja. Oh, cute.
0: Oder?
1: Ja.
0: Ich wollte eigentlich was ganz anderes erzählen.
1: Ja, sind wir eigentlich schon bei Random Story?
0: Nee. Okay. Nee, es kommt doch keine Random Story jetzt erstmal. Du, wir...
1: Nee, wir reden einfach ganz normal, Leute, weil wir können uns auch ganz normal unterhalten, oder?
0: Ja, sonst reden wir halt auch nie.
1: Mhm.
0: Pass auf, mir ist was aufgefallen. Emma und ich, wenn wir eine Idee haben, was wir hier im Podcast so ein bisschen besprechen wollen, dann schreiben wir uns das auch manchmal. Und wir haben das bisher einmal gemacht und haben es vergessen letzte Woche.
1: Stimmt.
0: Ja. Upsi. Wir wollten nämlich drüber reden, welcher Charakter in Madagaskar wärst du?
1: Okay.
0: Ja, und wir haben... vergessen.
1: Stimmt, wir haben es vergessen.
0: Deswegen dachte ich, starten wir heute rein damit. Du bist ein Mord. Dieses kleine Tier.
1: Mord.
0: Julien. Ja.
1: Finde ich gut. Welches ist eigentlich dein Favorite Madagaskar-Teil?
0: Boah, der zweite, glaube ich.
1: Ja? Okay.
0: Liebesgeschichte von Gloria und Mammon hat mich abgeholt.
1: Ich kann mich gar nicht mehr ganz dran erinnern. Also mein Favorite ist auf jeden Fall der erste Madagaskar-Teil. Den haben wir nämlich auch damals auf DVD gehabt.
0: Ja, ich bin auch.
1: Und ja, es war so ein Film, okay, den guckt man halt mehrmals. Und mittlerweile denke ich mir so, ich kenne ihn fast auswendig.
0: Wer wäre ich?
1: Wer bist du?
0: Ja, wer bin ich?
1: Ich habe kurz drüber nachgedacht und ich glaube, du bist Martin.
0: Das Zebra?
1: Ja.
0: Warum?
1: Weil du bist so ein Free Spirit.
0: Oh, ich wäre gern Skipper.
1: Skipper?
0: Der Pinguin.
1: Okay.
0: Immer schön lächeln und winken, Männer. Lächeln und winken.
1: Aber ist es auch der so gut Sushi machen kann?
0: Oder? Nee, das Private.
1: Ah, das Private.
0: Ja.
1: Ich glaube, ich wäre gerne Private. Ich glaube, ich bin auch ein bisschen Private.
0: Oh, sich auch.
1: Ja?
0: Ah, ja. Okay. Ja, mir wurde ja mal gesagt, dass ich Mr. Motomoto bin.
1: Mr. Motomoto.
0: Hab ich ein bisschen Mr. Motomoto. Likes you. Hab ich ein bisschen persönlich genommen, ehrlicherweise. Ja, Gloria ist cool, Mr. Motomoto. Mhm. No.
1: No.
0: Toxic man, we don't like.
1: No, Männer, nein, danke.
0: Marty.
1: Heißt der Marty?
0: Marty.
1: Oh, shit.
0: Was hast du denn gesagt?
1: Martin? Marty.
0: Das deutsche Zebra, Martin.
1: Martin. Ja, Leute, schreibt in die Kommentare, welcher Charakter ihr seid.
0: Ja, finde ich gut.
1: Ja.
0: Möchtest du anfangen mit deiner Random Story immer? Hast du überhaupt eine?
1: Ja, natürlich habe ich eine.
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1: Also, ich bin ja ein kleiner Gamer. Jetzt nicht übertrieben, aber ich hatte früher eine Xbox 360, die habe ich immer noch, und eine Wii.
0: Danach bin ich aber, Xbox hätte es auch getan, aber ja.
1: Danach bin ich auch ein bisschen stehen geblieben, was Konsolen und so weiter angeht, weil die habe ich immer noch. Ich habe mir aber vor ein paar Jahren meine Switch geholt und hatte so eine Phase, wo ich so ein bisschen Mario Kart und sowas gespielt habe, wie so ein Kleinkind mit so einem Gameboy. Damals bin ich quasi rumgerannt mit meiner Switch. Und da war ich immer so, irgendwie gibt es nicht so viele Spiele, die mich interessieren. Ich verkaufe das Ding wieder, ich brauche es nicht unbedingt. Und jetzt kommen wir nämlich zu der Story, wie ich nämlich meine Switch auf Kleinanzeigen verkauft habe, weil das war der unangenehmste Kleinanzeigenverkauf ever. So, wir gehen rein. Mhm. Aber du weißt, was eine Switch ist, oder?
0: Ja.
1: Okay. Ja. Weiß ich ja nicht. Okay, naja. Ganz klassischerweise hat mich irgendjemand angeschrieben, dann sind die vorbeigekommen und normalerweise gehe ich davon aus, okay, das ist vielleicht eine Einzelperson, aber es stand einfach eine ganze Familie vor meiner Tür.
0: Wie viele Leute?
1: Vater, zwei Kinder.
0: Ach du Scheiße.
1: Zwischen 4 und 6 Jahren, würde ich sagen. Mhm. Sind alle in die Wohnung gekommen, in die alte WG. Und das Gute ist zumindest, dass wir ein Wohnzimmer hatten. Das heißt, ich habe sie dann da auch reingebracht. Und es hat schon damit angefangen, dass sie in dem Moment noch überlegt haben, ob sie überhaupt Lust haben, die Switch zu kaufen. Und das ist schon mal der erste Punkt, wo ich mir denke, ey, du gehst doch nicht zu so einem Kauf hin und überlegst dir in dem Moment nochmal so 10 Minuten, ach, sollen wir das jetzt wirklich kaufen, Schatz? Ist das gut für die Kinder oder nicht? Ich stehe neben dran und ich bin so, please, just decide.
0: Okay, cool. Standet ihr alle bei dir im Wohnzimmer und habt überlegt, ob...
1: Genau, ob sie das überhaupt kaufen wollen, wenn die Kinder irgendwie auf gefühlt halb auf dem Sofa rumgesprungen sind. Und ich war so, was zur Hölle geht hier eigentlich ab? Bitte mach, dass es vorbeigeht. Dann haben sie sich zum Glück doch dazu entschieden und war ich so, okay, easy. Haben alles ausgecheckt, Geld wurde ausgetauscht und ich war so, okay, perfekt. Nur damit ihr das seht, zeige ich euch jetzt, dass ich alles zurückgesetzt habe und dann habt ihr das im feinen Zustand und könnt damit machen, was ihr wollt. Ja, was ich nicht auf dem Schirm hatte, ist, dass das Rücksetzen selber einfach 15 Minuten ging. Das heißt, wir standen da noch mindestens 15 Minuten, nachdem wir alles abgeklärt haben, standen wir einfach noch im Wohnzimmer und mussten halt ein bisschen Smalltalk machen. Und das war sehr, sehr, sehr unangenehm.
0: Das ist ja furchtbar.
1: Das war wirklich die... Einer der schlimmsten 15 Minuten in meinem Leben. Die waren mir auch nicht unbedingt sympathisch, weil sonst könntest du ja ganz normal einfach mit den Leuten unterhalten, kein Stress. Aber die sind halt eher auf der rattigen Seite, würde ich sagen. Ohne sie jetzt zu viel zu judgen. Ja, weil die Kinder waren auch ein bisschen unhöflich. So, wie gesagt, die sind einfach auch teilweise auf dem Sofa rumgesprungen, wo ich mir denke, ey, hab deine Kinder auch im Griff so. Naja, zu unserem Wohnzimmer selber in der alten Wohnung. Wir haben halt eine Wand, wo man quasi wie so Klarbeton sieht. Ist halt von der Form mit drin so gewesen, dass sie halt damals keine Tapete dran gemacht haben und wir fanden es eigentlich visuell ziemlich cool und haben es dabei gelassen. Und ein Kommentar von der Frau war dann so, ist das hier eigentlich eine Sozialbauwohnung? Und da war ich so, hä, nee, als ob. Ich wohne hier mit zwei anderen noch in der WG so, warum?
0: Oh Gott.
1: Und dann, wie gesagt, es war noch nur super unangenehm, auch noch dieser Frage noch, weil, wie gesagt, ich mir persönlich Sachen gewollt, ich war so, ey, ich möchte eigentlich nicht weiter mit euch reden. Und dann habe ich sie auch zum Glück rausgeschmissen, aber es war wirklich sehr unschuldig.
0: Ich würde es nicht machen.
1: Ja, deswegen im besten Fall Leute einfach direkt an der Türschwelle alles abchecken lassen und dann einfach sagen, ciao, danke fürs Geld, bye, bye, bye.
0: Ja, eBay Kleinanzeigen ist halt auch einfach nicht so. Also erstens habe ich noch nie was gehabt, was ich verkaufen wollte. Mein Mitbewohner schon und dann stand mal so ein Dude barfuß mit so einem Leguan bei uns.
1: No fucking way.
0: Flur.
1: Mit einem Leguan?
0: Auf der Schulter, ja, ja.
1: Ja, Kleinanzeigen halt.
0: Der war so hippie-mäßig angehaucht. Wann wollte der das? Von unserer Wohnung. So, ich glaube, der wollte das bis zum, wie heißt denn der Platz da? Scheiße, wo fährt denn der 42er hin?
1: Ich weiß es nicht.
0: Nicht aus dem Platz.
1: Ich war doch kein Bus.
0: Erwin-Schöttl-Platz.
1: Okay.
0: Du kannst ungefähr einschätzen, wie weit es ist. Wollte er alleine tragen und laufen.
1: Das ist schon sehr
0: barfuß,
1: weit.
0: Barfuß.
1: Ja.
0: Mit dem Leguan auf der Schulter.
1: Mit dem Leguan.
0: Ja.
1: Hat er nicht geholfen?
0: Nee. Okay. Ich war also wirklich, ich habe sehr lange darauf gewartet, dass dieser Mann einfach wieder geht.
1: Oh mein
0: Aber
1: Gott.
0: Da dachte ich mir auch so, das mache ich nie wieder. Also ich habe nichts gemacht, ich habe nur geguckt.
1: Ja, ja, okay.
0: Wie so ein kleines nerviges Kind da nebenbei. Musste gar nicht sein.
1: Ja, ich hatte auch schon Kleinanzeigenkäufe, die jetzt besser abgelaufen sind. Aber generell ist es schon eine sehr weirde Situation.
0: Ja.
1: Ja, ja.
0: Nee, will ich alles nicht. Will ich alles nicht meinen.
1: Passt. Ja, so viel dazu.
0: Meine Random Story geht. Oder bist du fertig?
1: Also, ich bin komplett fertig. Nachdem mir diese Memories wieder in den Kopf gekommen sind, bin ich durch.
0: Okay, meine Random Story. Generell, alles, was ich heute erzähle, dreht sich um Insekten.
1: Insekten?
0: Ja.
1: Okay.
0: Ja, ja. Die Story, die ich dir erzählen möchte, liegt schon ein bisschen weiter zurück. Da war ich vielleicht 13 oder 14. Ich war mit meinen Eltern im Urlaub. Ich habe eine abnormale Angst vor Tieren, die dir ins Gesicht fliegen. Und es gibt da so eine spezielle Art von Tier. Und zwar, das sind so... Da sagt mir auch jedes Mal was anderes. Es sind Weberknecht oder Spinnenläufer oder was weiß ich. Diese Tiere, die fliegen können und maximal groß sind, aber nicht stechen.
1: Ja, okay.
0: So, diese Ich persönlich nenne sie Flattermänner.
1: Flattermänner, finde ich. Guter Name.
0: So.
1: Oh je.
0: Und diese, die sind halt auch einfach fucking dumm. Diese Tiere, ich weiß nicht, wer sich dachte, dass die Tiere eine gute Idee sind. Es tut mir leid. Vielleicht haben die auch irgendeinen wichtigen Part in unserem Ökosystem, aber die fliegen dir gegens Gesicht, die sehen dich nicht, die chillen da und dann auf einmal geht's ab und dann fliegen die von A nach B innerhalb von 2 Sekunden und ich denke mir so, Digga, verpiss euch. So.
1: Oh, okay.
0: Und dann war ich bei uns im Hotelzimmer und war auf Toilette. Und ich hatte das Licht halt angelassen und das Fenster war gekippt. Und das war irgendwo in Italien. Da gab es viele von denen. Und ich habe das Licht angelassen und es war draußen dunkel. Und dann komme ich aus der Toilette raus und 2 von diesen Tieren fliegen mir direkt entgegen. Und ich habe die Tür zugeknallt und habe dann im Bad überlegt, was mache ich jetzt? Kennst du so Momente, wo du extreme Panik hast und so richtig doll anfängst zu schwitzen?
1: Ja.
0: Das war der Moment. Vielleicht ein bisschen übertrieben,
1: oh nein,
0: der Situation geschuldet, aber ich hatte extreme, ich weiß auch nicht, es war nicht mal so, ich hatte jetzt keine Angst, weil das wäre ein bisschen peinlich auch.
1: Ey Leute, ist übel peinlich, Angst zu haben.
0: Nein, aber also, das Zimmer war jetzt auch nicht so klein, als würde ich, hätte ich da nicht auch einfach rausgehen können. Naja, jedenfalls habe ich dann überlegt, okay, ich muss die umbringen.
1: Okay.
0: Ich bin eigentlich eine sehr tierliebe Person, aber bei den Tieren mache ich da das, so. Da bin ich vor. Reicht. Okay. Also dachte ich mir, okay, ich schmeiß was nach denen. Dann waren so im Bad die super stinkigen Trainingsschuhe von meinem Dad. Und ich habe die dann einfach durchs Hotelzimmer geschmissen.
1: Voll gut. Und hast du getroffen?
0: So, das war stressig. Dann hat nicht geklappt. Immer. Ich habe das Licht auch nicht ausgemacht zu dem Zeitpunkt.
1: Okay, was hast du dann gemacht?
0: Dann waren es auf einmal nicht mehr 2, sondern 4 von den Tieren, gegen die ich kämpfen musste.
1: Oh mein Gott, du Arme.
0: Ja, gell? So, dann dachte ich mir, okay, ich brauche was anderes zum Werfen.
1: Mhm.
0: Es gab aber keine weiteren Utensilien, die Sinn gemacht hätten.
1: Mhm.
0: Außer die Zahnpasta.
1: Wir hatten so Zahnpasta.
0: Wir hatten eine XXL-Tube. Kleiner Tipp von mir am Rande. Vielleicht nächstes Mal einfach zumachen, bevor man wirft. Weil ich habe die extrem gegen die Wand gepfeffert. Und die Hälfte der Tube hat sich an der Wand, ich weiß nicht, wie nennt man das?
1: Verewigt.
0: Verewigt, ja. Schön. So. Und dann waren es 5. Also es geht jetzt auch tatsächlich nicht weiter hoch, weil ich glaube, jegliches Flattermann-Tier in Italien war dann bei uns im Zimmer.
1: Ja, die waren so, wir gehen dahin.
0: Es waren dann auch schon 20 Minuten vergangen.
1: So lange.
0: Und dann dachte ich mir so, jetzt kommt meine Geheimwaffe, jetzt kommt das Deo von meiner Mom. Und dann habe ich gedacht, okay, ich bin jetzt todesmutig und habe die Tür aufgerissen und habe diesen ganzen Raum voll gesprayt mit Deo. Und dann kommt meine Mutter rein und ich so, Lara, was machst du denn? Wir warten, ist alles okay? Du musst dir das vorstellen, ich kämpfe da so gegen diese Tiere, 5, die immer wieder auf mich zufliegen.
1: Ja, ja klar, ja.
0: Im ganzen Raum stinkt's, überall liegen Schuhe, an der Wand ist Zahnpasta. Das Ende der Geschichte war, dass meine Eltern ein bisschen sauer gewesen sind und mein Papi die dann innerhalb von 10 Minuten gefangen hat.
1: Also es leben alle noch?
0: Es leben alle noch, ja. Sie haben vielleicht eine kleine Blutvergiftung gehabt. Oder nicht Blutvergiftung, sondern was hat man denn da?
1: Eine Deo-Vergiftung.
0: Eine Deo-Vergiftung. Aber sonst?
1: Happy End. Außer für dich.
0: Ja, das waren die dramatischsten 20 Minuten meines Lebens.
1: Oh nein.
0: Ja, immer wieder lustig.
1: Hallo, ihr da draußen.
0: Nein, nicht winken.
1: Wieso nicht?
0: Emma, die denken,
1: winken zurück. Ja, natürlich. Ich hatte auch mal was Ähnliches mit Fledermäusen. Nicht eine, sondern 3.
0: Was?
1: Es war auch in der alten WG.
0: In der Stadt?
1: Ja, in der Stadt, in Karlsruhe war das. Und da war das Küchenfenster offen. Ich habe so gechillt oder irgendwas gekocht, glaube ich. Und auf einmal stürmen diese 3 cuten, aber auch ein bisschen, ja, großen Fledermäuse einfach in die Wohnung.
0: Gang, gang.
1: Gang, gang. Und ich so, was passiert hier? Und ich bin dann so ein bisschen so weggerannt. Und dann ist eine sogar noch in mein Zimmer rein. die anderen sind dann geblieben und ich habe die dann auch so versucht, wieder so rauszuscheuchen. Aber im ersten Moment war ich, what is happening, like, please go away, ich will dich nicht anfassen, sonst irgendwie bitte geh.
0: Du bist wie dieser Typ, wo der Vogel ins Auto geflogen ist. Kennst du das?
1: Nee, das kenne ich nicht.
0: Video auf Instagram.
1: Das musst du mir zeigen. Dann bin ich sogar in meinem Zimmer dann an der Fledermaus vorbeigerannt, so richtig sneaky. Hab dann das Fenster aufgemacht und war so, please go. Und dann ist sie wieder einfach
0: zurück. Hast du auch auf Englisch mit denen gesprochen?
1: Ja, ja, genau. So, falls sie Deutsch nicht verstehen.
0: Aus Transsilvanien hergeflogen.
1: Genau, genau. Und dann ist sie einfach wieder zurück in die Küche gegangen und ist dann abgedüst.
0: Also, aber hatten die auch Panik? Oder
1: wie? Ja, ja, die hatten auch komplett Panik, sind komplett wild rumgeflogen. Ich war so, oh mein Gott,
0: die sehr können mich auch beißen, gell?
1: Eben, die können auch beißen.
0: Dann would be a vampire.
1: Aber da war ich nicht 13, dementsprechend konnte ich das ein bisschen besser handeln.
0: Mies!
1: Und ich mag Fledermäuse. Sind eigentlich ganz cute.
0: Wer ist Steffen oder Damon?
1: Hm?
0: Okay, ich sehe, du hast keine Vampire Diaries geguckt.
1: Also, nee, habe ich nicht, sorry.
0: Scheiße.
1: Nee. Aber ich wäre Team Edward.
0: Team Edward? Echt?
1: Actually, I don't care.
0: Aber hast du wenigstens Twilight geguckt?
1: Ja, natürlich. Die finde ich wirklich sehr witzig. Ich habe ihn vor einem halben Jahr, glaube ich, gesehen. Ernst kann man ihn aber nicht nehmen.
0: Hauer, hauer, hauer Season. Ich lieb's.
1: Also ich finde es auch vor allem lustig, weil Robert Pattinson einfach selber der größte Hater ist.
0: Ich muss ehrlicherweise sagen, ich war früher mal Team Edward, aber einfach nur, weil ich Vampire einfach cool fand.
1: Ja.
0: Dann habe ich Vampire Diaries entdeckt, dann war ich ganz klar Team Damon. Also wirklich. Ich zeig dir mal ein Bild.
1: Ja, ja, okay.
0: Jedenfalls.
1: Was bringt's?
0: Dann weißt du, warum ich auf einmal Team Damon war.
1: Okay, okay. Ach, der Kollege.
0: Ja.
1: Ja, okay, checke.
0: Ich zeig dir noch ein Bild oberkörperfrei. Oberkörperfrei.
1: Oberkörperfrei. Wie heißt der denn, der Schauspieler? Okay, he's ripped. Hast du nicht gerade gemacht?
0: Doch.
1: Wie heißt der Schauspieler? Du weißt es nicht mehr.
0: Ian Somerhalder.
1: Okay.
0: Holder.
1: Dass ihr Bescheid wisst, Leute, könnt auch mal nachgoogeln. Und vielleicht habt ihr die gleiche Reaktion wie Lara.
0: Jedenfalls war ich dann aber trotzdem Team Jacob, einfach nur, weil er hotter ist.
1: Ja.
0: Ja, jetzt weißt du auf jeden Fall Bescheid. Welches Team seid ihr? Wichtig. Ja,
1: sag Bescheid.
0: Soll ich jetzt weitermachen eigentlich
1: mit... Ja, lass mal weitermachen.
0: Meinem Rage Girl Moment.
1: Rage Girl Moment.
0: Woo.
1: Wird das auch ein Jingle? Was sagst du?
0: Ja, aber dann doch eher von mir, oder nicht?
1: Ja, dann sag das nochmal und dann mach ich einen Jingle draus.
0: Rage Girl Moment.
1: Finde ich gut.
0: Rage Girl Moment. Wir bleiben beim Thema Insekten.
1: Oh nein.
0: Ja. Das Ding ist, das, was ich jetzt erzähle, ist ein höchst traumatisches Erlebnis.
1: Aber haben wir nicht gerade eben schon eins gehört?
0: Mhm. Aber nicht von mir, sondern was meinem Mitbewohner passiert ist. Ich bin trotzdem sauer.
1: Ja, okay.
0: Mein Mitbewohner was sitting on the toilet. Und ich lasse da jetzt auch einfach mal jegliche Details weg, weil ich muss.
1: Out of respect.
0: So. Und da hat es ein bisschen am Oberschenkel gekribbelt.
1: Oh nein.
0: Also mir wurde das nur erzählt, ich war nicht da zu dem Zeitpunkt. Dann schaut er auf seinen Oberschenkel. Und dann sitzt da eine Nosferatu-Spinne.
1: Oh mein Gott, was?
0: Ja.
1: Nosferatu.
0: Also ihr könnt ja mal alle googeln, wie die aussieht.
1: Ich muss auch kurz googeln, wie die aussieht. Macht das einfach, so wie ich jetzt in dem Moment. Ich gebe ein Nosferatu-Spinne. Oh, cute.
0: Du willst mich verarschen, oder?
1: Nein, das ist schon ein bisschen insane. Oh mein Gott, okay.
0: Junge.
1: Chillig.
0: So.
1: Auf dem Oberschenkel.
0: Auf dem Oberschenkel.
1: Ja, Horrorvorstellung.
0: Dann hat er nach meinem anderen Mitbewohner gerufen. Und dann, as he was ready to leave, ist er aus der Tür gerannt. Und ich weiß gar nicht, wo die Spinne dann hingeflogen ist.
1: Ich wollte gerade sagen. Ja.
0: Aber die wurde dann halt einfach so ein bisschen weggeschubst. Und ich habe das über eine Sprachnachricht bekommen und war so, ich hoffe, das gesamte Haus wurde niedergebrannt und diese Spinne ist nicht mehr unter den Lebenden.
1: Mhm. Bist du so krasser Spinnenhater?
0: Also bei der Größe schon.
1: Ja, okay.
0: Das tut mir leid.
1: Ja.
0: Also so kleine Mausige, die ein bisschen die Fliegen essen, finde ich okay. Hauswinkelspinnen bin ich raus. Aber das finde ich noch in Ordnung, weil bei uns jemand im Haushalt ist, der alle Spinnen nach draußen trägt. Ich mach's nicht. Wirklich gar nicht.
1: Also ich
0: saug die
1: das.
0: Alle weg. Aber ich finde es wichtig, weil Spinnen sind tatsächlich auch wichtig.
1: Ja.
0: Die fressen Fliegen. So.
1: Okay.
0: Diese Art von Spinne muss aber wirklich niedergebrannt werden. Nein. Und dann wurde mir erzählt, nö, Also, ich habe die auf ein Blatt Papier gesetzt und dann habe ich die aus dem Fenster geworfen und jetzt lebt die bei uns im Garten. Und ich war so, Digga, weißt du, wie die da reingekommen ist? Ja, und jetzt ist die bei uns, also im Garten, wir haben keinen Garten, aber bei uns im Hinterhof wohnt die jetzt vielleicht noch. Und ich habe keine Garantie, dass wenn ich in den Keller gehe, da nicht diese Spinne ist, dass immer das Fenster offen ist, könnte zu jedem Zeitpunkt könnte ich angegriffen werden. Und da hatte ich einen Rage Girl Moment. Und war sauer, obwohl es mir gar nicht passiert ist.
1: Checke.
0: Wow, also die, also das war wirklich die höchst emotionalste Reaktion, die ich je von dir gesehen habe.
1: Ja, sorry. Ich bin nämlich eigentlich auch eine Person, die so Spinnen raustragen kann.
0: Aber so große.
1: Okay, ja, du hast schon recht.
0: So groß.
1: Ja. Ja, das ist unschuldig. Also ich komme nicht mehr vorbei.
0: Just saying. Ja, ich wundere jetzt auch nicht mehr. Spaß, ich wundere immer noch.
1: Okay, ich habe einen Hot-Take für dich. Super spontan.
0: Hot-Take.
1: Ich glaube, es gibt keine Beige-Flags.
0: Das finde ich interesting.
1: Oder?
0: Willst du kurz erläutern, was eine Beige-Flag ist?
1: Also es gibt ja Green-Flags, positive Eigenschaften von Menschen, die man eventuell daten möchte. Und Red-Flags, negative. Und eine Beige-Flag ist in dem Fall eine neutrale Sache, die vielleicht ein bisschen quirky oder halt eben... Ja, muss man halt schauen, wie man damit umgeht. Aber ich sag, Beige Flags gibt's eigentlich nicht.
0: Ich check das auch nicht. Also Beige ist eh nicht meine Farbe, bin ich eh kacke.
1: Bin ich eh kacke.
0: Und ich weiß nicht, was wäre denn eine Beige Flag für dich?
1: That's a good point. Lass mal nachschauen.
0: Finde ich eine gute Idee.
1: Weil vielleicht gibt's auch Beige Flags, die man dabei belassen kann.
0: Okay.
1: Mhm. Hast du welche?
0: Was? Ja.
1: Wir können drüber reden.
0: Eating Pizza backwards.
1: Für mich Green Flag.
0: Ich finde es irgendwie wild. Also
1: es ist wild aus dem Grund. Und dann denke ich so, wenn du so jemand bist, der das spaßeshalber macht, denke ich mir, du bist lustig, wenn du es regelmäßig machst.
0: Eigentlich hebt man sich ja das Beste. Eigentlich hebt man sich ja das Beste zum Schluss auf. Weil der Rand ist ja, ja. nie das... Also,
1: ja, eben.
0: Ich finde, der Rand ist nie das Geilste, sondern die... So.
1: Eigentlich die Mitte.
0: Having a complete, ich weiß nicht, warum das hier auf Englisch ist, having a completely empty apartment except for a TV.
1: Das ist eine Red Flag.
0: Ja, warum
1: sollte das eine Beige Flag sein?
0: Wurde man ausgeraubt oder was ist los?
1: Ja, also wenn du mehr als eine Woche, nee, nicht mal, wenn du mehr als einen Tag in der Wohnung bist und du hast nur einen Fernseher, what is wrong with you?
0: Das sind dann auch so Mattress Boys.
1: Ja, genau.
0: Deswegen, die haben Matratzen auf dem Boden.
1: Das ist eine Red Flag.
0: Setting morning alarms for random times like 6:58, 7:02.
1: Das bin ich.
0: Wirklich?
1: Ja. Deswegen musst du mir den Take geben, weil offensichtlich mache ich das. Offensichtlich mache ich das. But it's giving crazy.
0: Ich finde es vollkommen egal. Mir ist es vollkommen egal.
1: Ja.
0: Ich checke aber, weil ich mir denke, 7:59 hört sich für mich produktiver an als um 8 Uhr.
1: Also mein Grund ist tatsächlich nur, dass ich meistens so 25, 55 oder 56 oder sowas habe, damit ich so weiß, okay, ich habe noch so 4 Minuten, bis die volle Uhrzeit beginnt. Okay. Ist das vielleicht crazy?
0: Meine Freundin Caroline sagt immer ganz random, wenn wir zum Beispiel im Urlaub sind und wir irgendwo hingehen wollen. Mhm. Oder auch wenn wir nicht im Urlaub sind und irgendwo hingehen wollen. So, wir gehen gleich in 3 Minuten.
1: Ja.
0: Und ich weiß nicht, ich finde es ganz wild. Wir gehen in 3 Minuten los. Warum nicht 5?
1: Ja, nee, check ich schon.
0: Möchtest du noch ein paar haben?
1: Mhm, gib mir noch 3. Dann haben wir auch einen Ausfall.
0: Warum nicht 2? Spaß. Okay. Having an extreme obsession with fuzzy socks and still wearing them in the summer. Schwitzige Füße.
1: Im Sommer das Tragen und du weißt, dass du dabei schwitzige Füße hast. Das ist weird.
0: Leute, der neue Sommertrend. Eine kurze Hose, ein nettes T-Shirt.
1: Mhm.
0: Und dann Birkenstocks mit Kuschelsocken drin. Geil, super.
1: Ja.
0: Ja, nee. Reusing the same tissue they've been using for 2 days.
1: Das ist insane.
0: Das finde ich wirklich wahnsinnig eklig.
1: 2 Tage. Wow.
0: Also ich weiß jetzt hier nicht, wer das hier zusammengesucht hat, aber...
1: Wo soll das Beige sein? Beige.
0: Blah. Referring to themselves only by their last name during an introduction.
1: Das ist so dieses Next Level von dem einen Freund oder Freundin, die eben nur mit Nachnamen angesprochen werden. Und wenn du dich selber dann so vorstellst, na.
0: Ich hatte auch so Freunde. Zum Beispiel hatten wir auch sehr viele Luisas zum Beispiel.
1: Ja,
0: Manchmal wurde auch einfach nur der Nachname benutzt.
1: Ja, ja, klar.
0: Und bei manchen war das einfach legendär.
1: Ja, aber dann macht das doch Freunde für dich.
0: Ja, ja, ja.
1: Und nicht du selbst, also wenn du, also
0: Hattest du einen Spitznamen früher?
1: Ja, Ema. Like, it's still there.
0: Das habe ich vergessen.
1: Hast du vergessen, dass ich nicht Ema heiße? Okay, das ist crazy.
0: Okay. Nee, finde ich auch weird. Mhm. Also außer du hast einen extrem coolen, nee, dann auch weird. Außer, wie gesagt, deine Freunde nennen dich halt so und dann irgendwann nennst du dich halt auch so, weil alle dich so nennen.
1: Das ist aber weak behavior.
0: Okay, kleine Judgy-Maus da drüben.
1: Ja, sorry, also ich meine, dein Nachname ist dein Nachname. So viele Leute in deiner Familie heißen ja so.
0: Ja.
1: Deswegen für dich selber würd ich nicht machen.
0: Du bist einfach repräsentativ für deine Familie.
1: Aber nee, ich bleib dabei.
0: Ja, keine, okay, Beige-Flag. Ich check.
1: Glaubst du, wir finden noch irgendeine, die wirklich eine Beige-Flag ist?
0: Nee.
1: Ja, okay.
0: Hier sind auch nur ganz komische Beispiele, bin ich ehrlich, bin unzufrieden.
1: Ja, okay. Hm.
0: Falls ihr Beige-Flags kennt, schreibt es in die Kommentare.
1: Hui. Kennst du die Theorie, dass man über 6 Ecken im Prinzip jeden kennt?
0: Ja, habe ich schon mal gehört. Finde ich wild. Will ich das, ist die Frage. Will ich wirklich jeden über 6 Ecken kennen?
1: Welche Person würdest du denn gerne kennenlernen, die du aktuell nicht kennst?
0: Henry Cavill.
1: Zum Beispiel. Wenn wir jetzt irgendwelche.
0: Jens Sommerholder. Nein, ich würde, glaube ich, sehr gerne mal Emma Watson.
1: Okay. Jetzt stell dir vor, du bist nur 6 oder 7 Personen von Emma Watson entfernt. Das ist schon insane, oder?
0: Ja, ist schon wild.
1: Das ist doch cool.
0: Aber ich merke das auch regelmäßig, wie klein die Welt ist. Also Stuttgart ist klein.
1: Ja, aber die Welt auch.
0: Die Welt auch. Vor allen Dingen, ich habe schon so oft Leute im Urlaub getroffen.
1: That's the point.
0: Die man so mehr oder weniger kannte. Meine Eltern und ich haben mal im Urlaub einfach den Dönerbesitzer, Dönerladenbesitzer, großer Unterschied, von dem Nachbardorf von uns getroffen.
1: Crazy.
0: Ja. Ich weiß auch ehrlicherweise gar nicht mehr, wie wir den erkannt haben, aber war wild.
1: Krass, krass.
0: Ja.
1: Aber hast du irgendjemanden, wo du denkst, okay, den findest du sehr cool, eine bekanntere Person, wo du tatsächlich weißt, sie ist vielleicht ein paar Personen von dir entfernt?
0: Ich bin bei sowas immer überfordert. Das ist voll okay. Ich weiß nie, was ich sagen soll.
1: Okay, egal.
0: Nein, ich will jetzt jemanden wissen, immer. Okay. Das kann nicht sein.
1: Okay, dann kann ich dir erzählen, in der Zwischenzeit.
0: Ja, erzähl du mir wenigstens.
1: Ich meine, mit meinen bisherigen crazy Musikindustrie-Connections habe ich natürlich einige Menschen getroffen, bla bla bla. Ich bin mehr oder weniger ein oder 2 Anrufe, würde ich sagen, entfernt von einem meiner Lieblingskünstler, der nämlich auch aus Deutschland kommt, in Mannheim studiert hat und bei mir an der Uni damals der gleiche Prof auch da war. Und ich war so, das ist eine crazy Connection. Sowas finde ich halt lustig.
0: Wild.
1: Ja, sowas ist cool. Aber jetzt nicht so, wo ich mir denke, wow, komplett crazy.
0: Das ist schon geil.
1: Ja.
0: Ja, gut, also, mir ist niemand eingefallen. Es gibt ganz viele tolle Leute da draußen, ich kann mich nicht entscheiden. Aber wenn ich jetzt so realistisch drüber nachdenke, mein Mitbewohner. Wie oft ich das, ich glaube, wenn man daraus ein Trinkspiel machen könnte. Leute, mach mal ein Trinkspiel draus, wie oft ich mein Mitbewohner sage. Mein Mitbewohner. Und ich, wir saßen draußen und haben ein Käffchen getrunken. Und dann haben wir über Kinderfilme geredet. So,
1: okay.
0: Welche man früher gut fand. Und so als Kind fand man ja auch immer schon so die Charaktere irgendwie cool oder hatte so einen kleinen Crush auf die.
1: Ja, ja. Okay.
0: So auf Kindheitscrush-mäßig.
1: Ja.
0: Und dann habe ich so gesagt, was mein Kindheitscrush ist. Und dann ist er so, ja, ich kenne den.
1: No way.
0: Ich war so, wie du kennst den. Und dann meinte er so, ja, ich kenne den. Nee, wir kennen uns. Wir waren,
1: da haben wir es, oder?
0: Ja, und das ist meine Connection zu jemandem Berühmten. Mein Mitbewohner kennt jemanden, der in einem Kinderfilm mitgespielt hat und es war früher mein Crush. Dann meinte er so, ja, ich kann ihm ja mal sagen, der soll nach Stuttgart kommen. Ich war so, nein, das
1: please
0: geht
1: don't
0: nicht.
1: Do that.
0: Ich bin zwar jetzt mittlerweile, lass es 12 Jahre älter sein als vorher, aber ich bin da immer noch nicht mehr hinweg.
1: Ja, okay.
0: Ich dachte, er rettet mich. Hat er nicht. Ist okay.
1: Keine Grüße gehen raus.
0: Ja.
1: Sehr gut.
0: Ach, schön. Song of the Week.
1: Song of the Week.
0: Song of the Week. Emma, ich bin immer noch nicht über meine Es ist Frühling, es ist einfach toll.
1: Check.
0: Phase hinweg. Und ich möchte auch nochmal sagen, ich höre noch andere Sachen. Aber heute kriegst du von mir Money Will Chase You bei The Grogans. Kennst du?
1: Keine Ahnung. Wir werden reinhören.
0: Gib her. Wir hören rein.
1: Mit meinem Android-Telefon.
0: Ich sing's nicht nochmal vor. Ich habe die letzten drei Folgen gesungen. Soll ich?
1: Aber eigentlich.
0: Money will chase you, but they said you can try.
1: Ich kenn's. Aber, oh shit, mein Handy.
0: Irgendwann singe ich hier for real noch, ich sehe es.
1: Karaoke-Podcast?
0: Ja, Mann. Okay. For the pay.
1: For the pay.
0: Ja.
1: Wow.
0: Es ist slow, es ist ein Sonntag, ihr geht raus, ihr habt schon Espresso getrunken, Sonnenbrille auf, Espresso. Es zwitschert, es blühen die Gänseblümchen und Money will chase you, babe.
1: Wow.
0: Oder?
1: Sehr toller Song. Ich freue mich drauf, den richtig zu hören und ich hoffe, ihr macht das auch.
0: In der PP.
1: In der PP Performative Playlist auf Spotify und Co. Auch verlinkt. Toll. Okay, ja. Mein Song of the Week.
0: Ich bin gespannt.
1: Ist von einem meiner Favorite Artists, von Olivia Dean.
0: Ja! Oh mein Gott, toll!
1: Ich liebe Olivia Dean.
0: Ich würde Olivia Dean sehr gerne treffen.
1: Dieser Moment, wenn Olivia am Dienen ist, ist so krass.
0: Ich bin gespannt.
1: Ist auch ein Meme, übrigens.
0: Kenn ich nicht. Oh, scheiße, ich kenn gar nichts.
1: Voll okay. Another classic stuff on never worth know it.
0: Jetzt geht's aber
1: Classic
0: richtig.
1: Star.
0: Toll.
1: Uh-oh. We know it.
0: Vor allem jetzt kannst du auch einfach uns 2,5 Minuten zuhören, wie wir singen. Digga.
1: Okay, du hast offensichtlich keinen Bock mehr mit mir zu singen.
0: Doch, das können wir noch den ganzen Abend lang machen. Es ist ja auch bisher erst 23.30 Uhr.
1: Ja, also das war jetzt Nice to Each Other von Olivia Dean.
0: Wahnsinn. Ihr könnt beides hintereinander hören. Ich lieb's genau. Ganz doll.
1: Ich habe die ja auch schon vor 2 Jahren gesehen.
0: Da waren ihre Tickets wahrscheinlich noch so 15 Euro.
1: That's the point.
0: Das ist so traurig.
1: Weil ich sehe sie dieses Jahr wieder im Mai für den doppelten Preis. Und ich denke mir so, okay.
0: Och Mann, das nervt mich aber auch wirklich sehr, muss ich sagen.
1: Ja.
0: Ich habe sie halt leider echt zu spät entdeckt.
1: Ich nicht, ich habe sie groß gemacht. Aber ja,
0: nee, okay,
1: das, weil, also ich meine, einerseits muss man es denen schon auch gönnen, weil sie jetzt verdient.
0: Ja, so, klar.
1: Auf jeden Fall, aber für die Einzelperson hinten dran denke ich mir so, uff.
0: Toll.
1: Sehr schön.
0: Schön, Emma, das freut mich.
1: Oh mein Gott. So, jetzt reicht es aber auch langsam.
0: Das reicht langsam.
1: Ja, wir gehen jetzt alle ins Bett.
0: Ja. Grüße gehen raus an die Grony.
1: Grüße.
0: Falls du das hörst.
1: Grüße gehen auch raus an Olivia Dean und deinen Kindheitscrush.
0: Ja. Ich hab so Hunger.
1: Ciao.
0: Ich hab so Hunger hier.

0: Ihr hört Horaz 886 Gamekeeper. Wir reden über Videospiele und mit mir sitzt hier heute Abend Bianca Voll.
1: Hallo, hallo. Ich hau ihn regelmäßig in die Pfanne, den Marvin Klaus.
0: Wow. Das war's mit unserer Sendung für heute. Nee.
1: Tschüss.
0: Wir sitzen hier heute Abend in unserer Sendung nur zu zweit. Letzte Woche habt ihr nur Jan-Henrik und Ludwig zuhören dürfen. Diese Woche sind nur wir beide wieder da. Irgendwie wechseln wir uns gerade immer ab. Vielleicht wird das ja in Zukunft wieder besser, mal schauen. Aber heute Abend dürft ihr mit uns beiden Vorlieb nehmen, Bianca und mir, und uns dabei zuhören, wie wir so ein klein bisschen Videospiele-adjacent darüber ramblen, wie Videospiele Nahrung umsetzen, beziehungsweise ja, hauptsächlich eigentlich Essen und in den meisten Fällen wirklich eigentlich nur alkoholische Getränke. Ich habe irgendwie das Gefühl, die meisten Videospiele skippen Flüssigkeiten in Form von Softdrinks vollständig und geben einem die Option, ja, du kannst halt Wasser trinken oder Alkohol. Aber mehr gibt's irgendwie selten an Auswahl, außer man ist ein Milchtrinker oder so.
1: Ja, ich habe mir in Skyrim extra Milch und Fruchtsäfte reingemordet, weil ich es dumm fand, dass es nur Alkohol gibt.
0: Naja gut, ich meine, man muss bedenken, es ist eine mittelalterliche Gesellschaft in Skyrim. Die werden jetzt nicht so viel frische Säfte haben, wenn man nicht gerade irgendwie im Garten einen Obstbaum stehen hat, von dem man frisch Obst pressen kann.
1: Ja, aber Milch?
0: Ja, je nachdem. Wenn die Leute alle laktoseintolerant sind in Skyrim, wissen wir ja nicht, ob die Milch trinken können.
1: Da bekommt Milkdrinker als Beleidigung eine ganz neue Bedeutung, wenn die alle laktoseintolerant sind.
0: Ja, mal schauen. Aber ja, wenn euch sowas interessiert, dann bleibt heute auf jeden Fall dabei. Ansonsten ist diese Sendung
1: Oh nein,
0: heute,
1: Einschaltquoten auf null.
0: Denn sonst ist diese Sendung heute sehr viel Geramble. Und ja, ich weiß ja nicht, wo wir uns heute noch hinbewegen werden. Aber wir haben uns beide gedacht gehabt, warte mal, Videospiele und Essen sind ja doch irgendwie sowas, was immer mal wieder passiert. Vor allem, wenn man irgendwelche Survival-Games oder Open-World-Games betrachtet. Und manchmal ja auch sogar in Videospielen, wo man es gar nicht erwarten würde. Zum Beispiel Pokémon, wo man jetzt seit ein paar Generationen zumindest relativ konstant immer Essen für seine Pokémon zubereiten soll. Und da wollen wir jetzt heute einfach ein klein wenig näher drauf eingehen, gucken, wo finden Lebensmittel in Videospielen eine Anwendung, wie verwendet man die, warum gibt es überhaupt Essen, was für einen Vorteil hat das, das zu machen und warum sind japanische Videospiele irgendwie so hart darauf fokussiert, das Essen immer viel realistischer darzustellen als den ganzen Rest des Videospiels. Bianca, deine
1: Anime
0: Meinung?
1: Irgendwie auch, ja. Anime haben das auch als Thema. Ja, meine Meinung zu allem oder?
0: Deine Meinung zu, warum japanische Videospiele Essen viel realistischer darstellen als alles andere, selbst wenn der restliche Grafikstil so gar nicht dazu passt, ist mir das
1: ins Blaue geschossen. Ich würde sagen, Essen zählt unter Kunst. Besonders im Japanischen und deswegen kann man es auch künstlerisch darstellen.
0: Fair, okay. Dann haben wir da ja schon unsere Antwort.
1: Kunst ist in Spielen oft auch sehr künstlerisch dargestellt. Also, wow, das ist der Satz des Jahrhunderts, aber es ist so. Also, wenn in Spielen Kunstwerke vorkommen, sehen die teilweise deutlich krasser aus als der Rest vom Spiel.
0: Fair. Ich meine ja, selbst Animal Crossing hat halbwegs 1:1 Kunstwerke übertragen in das Spiel.
1: Ja, genau. Aber wo du schon mit Pokémon anfängst, das ist, ich hätte eigentlich mit was Schlichterem angefangen, aber du füllst hier schon meine Bingo-Karte aus. Weil ich gesagt hätte, also erstmal benutzen ganz viele Spiele Essen einfach nur als billige Healing-Items.
0: Du meinst sowas wie Okami?
1: Ja, da ist es immerhin fair gemacht. Da ist es, da healst dich nicht, sondern, also außer du isst Knochen. Warum auch immer du die isst und braucht es nicht eigentlich viel zu lange, einen Knochen zu essen? So ein Hund braucht doch... Na, egal. Nein, in Okami füllt das Essen deinen Magen. Und ein voller Magen kann dich wiederbeleben, wenn deine Solarenergie auf null fällt. Und wenn dein Magen voll ist, wird Essen automatisch in Geld transferiert. Das ist auch ziemlich geil.
0: Aber siehst du, da hast du dann ja auch einen Zusatzeffekt vom Essen. Und der ist ja auch nicht wirklich damit zusammenhängend, was Essen in echt macht. Weil für gewöhnlich, wenn du Essen isst, verbrauchst du eher Geld, als welches zu bekommen.
1: Ja, du sammelst es halt ein und überspringst quasi den Verkaufen-Schritt, weil ganz ehrlich, in vielen Spielen ist Essen einfach Junk, das dein Inventar vollstopft. Das könnten auch Heiltränke sein mit Zusatzeffekten. Aber wer weiß, vielleicht fühlt sich Essen einfach mehr nach einer lebendigen Welt an, wenn du einfach das Essen von irgendwelchen Tischen oder so aufsammeln kannst. Das hast du ja in ganz vielen RPGs.
0: Ich wollte gerade sagen, da musste ich jetzt gerade wirklich wieder an Cyberpunk denken, wo man ja irgendwie an jeder Ecke einen Verkaufsautomaten für irgendwelche Snackriegel und sonstiges Zeugs hat, die keinen wirklichen Mehrwert bieten im Spiel. Ich meine, klar, sie geben dir kurzfristig irgendwelche Buffs, aber hauptsächlich dienen sie eigentlich eher dazu, dass du Snackriegel kaufst und sie zu Schrott zerlegst, den du dann wieder irgendwie zum Craften verwenden kannst.
1: Natürlich. Ich crafte auch immer aus meinen Riegeln irgendwelche coolen Sachen. Ja, genau. Oder auch, ich meine, in Skyrim natürlich, wo wir es jetzt vorhin schon davon hatten, liegt eine Menge Essen rum. Ich bin immer noch komplett verwirrt von diesen Karamellbonbons, die so ganz lange Schnüre sind.
0: Ich
1: Das
0: glaube,
1: ist
0: das
1: total
0: ist
1: doof.
0: einfach irgendwas, was aus dem englischen Sprachraum kommt und was bei uns wenig Sinn ergibt.
1: Ja, das kann sein. Ich habe die irgendwann mal in echt gesehen und dachte so, ja, da kommen die her. Ich
0: Ja,
1: habe noch nie verstanden.
0: und ich glaube, wir haben sowas in Deutschland nicht und wir haben auch nicht das Äquivalent dazu, was es im Englischen heißt, weil ich glaube nicht, dass die Dinger Karamellbonbon im Englischen heißen.
1: Fair,
0: Und,
1: fair. Aber Süßkuchen sind natürlich ganz
0: richtig.
1: ikonisch. Oder Sweet Rolls, wie sie im
0: Ja.
1: Englischen heißen. Genau, aber das Zeug liegt rum und du kannst sogar Menschen in Sweet Rolls verwandeln, wenn du den Wubberjack hast. Und
0: Heißt,
1: in.
0: Skyrim erlaubt dir, naja, okay, Skyrim erlaubt dir auch sonst Kannibalismus, aber es erlaubt dir auch Kannibalismus mit Extraschritten.
1: Ja, einfach Wache in den Kuchen verwandeln und vor ihrem Kameraden essen. Das ist bestimmt nicht traumatisierend. Das ist ganz
0: Kannst,
1: normales Spielerverhalten.
0: du kannst auch einfach keine Zeugen übrig lassen, indem du sie aufisst.
1: Problem gegessen. Ja,
0: Genau.
1: oder in Divinity, Baldur's Gate, überall liegt irgendwelches Essen rum und du sammelst es halt ein. Die Hälfte davon ist zwar vergammelt, aber das macht ja nichts. Gibt immer noch ein paar Goldstücke, weil man sich als Spieler
0: Jo.
1: irgendwie einredet, dass das in irgendeinem Verhältnis zu dem Aufwand steht. Aber ja,
0: Ah.
1: das sind einfach billige Verkaufs-Items oder Heil-Items mit Zusatzeffekten. Irgendwie zieht sich das durch.
0: Ich finde das ja eher spannend, gerade wo du sagst, es sind halt irgendwelche Verkaufs-Items, wie oft Essen irgendwie so ein Platzhalter ist für wir müssen da irgendwas hinlegen, damit die Welt belebter aussieht, aber es ergibt seltenst mal wirklich irgendeinen kohärenten Sinn, weil gerade wo du es von Baldur's Gate und Divinity hattest, ich finde es seltsam, wenn ich in der Stadt rumlaufe, in das Haus von jemandem reingehe, in dessen Keller gehe und da nur vergammeltes Gemüse rumliegt. Was macht diese Person? Wie
1: Oh, du würdest dich
0: wirtschaftet
1: wundern.
0: diese Person? Also, sorry, aber ich kaufe doch nicht massenweise Essen und lasse es einfach im Keller vergammeln. Irgendwas
1: Also
0: stimmt da doch nicht.
1: ich kenn viele Menschen, die gammelige Dinge im Kühlschrank haben.
0: Fair, aber vermutlich nicht mehr als 50% der Dinge, die im Kühlschrank sind.
1: Wollen wir es hoffen. Aber oft also in Baldur's Gate 3 findest du die Sachen ja auch oft in verlassenen Gegenden, wenn irgendwie die Leute umgebracht wurden oder geflohen sind, dann sind die schon vergammelt.
0: Okay, ja, das
1: Also
0: ist fair.
1: das Essen, nicht die Leute auch, aber
0: Das
1: das
0: auch
1: Essen.
0: fair, ja.
1: Und anders als in Skyrim sind Leute kein Essen. Baldur's Gate 3. Jetzt haben wir das auch geklärt.
0: Außer für Astarion.
1: Außer für Astarion. Das ist jeder ein Snack. Ach nee, warte, er hat ja Ansprüche. Das könnte man auch unter Essen zählen, ja. In Pokémon finde ich es dann aber wesentlich interessanter. Da hast du das zwar auch, dass du alles Mögliche an essbaren Dingen auch aufsammeln kannst, aber das essen dann für gewöhnlich deine Pokémon und nicht du. Und da hast du wirklich eine Mordsauswahl an Zusatzeffekten. Also es gibt simple Sachen wie Lava-Kekse oder Spezialitäten, die einfach nur Statuseffekte heilen. Du hast aber, weiß Gott, wie viele Bären, die teilweise wirklich taktisch relevante Effekte im Kampf haben. Du kannst deinem Pokémon eine Beere geben, die es selbstständig im Laufe des Kampfes isst. Also da haben sie zumindest aus dem Essen noch ein bisschen was gemacht. Und dann gibt es auch in nahezu jedem Spiel irgendein Gimmick zur Herstellung von Essen. Also Pokeriegel, Knospe, Sandwiches, in jeder Generation irgendwas, was dann wieder
0: Curry.
1: mit dem Curry, genau, was dann mit dem Gimmick der jeweiligen Generation zusammenhängt. Also Pokeriegel zum Beispiel erhöhen die Wettbewerbswerte von den Pokémon. Das ist der einzige Weg, das zu tun.
0: Also eigentlich Pokémon
1: Also,
0: Proteinriegel.
1: ja, die machen das Pokémon stark oder. Anmut, ach nee, ist es stark? Nee, cool ist es, glaube ich. Oder anmutig oder ich weiß gar nicht mehr, wie die Stats hießen, die den Wettbewerb zählen, aber ich glaube, es sind 5 Stats.
0: Spannend, wie Pokémon es irgendwie immer wieder schafft, komische Dinge mit ins Spiel reinzunehmen, die man eher fragwürdig finden würde, wenn sie nicht in Pokémon wären, so wie Glücksspiel, illegale Stimulanzien.
1: Also ganz ehrlich, wenn ich irgendwelche Riegel essen könnte und ich würde einfach cool werden, dann würde ich das auch machen. Und Barschwein entwickelt sich ja nur mit maximierter Schönheit. Das ist eigentlich auch so ein witziges Konzept. Du findest ein Pokémon, das als hässlicher Fisch beschrieben ist und auch in der Tat ein hässlicher Fisch ist. Und du ballerst einfach Schönheitsriegel drauf, bis so eine wunderschöne Seeschlange draus wird. Ich finde das Konzept super. Ich nehme den hässlichen Fisch und mache ihn so schön, wie ich kann.
0: Immerhin
1: Was
0: musst
1: für
0: du ihn nicht
1: ein
0: mit
1: Anspruch.
0: Glitzer bewerfen.
1: Ja, wobei die Schönschuppe, mit der es sich ja später erst alternativ und dann als einzige Möglichkeit entwickeln kann, die ist ja sowas Ähnliches vielleicht.
0: Naja, das ist ja eher dann so ein bisschen das Konzept vom Regenbogenfisch.
1: Ja, dachte ich auch gerade. Gibt's jedem eine Glitzerschuppe ab und dann sind alle glücklich. Schön. Siehst du, Pokémon ist pädagogisch wertvoll.
0: Ja, so in etwa.
1: Und dann hast du noch Restaurants, aber normalerweise ist der einzige Clou von Restaurants, dass die Gäste gegen dich kämpfen wollen.
0: Und dass du dort manchmal auch irgendwelche fertigen Nahrungssachen kaufen kannst, die du deinen Pokémon geben kannst.
1: Ja, gut, stimmt. Also im Fall von Gen 9 zum Beispiel, da kannst du. Aber sind das Overworld-Effekte, also durch die Sandwiches und durch die im Imbiss. Wie heißt das, was ein Imbiss verkauft? Verkauft ein Imbiss einen Imbiss?
0: Snacks?
1: Streetfood?
0: Ja,
1: Keine
0: ist
1: Ahnung.
0: irgendwas in die Richtung.
1: Ja, das
0: Ich
1: sorgt
0: meine, es
1: dafür,
0: ist, es
1: dass
0: ist,
1: sich.
0: ist doch in Spanien, oder nicht? Sind das dann nicht eher so irgendwas Tapas oder so?
1: Ja, wahrscheinlich. Aber das sorgt dann dafür, dass dir andere Pokémon begegnen. Das finde ich dann auch einen relativ spannenden Einsatz von Essen. So, ich weiß zwar nicht, wie das logisch zusammenhängt, aber wenn ich, keine Ahnung, ein Sandwich mit dem und dem Belag mache und esse, dann begegnen mir plötzlich mehr Feuer-Pokémon
0: Und
1: und
0: wenn ich
1: mehr
0: ein
1: Shiny-Pokémon.
0: Sandwich mache, auf dem nur Tomaten drauf sind, dann wird das ein Riesenmess, weil die Tomaten überall über den Bildschirm rollen und die Entwickler von Pokémon irgendwie nicht verstanden haben, wie Brot und wie runde Objekte funktionieren, die man auf Brot legt.
1: Ja, es ist super,
0: Aber
1: dass ihr das über Collision macht, aber nehmt doch bitte keine runden Collider für Dinge, die liegen bleiben sollen. Dankeschön. Aber ich glaube, da fehlen allgemein noch ein paar 3D-Basics. Mal schauen, wie das nächstes Jahr mit Wind und Welle wird, ob sie daraus gelernt haben.
0: Da sind wir jetzt ja schon wieder sehr, sehr technisch geworden mit dem Essen. Ich meine, Pokémon ist ja nicht das einzige Spiel oder das einzige
1: Doch, das ist das einzige Spiel.
0: Franchise. Ja, okay, für dich vielleicht, aber es
1: Nein,
0: ist nicht das
1: Okami.
0: einzige Franchise neben Okami und Skyrim, die wir jetzt ja auch schon aufgezählt haben, in denen Essen eine prominentere Rolle spielt, auf die eine oder andere Weise, sondern Essen findet ja auch manchmal einfach nur am Rande irgendwo eine Verwendung oder in sehr klassischer Weise als Alternative zu grünen Kästen, auf denen ein Kreuz drauf ist und die dir Leben geben oder rote Kästen, je nachdem, in welchem Spiel man sich befindet. Und das dann meistens irgendwie in der Form, dass es halt irgendein generisches Essen ist oder sogar in Form von, hey, das ist ein Power-Up. Zum Beispiel ganz alter Vertreter bei Pac-Man, die Kirsche, die man essen kann, oder bei
1: Oh.
0: Mario, den Pilz, den man essen kann.
1: Oh, stimmt. Da hätten wir eigentlich anfangen müssen, ne? Streng genommen.
0: Theoretisch ja, aber wir haben mit Pokémon angefangen, weil das, denke ich mal, deutlich näher an dem dran ist, was Leute heutzutage spielen oder was du spielst.
1: Ich habe schon mal Pac-Man gespielt.
0: Fair. Und ich meine, Pac-Man ist auch heutzutage, glaube ich, noch relativ im kollektiven Gedächtnis der Gamer irgendwie so. Ich meine, man findet es ja immer mal wieder und das ist irgendwie so die klassische Retro-Ikone, weil es halt auch super simples Spielprinzip ist und alles. Aber ja, man hat da ja eigentlich auch das klassische Prinzip, wenn man es mal so sieht, von Fressen und Gefressen werden. Schließlich isst man als Pac-Man die ganze Zeit irgendwelche Dots und wenn man die Kirsche gegessen hat, dann kann man auch die Geister essen und dann werden sie wieder zurückgeschickt und haben, während man sie essen kann, auch einfach die ganze Zeit Panik vor einem selbst, weil man ja versucht, dort irgendwie alle Punkte aufzuessen, die in der Welt rumliegen.
1: Warum sind Kirschen eigentlich überhaupt so special auf ja, einarmigen Banditen? Nee, heißen die einarmige Banditen? Slot Machines? Tauchen doch auch
0: Ja,
1: dauernd Kirschen auf.
0: keine Ahnung, es ist
1: Wie
0: einfach
1: so ein
0: nur ein
1: Arcade-Ding.
0: beliebtes Motiv, habe ich das Gefühl. Also, falls jemand weiß, was Sache ist, schreibt es uns gerne an unsere E-Mail-Adresse oder an Horaz oder sonst wie. Egal, nee. Es ist auf jeden Fall so, dass wir ja mit Essen in Videospielen neben dieser Heilfunktion, die wir jetzt ja schon mehrfach angesprochen haben, oder irgendwelchen Effekten auch Flavoring haben, in der Form, dass Essen ja manchmal
1: Natürlich hat
0: auch,
1: Essen Flavoring.
0: in der Form, dass Essen ja manchmal auch so ein bisschen den Ton mitbestimmt, den Videospiel einem vermitteln möchte. Also gerade zum Beispiel auch, dass es dem Storytelling zuträglich ist oder dass es irgendwie Teil des Gameplays ist. Und da denke ich mal, kommen wir gleich nach der Musikpause ein bisschen drauf, denn in zunehmend mehr Videospielen im Laufe der letzten Jahre, eigentlich ist dieser Trend jetzt ja schon fast ausgereift und wir haben diesen Trend live mitbekommen dürfen hier in unserer Zeit, wo wir die Sendung schon machen, ist es ja so, dass man in immer mehr Videospielen auch fischen kann oder auf die Jagd gehen kann, um dann das Essen danach zuzubereiten. Und ich glaube, da können wir nachher nach der Musikpause noch ein klein wenig mehr drauf eingehen und auch darauf eingehen, wie Essen als Ressource verwendet wird und nicht nur als, ja, ich habe hier halt was, was ich essen kann und dann kriege ich irgendeinen Bonuseffekt. Und in der Hinsicht wünsche ich euch jetzt erstmal viel Spaß mit der Musik und wir sind gleich wieder hier zurück bei Hordes 886 Gamekeeper.

0: Ihr hört Horaz 886 Gamekeeper. Wir reden über Videospiele und mit mir sitzt hier heute Abend die Bianca Volz.
1: Hallo, hallo. Den verspeise ich zum Frühstück, den Marvin Klaus.
0: Bitte nicht. Ich würde gern noch ein klein wenig länger unter uns weilen. Keine Ahnung, ob das so funktioniert. Aber wir sitzen oder verweilen zu zweit heute hier in der Sendung und reden über Nahrung, genauer eher Essen und Trinken in Videospielen und die Verwendung solcher Dinge. Und haben jetzt ja vor der Musikpause schon so ein klein wenig hauptsächlich über Pokémon geredet und über Skyrim und Okami und die Verwendung von Lebensmitteln als Power-Ups bzw. als Heil-Items. Und eine andere Verwendung, die Videospiele für Essen haben, ist, wie ich ja vor der Musikpause schon kurz angeschnitten hatte, Flavoring für die Spielwelt bzw. auch einfach, um einen kulturellen Kontext zu erzeugen oder um auch einfach so ein bisschen zusätzliches Gameplay und Nebenstory zu bieten. Und ein Spiel, das mir da jetzt neben den meisten Ubisoft-Titeln, die neuer sind, in denen man fischen gehen kann, eingefallen ist, ist Animal Crossing, in dem man am Anfang, als das Spiel rauskam, also Animal Crossing New Horizons meine ich hiermit jetzt, also das für die Switch, da konnte man angeln. Und zwar verschiedenste Fische, die
1: es ist gut, dass dir das eingefallen ist. Hm? Weil mir ist nämlich als erstes gerade Nice Day for Fishing eingefallen. Oh. Oh ja, in diesem Spiel kann man angeln.
0: Ja, nee, aber da konnte man angeln im Meer und im Fluss und man hat verschiedene Tiere dabei rausbekommen, genauso wie man auch Insekten fangen konnte. Das war so die Interaktion mit Tieren. Man konnte aber auch Früchte anpflanzen in Form von verschiedenen Bäumen oder Palmen und diese Früchte dann essen, damit man stark genug ist, um Bäume ausreißen zu können oder Steine kaputt zu machen. Das war so der gesamte Loop, den man da zur Verfügung hatte.
1: Und das Verkaufen von den Früchten ist natürlich am Anfang dein Haupterwerb.
0: Und
1: apropos
0: das Verkaufen.
1: Früchte. Kleiner Fun-Fact, dass Früchte auf Slot-Machines auftauchen, liegt daran, dass früher Fruchtgummis oder kandierte Früchte als Preise ausgegeben wurden, um Glücksspielgesetze zu umgehen. Und das könnte auch erklären, warum sie in Pac-Man auftauchen, weil das alles eben Arcade-Anspielungen sind.
0: Ah, das ergibt absolut Sinn. Ja, aber worauf ich jetzt raus wollte, ist, dass nach und nach mit Updates dann die Funktion dazu kam, dass man Küchenzeilen in Animal Crossing aufstellen konnte bei sich zu Hause und Lebensmittelrezepte bekommen hat und dann auch verschiedenste Grundlebensmittel anbauen konnte, also Getreide oder Weizen, Zucker, Tomaten, Karotten und ich glaube Kartoffeln noch.
1: Ja, und Kürbis.
0: Und Kürbis. Und aus diesen Sachen dann Gerichte herstellen konnte, die man den anderen Bewohnern schenken konnte oder als Dekoration auch verwenden konnte im Spiel, um seine eigene Bude ein bisschen zu flavern. Also sowohl visuell als auch mit Geruch vermutlich. Also auch wenn man in Videospielen natürlich nichts riecht. Aber man konnte zumindest eine Szene etwas ausschmücken. Und jetzt mit dem letzten Update kam ja sogar dazu, dass man explizit Gerichte herstellen soll, um diese dann zu verkaufen. Und zu exportieren, weil die Nahrung, die auf der Insel hergestellt wird, irgendwelche Spezialitäten sind, die dann in die weite Welt verschifft werden, weil sie so toll sind. Und das finde ich ganz interessant, weil dieser Aspekt von ich angel irgendwelche Tiere oder ich baue halt irgendwelches Getreide und sonstiges an, um ja Flavoring zu haben für meine Insel und irgendwie lustig aussehende Gewächse da rumstehen zu haben, jetzt an dem Punkt ist, wo es tatsächlich einen Mehrwert bietet, weil ich damit so ein bisschen einen wirtschaftlichen Aspekt habe. Klar, ich hätte davor das Zeug auch einfach im Laden verkaufen können, aber es hat ja nicht wirklich irgendeinen mehrwertigen Loop ergeben, der mir zum Beispiel sagt, hey, heute sollst du 3 Portionen Pommes herstellen und 2x Sushi mit keine Ahnung wie. Und
1: ich finde es so schlimm wie Animal Crossing The Life Simulation.
0: Ja, absolut. Absolut ist es, aber es ist auch gleichzeitig das, was das Spiel irgendwie ausmacht, weil man jetzt an dem Punkt ist, wo man verschiedenste Rezepte sammelt, sich dann drüber aufregt, dass Japaner irgendwie denken, dass Zucker in eine Brezel reingehört.
1: Na toll, das hatte ich verdrängt und jetzt hast du mich wieder dran erinnert.
0: Ja, also ich meine, die Rezepte sind unter aller Sau teilweise, die da drin sind. Und ich denke mir so als Westeuropäer, manche dieser Rezepte hätte man doch mal noch mal besser nachgucken sollen, bevor man sie auf einem westeuropäischen Markt in dieser Form rausbringt. Aber gleichermaßen kann ich natürlich dann mir auch denken, okay, wenn das Spiel jetzt von irgendeinem westlichen Entwickler gekommen wäre, hätten wir sicherlich auch einige asiatische Rezepte komplett gebutschert. Also in der Hinsicht sei das mal vergeben.
1: Allein schon, wenn du irgendein japanisches Rezept googelst, kommt erstmal irgendein YouTube-Video von irgendeiner Amerikanerin, die das irgendwie butchert und stattdessen statt irgendwas Cola reinkippt oder so.
0: Also. Ich meine, Zumindest bei koreanischen Rezepten kommt teilweise Cola drin vor. Das liegt aber an ganz anderen historischen Gegebenheiten, die den Rahmen dieser Sendung bei weitem übersteigen würden.
1: Witzig. Aber ja, ich finde es eigentlich auch witzig. Oder was ist witzig? Ich finde es ein bisschen abenteuerlich, dass ja Animal Crossing am Anfang so Probleme hatte mit der PETA, weil die eben kritisiert hat, dass man Fische fangen muss, um einen großen Erfolg in dem Spiel zu kriegen. Und dann haben die sich wohl gedacht, oh ja, wir haben PETA noch nicht genug geärgert. Jetzt kann man diese Fische auch zubereiten.
0: Ja, nicht nur die Fische, sondern auch die Meerestiere, also Meeresfrüchte, die du sammeln kannst durch Tauchen. Du kannst
1: Ja,
0: jetzt ja
1: stimmt.
0: auch Muscheln zubereiten und irgendwelche Kalamare und sonstiges, die du im Meer fangen kannst beim Tauchen.
1: Das stimmt. Aber ich finde es lustig, du hattest doch mal irgendein Spiel gespielt, bei dem die Rezepte tatsächlich verwendbar waren. Das waren, glaube ich, irgendwie indischen Rezepte, oder?
0: Richtig, das war das Spiel, was du mir geschenkt oder gewichtelt hattest bei einem unserer Wichtelspieler. Das heißt, glaube ich, Wennbar oder Wannbar,
1: Ja,
0: irgendwie
1: stimmt.
0: sowas. Auf jeden Fall war das ein Spiel, das komplett darauf beruht hat, dass man einen indischen Emigranten spielt oder Immigranten, je nachdem, wie man es sieht, der nach Kanada ausgewandert ist und dort so ein bisschen wieder zu seinen Wurzeln zurückfindet über das Kochen von Rezepten, die er von seiner Mutter mitbekommen hatte oder an die er sich erinnert aus seiner Kindheit. Und das ist ganz cool gewesen, weil das tatsächlich als Spielinhalt hatte, diese Rezepte zuzubereiten und auch korrekt zu interpretieren, weil dann die Challenge war, dass da teilweise irgendwelche Flecken auf dem Rezept waren und man einzelne Wörter nicht mehr lesen konnte und dann selber improvisieren musste. Oder dass man ja mehrere Tasks gleichzeitig machen musste, weil man halt drei, vier Töpfe gleichzeitig beobachten musste und zur richtigen Zeit Zutaten reinkippen musste und so Zeugs und in richtiger Reihenfolge dann die Gewürze anbraten und so Sachen. Und das war ganz spannend, weil es natürlich eine andere Art ist zu kochen als wieder unsere westeuropäische Küche und hat mir dann natürlich auch noch mal so ein bisschen die indische Perspektive aufs Kochen aufgezeigt.
1: Wennbar hieß das Spiel übrigens, hattest du
0: Ja,
1: richtig in
0: Wennbar,
1: Erinnerung.
0: genau.
1: Also Wennbar. Ja, ich meine, hat damit ja irgendwie noch einen Meta-Nutzen, oder? Abseits von Progression im Spiel, dass es dich tatsächlich zu realem Kochen animiert und dir Kultur nahe bringt.
0: Ich meine, es gibt ja auch andere Spiele, also ich meine, ich erinnere mich an die, ich glaube aber, das war sogar ein richtiges Kochbuch einfach. Es war so eine Art Proto-Thermomix-Rezeptebuch, das ich für den Nintendo DS hatte, wo man so einen kleinen Avatar hatte, der einem irgendwie dabei geholfen hat, Rezepte zu kochen, die man aus einem Katalog von um die 200 Rezepten auswählen konnte. Und das war für mich so mein Einstieg damals als Kind ins Kochen, weil ich dann super stolz irgendwie nach meinem Nintendo DS-Kochrezept irgendwie Shepherd's Pie oder sonstiges oder Armer Ritter zubereitet habe. Also es sind wirklich simple Rezepte gewesen, aber ist trotzdem irgendwie was gewesen, was mich auch so ein bisschen langfristig zum Zubereiten eigener Nahrung gebracht hat und mir so ein bisschen näher gebracht hat, warum es Spaß machen kann, auch selber mal Essen zu kochen und nicht immer nur irgendwie auf Fertignahrung zu vertrauen.
1: Ja, das sind Videospiele wichtig. Aber da klingelt was bei mir. Es gibt von mir ein Foto, wie ich mit dem DS in der Hand in der Küche stehe. Und in irgendeinem Topf rühre.
0: Ja, hattest du auch sowas?
1: Wahrscheinlich, ja. Ja, denken Eltern, oh ja, pädagogisch wertvoll. Und manchmal funktioniert es ja tatsächlich.
0: Ja, ich meine, was auch immer wieder sehr Lust auf Essen macht, und das ist jetzt ja nicht nur, wie du vorher auch angemerkt hattest, auch in Anime der Fall, sondern generell in Videospielen, wenn man beim Videospiele spielen plötzlich richtig leckeres, halbwegs realistisch aussehendes Essen aufgetischt bekommt. Egal, ob das jetzt in einem Monster Hunter ist, in dem die, wie heißen sie, die Katzen, Palicos, glaube ich,
1: Oh ja, die
0: oder?
1: machen
0: Die
1: ja.
0: bereiten einem das Essen zu und,
1: Ja, die machen die Spieße mit den. Das sind nicht Mochi, es sind. Ah, wie heißen die? Die nicht Mochi. Ich
0: Ich
1: weiß den
0: weiß es
1: Unterschied.
0: gerade nicht, wie sie heißen, aber ja, die bereiten ja allerlei verschiedene Speisen zu. Und was mir beim Spielen von Dragon's Dogma 2 aufgefallen ist und was ich da auch sehr special fand, war, wenn man campt und man im Vorfeld Tiere gejagt hat oder halt generell Fleisch im Inventar hat, egal ob das jetzt irgendwie Echsenfleisch ist oder von Hirschen oder sonstiges, kann man sagen, hey, ich möchte für einen Buff, bei dem meine Gefährten und ich dadurch irgendwie bessere Stats haben für einen Tag, möchte Essen zubereiten und je nachdem, welches Essen man da zubereitet, bekommt man immer eine ganz kurze Videosequenz, die halt echtes Video ist, von der Gusseisenpfanne und einem Stück Steak, das darin zubereitet wird und richtig schön brutzelt. Und das aber so mit den klassischen glossy Videogame-Beauty-Filtern, die drüber liegen. Und das ist schon sehr, sehr lustig, weil das Spiel an sich ja natürlich keine hyperrealistische Grafik hat. Aber dann einfach so quasi Live-Action-Video reingeblendet wird von einem Steak, das da fröhlich in der Pfanne brät. Und es ist irgendwie hilarious, das zu sehen, dass es selbst heutzutage noch Videospiele gibt, die so Live-Action-Videosequenzen einfach für irgendwelche kleinen Tidbits einblenden. Und vor allem, weil Essen zubereiten jetzt wahrlich nicht der Fokus ist von Dragon's Dogma 2.
1: Dango-Spieße waren's.
0: Ach, das hatte ich jetzt nicht losgelassen, ne?
1: Ja, Entschuldigung, ich habe dir kaum zugehört, weil ich ja fieberhaft über diese Dango-Spieße nachgedacht habe. Die haben auch echt toll aussehen und ich habe viel zu lang gebraucht, um zu checken, dass sie mir in Monster Hunter Rise einfach einen sehr wichtigen Buff für die nächste Mission geben. Aber ich meine, was ich dort nicht essen würde, sind die Steaks, weil, also man muss sie, es bringt schon Vorteile, die Steaks zu essen. Also man kann sich zum Beispiel während einer Mission ein Popo erjagen und dann aus dem Popo ein Steak zu bereiten. Aber das Steak hat einfach die meiste Wirkung, wenn es well done ist. Und das ist was, das stört mich bis heute. Wer isst denn ein Steak well done? Also ja, vielleicht müssen Popos so zubereitet werden. Ich weiß es nicht. Aber es widerstrebt mir. Warum kann ich es nicht perfekt medium machen? Warum kriege ich nicht dann den maximalen Buff?
0: Tja, wer weiß, vielleicht sind die so zäh, dass du eher so Gulaschfleisch draus machen solltest.
1: Ja gut, aber dann würde ich ja kein Steak braten.
0: Fair, richtig, dann würdest du es irgendwie in eine Suppe oder Brühe oder sonstiges zubereiten.
1: Eben, das wird ja schon so eine Schuhsohle, das kriegst du ja nicht runter. Generell finde ich es ja erstaunlich, was Videospielcharaktere sich da teilweise an Essen runterwirken können.
0: Ah ja, ich meine, wenn ich jetzt mal auf ein anderes Spiel gehe, um wieder so ein bisschen zu dieser Logik von, wir haben ein simples Essen, das einen heilt, sind, dann will ich nicht wissen, was der Cholesterinwert von meinem Charakter bei Vampire Survivors ist, wo ich ein Brathähnchen nach dem nächsten in mich reinschaufel. Das ist
1: aber

0: Jan-Henrik, Benny, Bianca und ich gerade ab und zu mal spielen. Und auch da ist es so, dass man sehr viel mit Essen interagieren muss, weil man ja konstant Hunger bekommt durch das ganze Klettern. Und da ist es dann ja so, dass das Spiel dir aktiv davon abrät, irgendwelche Dinge in dich reinzustopfen, die du in der Wildnis findest.
1: Genau genommen steht direkt in dem Ratgeber, den du am Anfang findest, dass du vielleicht nicht einfach unbekanntes Essen aus der Wildnis essen solltest. Und während ich diesen Ratgeber vorgelesen habe, hat Marvin sich im Hintergrund irgendeine Frucht reingedroschen, die er von irgendeinem Gebüsch gepflückt hatte und hat Giftschaden bekommen.
0: Richtig, so schnell kann es gehen.
1: Aber
0: Aber
1: das ist auch eine witzige Mechanik, weil Hunger ist ja allgemein eine Mechanik, die in Survival Games vorkommt. Ich meine, da, die meisten Menschen, die überleben wollen, müssen essen. Aber wie sich der Hunger auswirkt, ist ja auch sehr unterschiedlich, weil in Peak reduziert der Hunger deine Ausdauer, aber deine Ausdauer ist deine wertvollste Währung eigentlich oder deine
0: richtig.
1: wertvollste Mechanik, weil du die zum Klettern brauchst. In Minecraft macht dir der Hunger Schaden. Also ja, es ist unterschiedlich gehandhabt. Im echten D&D debufft dich Hunger, ne?
0: Ja, beziehungsweise hast du halt einfach das Problem, dass du
1: Das hat
0: irgendwann
1: Exhaustion, ja.
0: ja gar nichts mehr wirklich machen kannst. Aber es ist ja immer so eine Annäherung an das, dass man halt sagt, hey, Essen ist was, was alle Menschen machen müssen und deshalb ist es auch sehr naheliegend, dass wir irgendwas zu essen oder generell Dinge, die mit Nahrungsaufnahme zu tun haben, in ein Videospiel einbauen, weil selbst wenn es am Ende einfach nur ein Power-Up ist, das du kriegst, indem du einen Energy-Drink trinkst oder so, ist es ja was, was dir, ja, was dir halt immer bekannt vorkommt. Schließlich machst du es mehrmals täglich selbst,
1: Ja, das ist
0: außerhalb
1: schon
0: von
1: witzig,
0: Videospielen.
1: dass du die Konnotationen aus dem echten Leben da natürlich sehr, sehr gut benutzen kannst. Also wenn ich zum Beispiel in mein Spiel Fliegenpilze einbaue oder so, muss ich nicht extra etablieren, okay, diese einen Pilze sind giftig, sondern das ist was schon Erlerntes, auf was ein Spieler dann direkt zurückgreifen kann. Oder ja, okay, vielleicht ist ein Brot gut für mich. Ein Brot kann ich normalerweise bedenkenlos essen. Es sei denn, ich lebe im Mittelalter und es ist ein Roggenbrot und es ist eine feuchte Gegend und es ist Mutterkorn drin. Dann habe ich Antoniusfeuer, dann esse ich kein Brot. Aber ansonsten?
0: Das ist wieder oddly specific gewesen. Aber ja, ich würde mal sagen, worauf wir auch Leute konditioniert haben, beziehungsweise womit Leute auch immer rechnen bei Gamekeeper, ist Musik.
1: Oh ja,
0: Und
1: Radio.
0: deshalb würde ich sagen, spielen wir jetzt noch mal eine Runde Musik und sind dann gleich noch ein letztes Mal hier zurück zu unserer Sendung über Nahrung und reden vielleicht noch ein bisschen mehr über Getränke, weil wir eben jetzt echt viel über Essen geredet haben. Und in der Hinsicht wünsche ich euch jetzt viel Spaß mit der Musik und sag einfach nur bis gleich.
1: Bis gleich.

0: Ihr hört Horaz 886 Gamekeeper. Wir reden über Videospiele, sind zurück aus der Musikpause und mit mir sitzt hier heute Abend immer noch Bianca Volz.
1: Hallo, hallo. Mein Co-Moderator ist wirklich allererste Sahne. Es ist der Marvin Klaus.
0: Die werden nicht besser heute Abend. Ich weiß nicht, was los ist, aber irgendwie habe ich das Gefühl, die werden nicht besser. Wir sitzen immer noch hier zu zweit in unserer Runde, reden über Nahrung, eigentlich hauptsächlich über Essen in Videospielen und wollen jetzt so ein klein wenig die Kurve kriegen und über Getränke reden, denn ich hatte ja vor der Musikpause schon so ein bisschen mir selbst eine Überleitung bereitgelegt mit meiner Erwähnung von Energy Drink, denn eines der Videospiele, die mir am prominentesten in Erinnerung geblieben sind in den letzten Jahren bei ihrer Verwendung von Lebensmitteln in Form von Getränken, ist Death Stranding gewesen, denn Death Stranding war, ich glaube, das erste Videospiel, bei dem mir sehr, sehr stark bewusst geworden ist, dass man shamelessly Werbung für Getränke in Videospiele packen kann und Leute damit einfach rollen, denn Norman Reedus hat irgendwie so eine grünes Monster-Addiction. Und
1: ich bin kein weißes Monster.
0: Ja, und in der Apokalypse scheint es wohl Unlimited Supply von Monster Energy Getränk zu geben, denn man kann jedes Mal, wenn man zu sich in den Unterschlupf kommt, fröhlich Monster Energy in sich reinkippen und später, wenn man dann eine bestimmte Mission abgeschlossen hat, auch Bier trinken. Aber da ist der lustige Punkt der, dass wenn man zu viel von diesem Bier trinkt, der eigene Charakter ein bisschen unzurechenbar wird und anfängt, lustige Dinge an Drohgesten und sonstigem Zeugs gegenüber seines kleinen Babys zu machen, was man da in seinem Pott dabei hat, und dann darf man am nächsten Tag kein Bier mehr trinken.
1: Das ist wirklich bedenklich. Es ist gut, dass dir das Bier weggenommen wird.
0: Ich glaube, er versucht, einen Faustkampf mit dem Baby zu starten, wenn
1: ja,
0: er betrunken
1: stimmt,
0: ist.
1: Stimmt. Ja, stimmt, stimmt. Und dann steht plötzlich am nächsten Tag kein Bier mehr da.
0: Aber ich meine, es ist nur konsequent. Wer mit Bier nicht umgehen kann, sollte es auch nicht trinken. Das ist eine schöne Lektion, die einem Kojima dabei bringt, während er einem fröhlich Werbung für Monster Energy macht.
1: In Peak gibt es auch Energy Drinks, die halt auch sehr realistisch den Nachteil haben, dass du danach lethargisch wirst, nachdem du deinen Energieschub bekommen hast.
0: Es gibt aber auch Lollis, die dir so einen Zuckerschock geben, dass du Unlimited Ausdauer hast für einen kurzen Moment. Also ich weiß nicht, wie realistisch das alles ist.
1: Es ist absolut realistisch. Mhm. Aber stimmt, eigentlich gibt es einige ikonische Getränke in Videospielen. Ich denke natürlich auch sofort an die New Coca-Cola aus Fallout.
0: Fair. Nicht nur die New Coca-Cola normal, sondern auch New Coca-Cola Cherry oder Quantum oder was es nicht alles noch gibt.
1: Das sind wir wieder bei den Kirschen.
0: Ja.
1: Der Kreis schließt sich.
0: Kirsch-Cola ist halt schon irgendwie ein Klassiker.
1: Ja, stimmt. Oh Mensch, das ist ja fast so ikonisch wie die Mütze von Aiden Pierce. Schade, dass Jan Henrik nicht da ist.
0: Oh.
1: Apropos Kirschen, ich habe, glaube ich, euch vorhin noch eine wichtige Frage bezüglich Pokémon vorenthalten. Was Leute nämlich irgendwie auch immer fragen, wenn es darum geht, Essen in Pokémon, essen wir auch Pokémon? Und ich komme auf auf Kirschen, weil es ja zum Beispiel das Pokémon Frubber gibt. Und das wird von Tukanon gefressen. Also Pokémon essen einander auf jeden Fall auch. Oder Urgel essen Picuda oder Acrustella essen Corazon.
0: Oder Kramor werden gegessen von
1: Die werden runtergeschossen.
0: Heißt das Granfogita? Nee, doch.
1: Ja, das heißt Granfogita und das schießt die vom Himmel. Ich glaube nicht, dass es die isst. Das lässt die wahrscheinlich einfach liegen. Das ist einfach wie so eine Katze.
0: Ich wollte gerade sagen, richtiges Katzenverhalten.
1: Einige Pokémon besitzen auch essbare Elemente, also Carpador offensichtlich nicht. Zumindest gibt es eine berüchtigte Folge im Anime, in dem Team Rocket versucht, einen Carpador zu essen und es sind aber nur Gräten dran. Oder sie kriegen halt mit, dass man es nicht essen kann. Aber Tropius zum Beispiel hat ja Bananen am Hals, die wohl sehr, sehr gut schmecken. Vor allem von den Tropius in Alola. Und bei Phlegmon wird ja berüchtigterweise die Rute gegessen. Ich meine, glücklicherweise wächst die nach, aber ja, die ist irgendwie so seit den frühen Pokémon-Teilen so als Delikatesse bekannt. Dementsprechend grausam finde ich es auch, dass ich an Phlegmon in Gen 8 einfach eine Phlegmon-Rute verfüttern kann. So, da, dein Bruder. Keine Ahnung.
0: Ja,
1: es ist irgendwie, tatsächlich ist es wohl nicht so unüblich, Teile von Pokémon zu essen. Das ist halt Fun Fact, den ich unbedingt noch geteilt haben wollte, nachdem wir es geschafft haben, einen Abschnitt lang nicht über Pokémon zu reden.
0: Und den unbedingt jeder wissen wollte. Deshalb vielen
1: Dank.
0: Ja,
1: ich bin mir sicher. Bitte, bitte. Es ist mir eine Ehre. Jetzt habe ich komplett deine Planung zerlegt.
0: Ich hatte keine Planung. Meine Planung war, über Getränke zu reden. Und ich meine, wir sind bei New Coca-Cola stehen geblieben gewesen, nachdem wir es von Monster Energy hatten. Und ich meine, Mir fällt an der Stelle nur noch ein weiteres Energy Drink ein, das ich immer noch so super lustig finde, dass ich es in real bei mir im Schrank rumstehen habe. Und das ist aus Sunset Overdrive das, oh je, wie heißt das? Ich kann es von hier aus nicht lesen. Aber es ist auf jeden Fall auch irgendwie so ein Energy Drink, das eigentlich gar nicht in echt existiert, aber das dir da auch irgendwie ein Power-Up gibt. Und irgendwie scheint Energy Drink und Videospiele so seit langem verbandelt zu sein. Zwar nicht in Form von, hey, wir machen Werbung für, also eigentlich ja schon. Sowohl in Form von, hey, wir machen Werbung für Videospiele auf Energy Drinks und wir machen Energy Drink Werbung mit Videospielen durch Energy Drinks in Videospielen.
1: Es ist halt ein epischer Gamer-Drink. Wie willst du sonst den nächtlichen WoW-Raid durchhalten?
0: Fair, aber spätestens nachdem ich irgendwann mal in meinem Leben an dem Punkt war, wo ich zu viel Monster-Energy-Drink getrunken habe, durch sowohl Promo-Aktionszeugs als auch durch eigenen Kauf von Monster-Energy-Drink, bin ich an dem Punkt, wo ich sage, Energy-Drink löst nicht das Problem, dass Menschen auf Schlaf angewiesen sind.
1: Ja, dann lieber die Monster Hunten.
0: Richtig.
1: Wo wir schon dabei sind.
0: Oder, um bei Monster Hunten zu bleiben, weil das gerade für mich die perfekte Überleitung ist, Dinge konsumieren, um besser Monster Hunten zu können, wo wir dann nämlich bei The Witcher sind, wo wir uns ja fröhliche Kräutertinkturen und sonstiges Zeugs zusammenbasteln, um uns Buffs zu geben gegen bestimmte Monster, zum Beispiel Nachtsicht oder verschärfte Sinne und so weiter. Und das, indem wir uns auch was zu essen oder trinken in dem Fall, zusammenbrauen. Egal, ob das jetzt unser Schwalbetrank ist oder keine Ahnung, wie die anderen heißen. Fallen mir gerade nicht mehr ein, aber ich weiß, es gibt den Schwalbetrank.
1: Ja, wir sind top vorbereitet.
0: Immer.
1: Aber witzig, dann kommen wir jetzt langsam wieder zum Anfang zurück, weil dann sind wir wieder bei den Buffs, die einem Essen verleiht.
0: Aber in Form von Getränken, nicht in Form von Essen.
1: Ja.
0: Ja.
1: Sehr clever.
0: Mhm.
1: Jetzt muss ich aber wieder an die viel zu langen Karamellbonbons denken, die wir am Anfang besprochen hatten, die unter anderem in Skyrim bei der Quest mit Sanguine auf dem Partytisch liegen. Und mir ist natürlich auch aufgefallen, Videospiele waren mein erster Berührpunkt mit Candy Corn. In Guild Wars 2 gibt es ein Halloween-Event und da tauchen dann Candy Corn-Felsen auf, bei denen man mit Mining Candy Corn abbauen kann, was eben eine Ressource ist zur Halloween-Zeit. Und ich wusste nicht, was das ist. Ich habe erst mal rausfinden müssen, dass das eine typisch amerikanische Süßigkeit ist. Ich habe mir dann irgendwann, als ich erwachsen war, von einer Freundin aus den USA tatsächlich meine Tüte Candy Corn zuschicken lassen. Und ich fand das richtig geil. Und sie hat gesagt, ich soll das bloß keinem erzählen, dass mir das tatsächlich geschmeckt hat.
0: Du meinst, es ist eigentlich was, wo man einfach nur aus Alibi-Gründen kauft.
1: Ja, es ist im Grunde einfach nur farbiger Mais-Sirup. Aber irgendwie würde ich das gerne wieder essen.
0: Ich meine,
1: wir hatten sogar eine spezielle Weihnachtsversion.
0: Es ist jetzt auch nicht so groß anders als Fruchtkaramellen in Deutschland, oder? So, es ist einfach nur Zucker in dickflüssig oder in zäh mit Geschmack von irgendeiner
1: ich
0: Frucht.
1: Ich fand die Konsistenz irgendwie cool.
0: Ich meine, ich mag auch die Konsistenz von Fruchtkaramellen.
1: Ja, aber die ist anders. Aber so sind wir dann auch wieder bei dem Punkt mit der kulturellen Bildung. Das Essen in Videospielen dich kulturell weiterbildet.
0: Fair, und ich meine, gerade wo wir es vorher von Animal Crossing hatten, ich glaube, ich hatte noch nie ein Videospiel, das mir so viel Lust auf irgendwelche ausländischen Gerichte gemacht hat, weil ich mir gedacht habe, oh, das klingt voll spannend. Ich würde das gerne mal in echt kochen, mal gucken, wie das schmeckt. Oder hey, dafür muss es doch irgendein Rezept geben. Das könnte ich doch mal irgendwann nächste Woche oder so ausprobieren. Vielleicht kriege ich die Zutaten dafür ja im Asiamarkt.
1: Ich habe literally im Asiamarkt wegen Monster Hunter Dango gekauft. Also ich kann das schon nachvollziehen. Ja, witzig, dass das so... dass es einem irgendwie so ein bisschen den Horizont erweitert. Vielleicht ist das ja auch ein guter Grund, Essen in Videospiele einzubauen.
0: Ich meine, Essen ist ja immer ultimativ irgendwas Kulturelles. Du sagst ja, wie ich es ja vorher auch gesagt hatte, als Aufhänger so ein bisschen, du sagst mit bestimmten Essen ja auch immer irgendwas über den kulturellen Kontext deines Videospiels aus. Also gerade bestes Beispiel, was mir einfällt, Red Dead Redemption 2, wo man ja auch immer mal wieder irgendwie Essen zubereitet beim Lagerfeuer und das halt auch so ein bisschen die Szene setzt in Form von, hey, wir sind im Wilden Westen und wir müssen irgendwelche Tiere jagen, wenn wir Fleisch haben wollen. Wir können Bisons jagen, wir können Krokodile jagen, keine Ahnung, was alles noch ist. Schon Weilchen her, dass ich es gespielt habe, aber wir können dann einfach auch Essen zubereiten und das an einem offenen Lagerfeuer und haben quasi so diesen Camping-Lifestyle, der dann halt auch nochmal mehr zementiert, dass der Charakter, den man spielt, nicht irgendwo fest verwurzelt ist, sondern immer auf Achse ist und einfach ja fast schon so ein Nomadenleben führt. Und gleichermaßen ist das ja in anderen Spielen auch nicht groß anders. Ich meine, Klar, Skyrim vielleicht jetzt nicht das beste Beispiel. In Skyrim kriegt man allerlei komisches Essen, das man in der Stadt aufsammelt und dann halt irgendwie fröhlich mitten im Kampf in sich reinschaufelt. Aber gerade irgendwelche Spiele, die einen auch in diese Welt irgendwo verankern wollen oder auch irgendwie mitteilen wollen, hey, wir sind hier irgendwo in einem fremdartigen Ort oder vielleicht sogar auf einem fremden Planeten, wenn man sich jetzt zum Beispiel Mass Effect anschaut, spielen ja oft mit Essen. Also gerade, dass es irgendwie bei anderen Spezies besondere Arten von Getränken gibt. Ich meine, bei Mass Effect trinken irgendwie alle Spezies Alkohol, aber besonders kroganischer Schnaps ist super, super stark und eigentlich nicht für Menschen geeignet und haut dich sofort um, wenn du das trinkst. Aber du kannst es trotzdem ausprobieren in Mass Effect. Aber gerade sowas ist das, was dann auch wieder so ein bisschen das Setting beeinflusst. Ich meine, selbst wenn wir uns einfach nur außerhalb von Videospielen oder auch mit Videospielen so ein bisschen das RPG-Setting anschauen, in dem Zwerge ja für gewöhnlich immer als die ultimativen Trinker gelten, die halt richtig trinkfest sind und ihre Starkbiere haben und sonstiges. Das ist ja auch was, was irgendwie Charakterisierung betreibt durch Essen.
1: Stimmt. Ja, ja cool. Dann ist es nicht nur, dann verrät es nicht nur was über die Kultur, sondern über die Charaktere.
0: Absolut. Und ich meine, ich denke mal, man wird in den meisten Videospielen zumindest irgendwo eine Referenz auf Essen finden, wenn es nicht gerade irgendwie ein Game ist, das, ja, ich weiß nicht. Mir fällt tatsächlich kein Spiel ein, aktuell gerade, in dem nicht irgendwo zumindest als Setdressing Essen vorkommt.
1: Ja, stimmt. Also zumindest solange es irgendwie in der Realität verankert ist. In Persona 5 kannst du auch allerlei Limonaden und so weiter aus den Automaten kaufen. Und in der Animation von Persona 5, also in dem Anime, der quasi einfach nur 1:1 die Cutscenes und die Spielereignisse aneinander reiht, trinken sie die ganze Zeit Traubenmonta, die zufälligerweise genauso aussieht wie Traubenfanta. Also auch da kommst du nicht drum rum. Nein, tatsächlich, mir fällt auch kein Spiel ein, in dem es nicht irgendeine Art von Essen gibt. Also selbst wenn es sowas wie Spyro ist oder so, stehen bestimmt irgendwo Obstbäume rum oder so Zeug. Also
0: ich glaube, selbst in Spyro isst du ja irgendwelche Power-Up-Sachen. Also ich meine, hier selbst in
1: in Mario Kart wirfst du Bananen?
0: Ja. Crash Bandicoot isst irgendwelches Zeugs. Der hat ja seine Früchte, die er sammelt. Mario hat die Pilze, die er frisst. Dann, keine Ahnung, selbst in irgendwelchen, naja, okay, vielleicht in irgendwelchen Racing-Games. Aber selbst dann, muss ich sagen, in Forza Horizon kommt Kaffee vor. Du hast Kaffeepause oder Kaffee-Events, die da drin vorkommen. Klar, du konsumierst kein Essen, aber es gibt trotzdem irgendwelche Essens-themed Events in einem Spiel, das eigentlich gar nichts mit Essen zu tun hat. Ich weiß nicht, Autoteile sollte man nicht essen und Reifen oder irgendwelche sonstigen Sachen sowieso nicht. Aber trotzdem kommt Essen in so einem Spiel vor. Und da sind wir dann halt auch wieder gerade bei dem Punkt kulturelle Verankerung. Und ich glaube, das ist auch so ein bisschen das, worum sich die ganze Sendung heute gedreht hat bei uns. Kulturelle Verankerung von Essen in Videospielen. Schließlich sind Videospiele eindeutig, wie wir ja mittlerweile wissen, auch Kulturgüter. Und in Kulturgütern findet normalerweise Kultur für gewöhnlich einen Ausdruck.
1: Ja, wer weiß. Also vielleicht haben wir den Drang, Essen und Trinken in Videospiele einzubauen, sei es jetzt für eine Spielmechanik wie Hunger, für Buffs, für Heilung und so weiter. Einfach, weil wir Menschen sind und weil es für uns schwer ist, uns eine Welt ohne Essen und Trinken vorzustellen.
0: Fair. Und vor allem, weil Essen normalerweise eine sehr, sehr niedrige Abstraktionsebene erfordert. Weil jeder schon mal Essen gesehen hat.
1: Ich will es hoffen.
0: Ja, ich hoffe es auch. Was ich auch hoffe, ist, dass ihr nicht nur diese Sendung eingeschaltet habt, sondern schon zuvor mal Gamekeeper gehört habt und vielleicht sogar auch schon mal auf unserem Soundcloud vorbeigeschaut habt. Da gibt es nämlich unsere ganzen Sendungen der letzten Wochen, Monate und Jahre zum Nachhören. Und was ich ebenfalls hoffe, ist, dass ihr auch nächste Woche, wenn wir da senden werden, das hängt noch sehr, sehr stark davon ab, wie es nächste Woche aussieht mit dem Feiertag am Donnerstag und ob wir am Freitag dann fit genug sind, um die Sendung ausstrahlen zu können. Aber demnach werde ich euch sagen, hören wir uns entweder oder hoffe ich, dass ihr uns nächste Woche wieder hört. Ansonsten einfach Freitagabends 18 Uhr bei Horaz einschalten und für gewöhnlich läuft da Gamekeeper. Und sonst, außerhalb dieser Stunde, in der Gamekeeper läuft, läuft natürlich auch so bei Horaz gute Musik und gutes anderes Programm. Also bleibt am besten einfach dran, hört einfach generell 24/7 Horaz. Gibt nichts Besseres, was ich euch empfehlen kann.
1: Schnappt euch was zu essen und zu trinken. Macht es euch bequem.
0: Genau.
1: Und hört ein
0: Und
1: bisschen Horaz.
0: genau, und genießt euer Wochenende. Und wir sagen euch bis nächste Woche. Macht's gut und auf Wiederhören.
1: Tschüssi.

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